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1: Ich bin der Thomas Berger, wünsche einen schönen Abend und über das reden wir. Bis die neue Gondelbahn von Weggis auf Regikaltbad fertig ist, braucht es noch viel Geduld. Trockenheit beschäftigt weiterhin viele Ältler vom Kanton Schweiz. Im Kanton Zug wächst die Bevölkerung überdurchschnittlich. Auf dem Vierwaldstättensee kommt es um einen Unfall zwischen zwei Motorbooten. Die Bergbahn Sürberg schaut auf einen Rekordsummer zurück. Und der FC Luzern erklärt, warum der Carlo Letizia die neue Nummer 1 im Goal ist.
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2: Die neue Gondelbahn von Weggis auf Trigi ist ein Schritt weiter. Das Bundesamt für Verkehr gibt grünes Licht für die weitere Planung. Warum es aber bis zum Baustart von der neuen Bahn auf Trigi doch noch länger könnte gehen, das hören wir im Beitrag von Lukas Wedekind.
3: Seit fast 10 Jahren läuft die Planung für eine neue Gondelbahn von Weggis auf Rigi-Kaltbad. Jetzt gibt es einen Meilenstein. Der Bund genehmigt das Gondelbahn-Projekt, das sie eingereicht haben, sagt der Geschäftsführer der Rigi-Bahn, Friedrich Füssenich.
4: Das ist ein 104-seitiges Dokument. Und das ist ja nicht nur das Bundesamt für Verkehr, sondern das ist das Bundesamt für Umwelt, das ist das Amt für Raumentwicklung, das sind alle kantonalen Ämter mit dabei. Das ist ganz wichtig, die Eidgenössische Natur- und Heimatschutzkommission, das ist vom Bundesrat eine unabhängige Kommission, die das Projekt beurteilt hat. Die haben alle grünes Licht gegeben.
3: Trotzdem verzögert sich der Bau der neuen Gondelbahn weiter. Der Grund, der Seilbahnkorridor zu Weggis. Die Bevölkerung hat schon vor fast 4 Jahren dazu Ja gesagt und auch die Luzerner Regierung hat den Entscheid bestätigt. Dagegen hat es aber 2 Beschwerden gegeben, sagt der Friedrich Füssenich.
4: Eine haben wir jetzt auf dem Werk dort können bereinigen, beziehungsweise sie wird jetzt danach zurückgezogen und eine ist noch hängig. Und wir selber sind dort nicht Partei, aber wartet natürlich generell schon, dass danach das Kantonsgericht dort einen Entscheid trifft. Und wenn das dann der Fall ist und die Einsprecher das würden weiterziehen, dann wird das vor das Bundesgericht gehen und da muss man wahrscheinlich danach schon nochmal, ja, die Rechtsprechung in der Schweiz ist nicht die schnellste, entsprechend warten.
3: Was ist denn jetzt aber so ein Seilbahnkorridor? Der Friedrich Füssenich erklärt.
4: Das ist typenunabhängig, also egal ob man eine Gondelbahn oder eine Pendelbahn oder was auch immer wir hätten wollen bauen, das ist die Zonenvoraussetzung. Genauso wie wenn man ein Haus will bauen, ist halt der Seilbahnkorridor eine sogenannte überlagernde Zone. Und gegen das hat es Einsprache gehabt und das geht halt sehr, sehr lang, bis man dort Rechtssicherheit hat.
3: Es geht also noch länger. Die Rigibahnen prüfen darum jetzt den Weiterbetrieb der fast 60-jährigen Seilbahn. Die braucht nämlich spätestens Ende nächstes Jahr eine neue Konzession. Es braucht so oder so eine Bahn. Die Erschliessung ist nämlich für die Bevölkerung sehr wichtig, sagt der Gemeindepräsident von Weggis, der Roger Thäler.
5: Das ist unser Ortsteil auf Rigi und unsere Bürger, die wollen natürlich direkt erschlossen sein und auch für unsere Angestellten, die hier oben arbeiten, ist eine direkte Anbindung an Rigi-Kaltbad eigentlich unerlässlich.
3: So gross wie die Unterstützung, so gross ist aber auch der Widerstand gegen die neue Gondelbahn. Neben den Beschwerden gegen den Seilbahnkorridor gibt es auch 2 Petitionen gegen die neue Gondelbahn mit insgesamt über 10'000 Unterschriften. Einer von den Initianten, der René Stettler, der zurück in Kaltbad wohnt, will im Moment nichts dazu sagen. Er müsse jetzt zuerst den über 100-seitigen Bericht vom Bundesamt für Verkehr studieren, hat er gegenüber Radio Zentral gesagt. In der Petition geht es ihm unter anderem um folgenden Punkt. Zitat.
6: Bei den Rigibahnen ist die Frage, wann genug ist, keine Frage. Man plant eine massive Steigerung der Transportkapazitäten und kurbelt den unsäglichen Massentourismus weiter an.
3: Auch wenn die heutige Bahn noch ein bisschen länger weiterfährt und trotz Widerstand ist der Geschäftsführer der Regibahnen, der Friedrich Füssenich, zuversichtlich, dass es am Schluss doch noch klappt mit der neuen Gondelbahn.
2: Der Bericht vom Lukas Wedekind. Trockenheit macht den Alpen im Kanton Schweiz zu schaffen. Mit 250'000 Franken will der Kanton jetzt Alpen unterstützen, die zu wenig Wasser haben. Der Mario Bürgler, Vorsteher vom Amt für Landwirtschaft vom Kanton Schweiz, erklärt, wie das Wasser auf die Alpen aufkommt.
7: Dann wird die Gemeinde aufgeboten durch den Alper und die Gemeinde tun allenfalls mit Feuerwehr, Tanklastwagen, Wasser aufführen oder auch andere Bauern organisieren. Es gibt aber nicht nur Transport, sondern man kann auch Wasserleitungen vom einen Reservoir ins andere Reservoir legen. Für das sind ja auch unsere Schatten- und Feuerwehren ausgerüstet, Pumpen zur Verfügung stellen, wo dann auch die Reservoir notwendigen Wasser dann wieder füllen kann.
2: Wenn nötig, wird das Wasser auch mit einem Helikopter hingeflogen. So sollen im Kanton Schweiz die rund 15'000 Kühe, Rinder und Kälber möglichst lange auf den Alpen können bleiben, sodass die Bauern ihre Wintervorräte lang können schonen. Im Wegital dürfen Jungwölfe geschossen werden. Betroffen ist das Köpfenberg-Rudel, wo mindestens 6 Wolfswelpen nachgewiesen worden sind. Das Bundesamt für Umwelt hat ein entsprechendes Gesuch vom Kanton Schweiz bewilligt. Der Regierungsrat hat die Regulierung jetzt in Auftrag gegeben. Der Rindsitz Kraken, Abteilungsleiter Jagd und Wildtier, begründet die Wolfsregulierung so.
8: Der Kanton Schweiz strebt eine proaktive Wolfsregulation an. Das heisst, dass Schäden in der Landwirtschaft minimiert werden. Bisher hat man keine Schäden gehabt in geschützten Situationen. Aber natürlich auch, dass die natürliche Scheu gegenüber von der Bevölkerung, von den Menschen in der Region erhalten bleibt und die Tiere nach wie vor recht unauffällig sind.
2: Ab dem nächsten Monat bis Ende Januar dürfen beim Köpfenberg-Rudel maximal 2/3 der Jungtiere geschossen werden. Die Bevölkerung vom Kanton Zug wächst überdurchschnittlich. Das zeigen die aktuellen Zahlen der ständigen Wohnbevölkerung vom Bund. Der Lukas Palmer weiss mehr.
9: Ja, im Kanton Zug haben per Ende letztes Jahr fast 1'300 Menschen mehr gelebt als Anfang letztes Jahr. Das ist ein Bevölkerungswachstum von 1%. Im Vergleich, das nationale Wachstum beträgt 0,8%. Genau im Durchschnitt von diesen 0,8% ist das Wachstum in den Kantonen Luzern und Uri. Unterdurchschnittlich ist es in den Kantonen Schweiz, Nidwalden und Obwalden. Viel vom Bevölkerungswachstum macht die Zuwanderung vom Ausland aus. Interessant ist aber auch ein Blick auf die Todesfälle und die Geburten. Die Kantone Zug, Luzern, Schweiz und Nidwalden haben den Geburtenüberschuss. In den Kantonen Uri und Obwalden sind dagegen mehr Menschen gestorben, als geboren worden sind.
2: Steinhausen ist ein Rentner in 2 Buben hineingefahren. Ein 74-jähriger Autofahrer hat heute Mittag auf der Bahnhofstrasse zu spät gesehen, dass die 2 Buben über einen Fußgängerstreifen laufen. Er ist dann frontal in sie hineingefahren, schreibt die Zuger Polizei. Der 10-jährige Bub hat mit schweren Verletzungen ins Spital müssen. Der 11-jährige ist später zusammen mit seinen Eltern zu einem Doktor. Auf dem Vierwaldstättersee ist es vor dem Bürgerstock gestern Abend zu einem Unfall zwischen 2 Motorbooten gekommen. Ein Mann hat sich mit einem Gump ins Wasser rechtzeitig retten. Die Seepolizei Nidwalden und die Wasserpolizei von der Luzerner Polizei haben verhindert, dass die beiden Boote gesunken sind. Anschliessend mussten sie mit einem Kran aus dem Wasser gehoben werden. Eine 38-jährige Schiffsführerin hat fast 1 Promille Alkohol im Blut gehabt. Sie hat ihren Ausweis müssen abgeben, schreibt die Luzerner Polizei. An der Zürichstrasse in der Stadt Luzern ist es gestern Abend zu einem Unfall gekommen. Ein Autofahrer ist aus dem Parkhaus Richtung Löwenplatz gefahren. Dabei hat er einen Velofahrer nicht gesehen. Der 22-jährige Velofahrer ist umgekehrt und hat sich verletzt, schreibt die Luzerner Polizei. Und in der Nacht auf heute hat ein alkoholisierter Autofahrer zu Willisau einen Unfall gebaut. Er ist beim Kreisel Weidematt in eine Verkehrstafel rein und ist einfach weitergefahren. Die Polizei hat ihn gestoppt. Der 36-Jährige hat 1,6 Promille Alkoholintus gehabt. Auch er hat seinen Fahrausweis müssen abgeben. Bergbahnen Sörenberg schauen auf einen erfolgreichen Sommer zurück. Sie haben so viele Gäste gehabt wie noch nie. Der Stefan Rieser, Direktor von der Bergbahnen Sörenberg, freut sich.
10: Im Sommer haben wir 130'000 Ersteintritte generieren, sehr positiv. Das sind eigentlich die eingeleiteten Massnahmen, die wir in den vergangenen Jahren tätigen haben, sicher die Strategie sich positiv abzeichnet und natürlich hat auch die äußeren Umstände, also wir haben ein sehr gutes Wetter gehabt letzten Sommer und das hat sicher auch einen wichtigen Faktor dazu beigetragen.
2: Insgesamt hat Bergbahnen Sörenberg im Geschäftsjahr 25-26 ein Plus von etwa 730'000 Franken gemacht. In der Stadt Luzern sollen Lehrlinge eine Woche mehr Ferien bekommen. Der Luzerner Stadtrat schlägt vor, dass sie neu 6 statt 5 Wochen haben sollen. Die Grünen und die SP verlangen in einem Vorstoss sogar 8 Wochen Ferien, unter anderem um die Lehrlinge zu entlasten. Der Stadtpräsident Beat Süssli findet, das wäre für die Lehrlinge kontraproduktiv.
11: Wir befürchten eigentlich, dass das Gegenteil der Fall wird sein, sondern dass da alles, was auch an Ausbildungsstoff und an Fertigkeit, die muss einfach gelernt werden, die einfach eine gewisse Zeit braucht, dass das den Druck eher wird erhöhen, dass das eigentlich die Belastung nicht wird abnehmen, sondern im Gegenteil eigentlich wird zunehmen.
2: Auch sind 8 Wochen Ferien eine Herausforderung für den Lehrbetrieb. Als nächstes entscheidet das Luzerner Stadtparlament über diese Idee. Rund um den Pilatus und den Napf können gewisse Baumarten kaum noch nachwachsen. Das, weil sie von Rehen, Hirschen und Gämsen gefressen werden. Zu dem Schluss kommt die Dienststelle für Landwirtschaft und Wald vom Kanton Luzern. Der Regierungsrat will darum die Waldpflege, die Jagd und den Schutz der Lebensräume noch besser aufeinander abstimmen. So soll der Luzerner Wald auch widerstandsfähiger gegen den Klimawandel werden. Im Restaurant Rössli zu Rausmau ist gestern Abend EDU Luzern gegründet worden. Mit der Gründungsversammlung sei der Grundstein für den Aufbau von einer eigenständigen Kantonalpartei gelegt. Man sei dafür bewusst an diesen Ort gegangen, schreibt der Präsident der EDU Luzern, Hans-Jürg Roth. Das Restaurant Rössli gilt als Geburtsort der damaligen CVP vom Kanton Luzern. Die historischen Wurzeln der CVP gehen auf die Rauswiler Erklärung vom Jahr 1840 zurück. Die EDU Luzern will die christlichen Werte in der Politik wieder sichtbar machen, schreibt Hans-Jürg Roth. Die Strompreise von Energie Uri gehen zum dritten Mal in Folge ab. Ab Anfang nächstes Jahr zahlen Kunden im Schnitt knapp 4% weniger. Der Strom kostet für einen durchschnittlichen Haushalt dann etwa 45 Franken weniger im Jahr, schreibt das Unternehmen. Grund dafür sind unter anderem Optimierungen im Stromnetz und eine gute Strategie im Einkauf. Das Altdorf soll es auf der Stoffelmatt einen neuen öffentlichen Park geben. Die gemeinnützige Gesellschaft Uri plant dort als Eigentümerin unter anderem Blumenwiesen, grosse Bäume, Biotop und einen Obstgarten. Ein Teil der Fläche soll weiterhin für die Landwirtschaft gebraucht werden, teilt die Gemeinde mit. Gleichzeitig will Altdorf auf dem Areal die Voraussetzungen für zusätzlichen Schulraum schaffen. Dafür muss die Nutzungsplanung angepasst werden. Die Bevölkerung kann sich bis Anfang Oktober zu diesen Plänen äußern. Nächstes Jahr soll es dann eine Abstimmung dazu geben. Und außerdem sind im Tonis Zoo zu Rotenburg Riesenschildkröte eingezogen. Konkret sind es ein Zuchtpaar und 4 Jungschildkröte. Ab dem Samstag können Besucher die neuen Bewohner in der Tropenhalle im Tonis Zoo zu Rotenburg anschauen.
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1: Da gehen wir ins Wetterstudio und dort ist der Quirin Beck bereit. Schönen guten Abend, Quirin.
12: Salut, Thomas, hoi.
1: Also hier in Luzern scheint die Sonne, es blendet. Die ganze Regengeschichte hat sich so ein bisschen auf eine Nomi oder Abend verlagert, aber es gibt jetzt Regionen doch bei uns, wo es schon regnet.
12: Ja, ja, ist schon recht verbreitet eigentlich so. Rum zu haben wir doch recht kräftige Gewitterzellen, wo du momentan mit dabei ist. Dann auch so richtig Urnerland, richtig Glanralpen. Da kommt es jetzt doch im Laufe vom heutigen, späteren Nachmittag und Abend auch immer mal wieder zu Regengüssen. Auch Luzern wird wohl noch getroffen. Aber doch, du hast recht sonnig gesehen. Auch die Temperatur dann deutlich höher, als wir das erwartet haben, eben durch den vielen Sonnenschein, den wir da hatten. Durch Luzern zum Beispiel heute fast am wärmsten in der Schweiz mit 29,5 Grad. Nur Genf zum Beispiel ist ein bisschen wärmer gewesen mit 29,7. Also heute doch noch ein recht sonniger Tag gewesen, noch recht doch, aber jetzt wirklich im Laufe dieser vom späteren Nachmittag und Abend doch verbreitet mal ein Regenguss oder ein Gewitter, wo du mit dabei ist.
1: Da werde ich sogar ihr Meteorologen immer wieder überrascht, was das Wetter so vorhat. Da reden wir dann auch drüber. Zuerst schauen wir aber mal auf den Freitagmorgen. Morgen, da ist schon auch noch ziemlich nass, oder?
12: Ja, ganz genau, auch in der Nacht ist nicht ganz ausgeschlossen, dass vielleicht mal ein Regenguss oder ein Gewitter mit dabei ist, sonst die Nacht dann doch eher auf der trockenen Seite. Und morgen am Freitag, wie du schon erwähnt hast, wird es nochmal nass werden, da reicht uns eine Kaltfront, ist dann morgen wirklich eigentlich den ganzen Tag bewölkt, vor allem entlang der Alpen. Im Laufe dann vom Nachmittag tut es so richtig Flachland aus, dann so langsam auf, da wird es wohl auch zu ein paar Sonnenstrahlen kommen, aber entlang der Alpen bleibt das morgen bewölkt und das zeigt sich dann auch in den Temperaturen. Da haben wir es morgen dann mal wieder unter 20 Grad die Höchstwert. Das war das letzte Mal Anfang Juni gewesen, als wirklich eine recht frische Angelegenheit. Höchstwert eben so um die 17 bis etwa 19 Grad, wo wir hier morgen haben. Und dazu haben wir einen schwachen Südwest bis Westen im Flachland. Auf den Bergen haben wir einen mäßig bis starken West bis Südwestwind.
1: Da kann man also schon fast wieder die dickere Jacke anlegen für morgen, aber am Wochenende ist das eher kein Thema mehr. Dort, ja, es heizt wieder ein bisschen auf, wenn man dem so sagen.
12: Ja, von heiß würde ich noch nicht gerade reden, aber es wird definitiv wieder wärmer. Ja, es ist schon, man hat eigentlich davon gedacht, dass so ein Höhendruck oder eine Drucklage sich einstellt, ist jetzt aber nach dem aktuellen Modell nicht mehr der Fall. So sieht jetzt das Wochenende doch eher wieder recht sonnig und auch meistens trocken aus. Temperaturen wird ein bisschen höher, so um die 21 bis etwa 24 Grad. Auch zum Start in die neue Woche erwarten wir viel Sonnenschein dazu, ein paar hohe Wolkenfelder. Temperaturen dann nochmal ein bisschen höher, so 25 bis 26 Grad. Dann in der Nacht auf den Dienstag, vielleicht ist dann mal wieder ein Regensputz oder örtlich auch ein Gewitter mit dabei. Und dann stellt sich wahrscheinlich wieder ein höherer Rücken ein. Ich meine, ein Hochdruckrücken natürlich. Und ich will es fast nicht aussprechen. Modell machen sogar wieder bis zu 30 Grad nächste Woche. Ist noch nicht ganz spruchreif, aber es ist jetzt wirklich nach dem aktuellen Modell doch wieder ein bisschen trockener, als wir eigentlich prognostiziert haben.
1: Also, es ist wirklich ein schwieriger Moment. Jetzt haben wir mal so ein bisschen gemeint gehabt, der Mittwoch gestern, das war jetzt etwa der letzte Tag mit Temperaturen so um die 30 Grad rum. Ja, vielleicht wiederholt sich das dann schon noch das ein oder andere Mal. Da bleiben wir natürlich dran, quer im Beck. Ich wünsche dir einen guten Abend.
12: Wünsche dir auch. Mach's
1: Danke.
12: Gut. Ciao, ciao.
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13: Der Hitzesommer 2026 war ein verrückter Sommer gewesen. Bis jetzt auf jeden Fall. Feuerverbot im ganzen Zentralland, Bauern und Tiere, die grosse Probleme haben. Und jetzt kommt es endlich regnen. Thomas Berger, guten Morgen.
1: Ja, guten Morgen, Nadine. Also, mit dem Tag von gestern dürfte es vermutlich der letzte Hochsommertag sein, mit Temperaturen bis 30 Grad. Aber in Stein gemeißelt ist das noch nicht ganz. Die Natur sie verdorstet und die Landwirtschaft die hat natürlich Probleme. Futtermangel oder auch Existenzängste bei den Bauern. Da fragen wir nachher beim Raphael Felder, Geschäftsführer vom Luzerner Bäuerinnen- und Bauernverband. Herr Felder, guten Morgen.
14: Guten Morgen, Herr Berger.
1: Jetzt haben wir also ab heute immer wieder mal den Regen, auch so auf nächste Woche hin. Wenn Sie die Prognose hören, Herr Felder, wie geht es Ihnen dabei?
14: Also ich bin froh, es kommt jetzt ein bisschen Regen und ja, wie schnell es eine Entspannung wird, wird sich dann zeigen, aber es ist schön. Regnet es ein bisschen.
1: Ja, trotzdem, Regen, die Sorgenfalten bleiben natürlich, Herr Felder, wenn wir jetzt zurückschauen auf die lange Trockenheit in diesem Sommer. In welchen Regionen im Kanton Luzern haben Sie noch Bedenken oder welche sind da eher in Mitleidenschaft gezogen worden?
14: Ja, also es ist ja so, dass im Kanton Luzern nicht überall gleich extrem ist. Man hat wirklich überall gesehen, dass die Trockenheit Auswirkungen hat. Aber gerade in der Nähe der Berge, Richtung Stadt, hat es doch ein bisschen mehr Regen gegeben, ein bisschen mehr Gewitter, die etwa durchgezogen sind. Und umso weiter weg, als man gegangen ist, so Region Seetal, Saurental, um die drei Seen herum eigentlich, dort ist in der Tendenz ein bisschen weniger Wasser kommt. Jetzt sind die Herausforderungen auch grösser.
1: Zum Beispiel, was für Herausforderungen sind denn das? Wie sieht die Situation dort so im Moment aus?
14: Ja, also es sind dort insbesondere Schäden am Grünland, wo man auch offensichtlich sieht. Also die Flächen sind ja deutlich brünner, als man das in anderen Jahren sieht. Und das ist jetzt eine Herausforderung zu sehen, wie schnell was sich denn die können erholen. Und es ist natürlich einfach der fehlende Ertrag ab diesen Flächen, wo zu grossen Problemen wird führen bzw. schon führt.
1: Also das heisst, man hat weniger können abmähen als Beispiel, oder? Dann fehlt auch Futter.
14: Genau, also man hat im Frühling gut können starten und nachher ist jetzt faktisch seit 3 Monaten viel zu wenig Wasser gekommen und entsprechend der Ertrag extrem zurückgegangen bzw. einfach nicht mehr gewachsen. Und das hat dazu geführt, dass wir nicht nur nichts ernten konnten, sondern das, was wir im Frühling können, auf die Seite tun, das Futter, das Heu, das haben wir jetzt müssen futtern. Und darum gibt es schon ein grosses Problem, wenn man schaut, was sicher was einem erwartet, wenn es jetzt in den Winter geht.
1: Dann machen wir doch den Blick in die Zukunft. Oder? Das bedeutet Futter zukaufen, das heisst zusätzlich Geld ausgeben, das heisst Tierbestand reduzieren, Existenzproblem.
14: Ja, das ist definitiv so. Also das geht bei vielen Betrieben ziemlich stark an Portemonnaie. Das wird man merken, und das merken wir auch jetzt schon, weil Futter ist knapp europaweit. Entsprechend sind die Preise extrem hoch, wenn man überhaupt etwas überkommt. Und dann bleibt in vielen Betrieben nur noch die letzte Lösung, den Tierbestand entsprechend zu reduzieren, dass das Futter, das man hat, für die Tiere über den Winter rein kann längen. Und das sind wirklich existenzielle Herausforderungen, die auf die Betriebe zukommen jetzt im Winter.
1: Also was heisst das, den Tierbestand reduzieren? Gehen die in den Schlachthof oder wie wird das geregelt?
14: In den allermeisten Fällen wird das genau so sein, ja, dass die Tiere in den Schlachthof gehen und so eigentlich aus dem System rauskommen. Und wenn man kein Futter hat für sie, ist das eigentlich wie die einzige Lösung. Ja.
1: Also sind wir wieder bei den Sorgenfalten. Man hört auch immer wieder vom Bauernsterben natürlich, oder? Das ist jetzt auch nicht gerade förderlich, die Situation, vor allem, wenn wir in Zukunft auch immer wieder mit der Klimawärmung rechnen müssen, dass wir die Probleme jedes Jahr wieder haben.
14: Ja, also ich hoffe jetzt schon nicht, dass es jedes Jahr so daherkommt, weil es ist eine absolut außerordentliche Lage. Also ich habe gerade letztens mit meinem Vater diskutiert, wo der Betrieb jetzt auch können weitergeben konnte. Und er hat gesagt, er hätte das 30 Jahre gehabt, er hätte den Betrieb jetzt weitergegeben, aber in diesen 30 Jahren nie so eine Herausforderung gehabt. Und ich hoffe, dass wir dass die nächsten 30 Jahre auch nicht wieder erleben müssen. Aber es ist definitiv so, die Herausforderungen, man muss bereit sein für schwierige Situationen und sich entsprechend anschauen, in guten Zeiten können ein Posten zuzulegen.
1: Sie haben es gerade gesagt, Herr Felder, oder? Sie sind auf dem Bauernhof aufgewachsen, Sie sind selber gelernter Landwirt. Tiere gehen früher in den Schlachthof, Bauern müssen Geld ausgeben für Futter, Existenzprobleme. Was macht das mit Ihrem Herz?
14: Ja, das tut weh. Also das tut definitiv weh, weil Bauer an sich und auch der Job Bauer ist in vielen Fällen nicht einfach ein Job, sondern das ist wirklich eine Lebenseinstellung. Das ist eine Art und Weise, wie man sein Leben auch gestalten will, Landwirt und für ein Tier und für das Land da zu sein. Und das tut richtig weh, wenn man sieht, dass es zunehmend extrem schwierig wird und man nicht mehr in jedem Fall kann sicherstellen, dass das auch eine Existenz kann darstellen.
1: Aktuell, wie gesagt, Regen im Zentralland, es darf ein bisschen Entspannung geben, ja, aber nicht die totale Entspannung. Also was braucht es, dass man wieder normal funktionieren kann in der Landwirtschaft?
14: Also der Schaden, der ist entstanden. Das ist halt so, wie schnell sich die Flächen wieder erholen können und vor allem auch die Wasserversorgungen, die bei den Bauern meistens über Quellwasser funktioniert und selber erschlossen sind. Das wird seine Zeit brauchen. Es braucht jetzt lang anhaltenden Regen, wo aber im Optimalfall die Regenmenge nicht extrem schnell kommt, sondern einfach feine, langanhaltende Regen, dass sich der Boden dann auch wieder kann erholen und entsprechend die Vegetation wieder kommt, ja.
1: Danke vielmals für die Auskunft, Raphael Felder, Geschäftsführer vom Bauernverband vom Kanton Luzern.
14: Danke vielmals, merci Ihnen fürs Gespräch, Herr Berger.
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Es ist 3.

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1: Herzlich willkommen, das sind unter anderem unsere Themen in dieser Stunde. Bis die neue Gondobahn von Weggis auf Regikalpap fertig ist, braucht es noch viel Geduld. Trockenheit beschäftigt weiterhin viele Alpler vom Kanton Schweiz. Der Kanton Glarus hat das tiefste Bevölkerungswachstum der Schweiz. Das Bundesgericht entlastet einen Arzt aus dem Kanton Glarus nach einem schweren Angriff auf eine Frau. Und der FC Luzern erklärt, warum der Carlo Letizia die neue Nummer 1 im Go ist.
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1: Am Mikrofon ist der Lukas Palmer. Guten Abend miteinander. Die neue Gondobahn von Weggis auf Trigi ist ein Schritt weiter. Das Bundesamt für Verkehr gibt grünes Licht für die weitere Planung. Warum es aber bis zum Baustart von der neuen Bahn auf Trigi doch noch länger könnte gehen, ihr hört es im Beitrag von Lukas Wedekind.
2: Seit fast 10 Jahren läuft die Planung für eine neue Gondelbahn von Weggis auf Rigi Kaltbad. Jetzt gibt es einen Meilenstein. Der Bund genehmigt das Gondelbahnprojekt, das sie eingereicht haben, sagt der Geschäftsführer der Rigibahnen, der Friedrich Füssenich.
3: Das ist ein 104-seitiges Dokument. Und das ist ja nicht nur das Bundesamt für Verkehr, sondern das ist das Bundesamt für Umwelt, das ist das Amt für Raumentwicklung, das sind alle kantonalen Ämter mit dabei. Das ist ganz wichtig, die Eidgenössische Natur- und Heimatschutzkommission, das ist vom Bundesrat eine unabhängige Kommission, die das Projekt beurteilt hat. Die haben alle grünes Licht gegeben.
2: Trotzdem verzögert sich der Bau der neuen Gondelbahn weiter. Der Grund, der Seilbahnkorridor zu Weggis. Die Bevölkerung hat schon vor fast 4 Jahren dazu Ja gesagt und auch die Luzerner Regierung hat den Entscheid bestätigt. Dagegen hat es aber 2 Beschwerden gegeben, sagt der Friedrich Füssenich.
3: Eine haben wir jetzt auf dem Werk dort an können bereinigen, beziehungsweise sie wird jetzt danach zurückgezogen und eine ist noch hängig. Und wir selber sind dort nicht Partei, aber wartet natürlich generell schon, dass danach das Kantonsgericht dort einen Entscheid trifft. Und wenn das dann der Fall ist und die Einsprecher das würden weiterziehen, dann wird das vor das Bundesgericht gehen und da muss man wahrscheinlich danach schon nochmal, ja, die Rechtsprechung in der Schweiz ist nicht die schnellste, entsprechend warten.
2: Was ist denn jetzt aber so ein Seilbahnkorridor? Der Friedrich Füssenich erklärt.
3: Das ist typenunabhängig, also egal ob man eine Gondelbahn oder eine Pendelbahn oder was auch immer wir hätten wollen bauen, das ist die Zonenvoraussetzung. Genauso wie wenn man ein Haus will bauen, hat der Seilbahnkorridor eine sogenannte überlagernde Zone. Und gegen das hat es Einsprache gehabt und das geht halt sehr, sehr lang, bis man dort Rechtssicherheit hat.
2: Es geht also noch länger. Die Rigibahnen prüfen darum jetzt den Weiterbetrieb der fast 60-jährigen Seilbahn. Die braucht nämlich spätestens Ende nächstes Jahr eine neue Konzession. Es braucht so oder so eine Bahn. Die Erschliessung ist nämlich für die Bevölkerung sehr wichtig, sagt der Gemeindepräsident von Weggis, Roger Thäler.
4: Das ist unser Ortsteil auf Rigi und unsere Bürger, die wollen natürlich direkt erschlossen sein und auch für unsere Angestellten, die hier oben arbeiten, ist eine direkte Anbindung an Rigi-Kaltbad eigentlich unerlässlich.
2: So gross wie die Unterstützung, so gross ist aber auch der Widerstand gegen die neue Gondelbahn. Neben den Beschwerden gegen den Seilbahnkorridor gibt es auch 2 Petitionen gegen die neue Gondelbahn mit insgesamt über 10'000 Unterschriften. Einer von den Initianten, der René Stettler, der zu Rigi Kaltbad wohnt, will im Moment nichts dazu sagen. Er müsse jetzt zuerst den über 100-seitigen Bericht vom Bundesamt für Verkehr studieren, hat er gegenüber Radio Zentral gesagt. In der Petition geht es ihm unter anderem um folgenden Punkt. Zitat.
5: Bei den Rigibahnen ist die Frage, wann genug ist, keine Frage. Man plant eine massive Steigerung der Transportkapazitäten und kurbelt den unsäglichen Massentourismus weiter an.
2: Auch wenn die heutige Bahn noch ein bisschen länger weiterfährt und trotz Widerstand ist der Geschäftsführer der Regibahnen, der Friedrich Füssenich, zuversichtlich, dass es am Schluss doch noch klappt mit der neuen Gondelbahn.
1: Das war der Beitrag von Lukas Wedekind. Trockenheit macht den Alpen vom Kanton Schweiz zu arbeiten. Mit 250'000 Franken will jetzt der Kanton Alpen unterstützen, die zu wenig Wasser haben. Der Mario Bürgler, der Leiter vom Amt für Landwirtschaft vom Kanton Schweiz, erklärt, wie das Wasser auf die Alpen raufkommt.
6: Dann wird die Gemeinde aufgeboten durch einen Alper und die Gemeinden tun allenfalls mit Feuerwehr, Tanklastwagen, Wasser aufführen oder auch andere Bauern organisieren. Es gibt aber nicht nur Transport, sondern man kann auch Wasserleitungen vom einen Reservoir ins andere Reservoir legen. Für das sind ja auch unsere Schatten- und Feuerwehren ausgerüstet, Pumpen zur Verfügung stellen, die dann auch die Reservoir notwendige Wasser dann wieder füllen kann.
1: Wenn nötig, wird das Wasser auch mit einem Helikopter hingeflogen. So sollen im Kanton Schweiz die rund 15'000 Kühe, Rinder und Kälber möglichst lang auf den Alpen können bleiben, dass die Bauern ihre Wintervorräte lang schonen können. Im Weggital dürfen Jungwölfe geschossen werden. Betroffen ist das Köpfenberg-Rudel, wo mindestens 6 Wolfswelpen nachgewiesen worden sind. Das Bundesamt für Umwelt hat ein entsprechendes Gesuch vom Kanton Schweiz bewilligt. Der Regierungsrat hat die Regulierung jetzt in Auftrag gegeben. Der Inzitz Kracke, der Abteilungsleiter Jagd und Wildtier, begründet die Wolfsregulierung so.
7: Der Kanton Schweiz strebt eine proaktive Wolfsregulation an. Das heisst, dass eigentlich Schäden in der Landwirtschaft minimiert werden. Bisher hat man keine Schäden gehabt in geschützten Situationen. Aber natürlich auch, dass die natürliche Scheu gegenüber von der Bevölkerung, von den Menschen in der Region eigentlich erhalten bleibt und die Tiere nach wie vor recht unauffällig sind.
1: Ab dem nächsten Monat bis Ende Januar dürfen beim Köpfenberg-Rudel maximal 2/3 der Jungtiere geschossen werden. Der Kanton Glarus hat zusammen mit dem Kanton Tessin das tiefste Bevölkerungswachstum der ganzen Schweiz. Das zeigen die aktuellen Zahlen der ständigen Wohnbevölkerung vom Bund. Florian Pfister.
8: Ja, in den Kantonen Glarus und Tessin liegt das Bevölkerungswachstum bei 0,2%. Insgesamt haben per Ende letztes Jahr 80 Menschen mehr im Kanton Glarus gelebt als Anfang letztes Jahr. Im Vergleich, das nationale Wachstum beträgt 0,8%. Unterdurchschnittlich ist das Bevölkerungswachstum mit 0,7% auch in den Kantonen Schweiz und St. Gallen. Genau im Durchschnitt ist es im Kanton Zürich. Und im Kanton Zug ist das Bevölkerungswachstum mit 1% über dem Durchschnitt. Viel vom Bevölkerungswachstum macht Zuwanderung vom Ausland aus. Interessant ist aber auch ein Blick auf die Todesfälle und die Geburten. Die Kantone Zug, Zürich, Schweiz und St. Gallen haben einen Geburtenüberschuss. Im Kanton Glarus sind dagegen mehr Menschen gestorben, als geboren worden sind.
1: Wir bleiben im Kanton Glarus. Der Glaner Regierungsrat legt eine Gesetzesänderung vor, dass die Hebammen wieder für ihren Bereitschaftsdienst entschädigt werden. Anfang letztes Jahr sind die Beiträge im Rahmen des Sparpakets vom Regierungsrat gestrichen worden. Letzten Dezember hat der Landrat aber einen Vorstoss von den Grünen angenommen, dass die Sparmassnahmen wieder so rückgängig gemacht werden. Die Wiedereinführung würde pro Jahr rund 11'000 Franken kosten. Jetzt geht die Vorlage nochmal in Landrat. Das letzte Wort hat schlussendlich die Landsgemeinde im nächsten Jahr. Der Kanton Glarus will den Umgang mit Daten von Unternehmen, Vereinen und Stiftungen neu regeln. Die Regierung schickt dazu eine Gesetzesänderung in die Vernehmlassung. Die läuft bis Ende nächsten Monat. Im Moment gilt dafür noch eine Übergangsregelung, die Ende nächstes Jahr ausläuft. Betroffene Organisationen sollen unter anderem das Recht bekommen, dass sie unrechtmässig gespeicherte Daten löschen können. Das Bundesgericht entlastet den Arzt im Kanton Glarus nach einem schweren Angriff auf eine Frau. Der Mediziner hat vor 8 Jahren einen Mann aus dem Spitalnotfall entlassen. Einen Tag später hat der dann eine Frau in einem Hotel angegriffen und ihr ein Auge rausgerissen. Laut dem Bundesgericht hat der Arzt nicht können erkennen, dass sich der psychische Zustand vom Mann so stark würde verschlechtern würde. Der Patient hat sich im Spital ruhig und kooperativ verhalten. Weiter hat der Arzt den Termin für eine psychiatrische Behandlung organisiert. Dort ist der Mann aber nicht aufgetaucht. Das Bundesgericht hat die Beschwerden von der verletzten Frau jetzt abgewiesen. In Wil geht das Schulhaus Unterbach definitiv zu. So kommen wir zu einem weiteren Bundesgerichtsentscheid. Das Bundesgericht weist die Beschwerde gegen die Schliessung ab. Zwei Privatpersonen haben sich gegen den Entscheid von der Schulpflege gewehrt. Sie hätten das Gebäude als sozialen Treffpunkt erhalten. Laut dem Bundesgericht sind sie von der Schliessung aber nicht genug direkt betroffen. Das, weil sie keine schulpflichtigen Kinder haben, die dort in die Schule gehen. Im vorletzten Monat ist die Schule nach 170 Jahren Schulbetrieb zugegangen. Die Pflege in Wil hat das vor 2 Jahren beschlossen gehabt. Im Kanton Zürich soll der Umgang mit Kopftüchern und anderen religiösen Symbolen an Schulen geklärt werden. Zwei Mitte-Kantonsratsmitglieder wollen vom Regierungsrat wissen, welche Regeln für Schülerinnen und Schüler gelten. Dabei geht es auch darum, wie Schulen reagieren können, wenn Kinder zum Beispiel wegen familiärem Druck ein religiöses Symbol tragen müssen. Weiter wollen die beiden Kantonsratsmitglieder wissen, welche Regeln für Lehrpersonen gelten. Auch im Kanton St. Gallen beschäftigt sich Politik mit der Kopftuchfrage. Hat der Kantonsrat im Juni einen Vorstoss angenommen, der ein Kopftuchverbot für Lehrerinnen an öffentlichen Schulen vorsieht. In der Region Zürich-Seeland verzögert sich das neue Nachtnetz. Es kann nicht wie geplant auf den Fahrplanwechsel vom nächsten Jahr eingeführt werden. Laut dem Kanton St. Gallen verschiebt sich die Umsetzung um mindestens ein Jahr. Der Grund ist das kantonale Sparen.
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9: Da gehen wir ins Wetterstudio und dort ist der Quirin Beck bereit. Schönen guten Abend, Quirin.
10: Salli, Thomas, hoi.
9: Also hier in Luzern scheint die Sonne, es blendet. Die ganze Regengeschichte hat sich so ein bisschen auf den Nomi oder Abend verlagert, aber es gibt jetzt Regionen doch bei uns, wo es schon regnet.
10: Ja, ja, ist schon recht verbreitet eigentlich so. Raum zu kann man doch recht kräftige Gewitterzellen, wo da momentan mit dabei ist. Dann auch so richtig Urnerland, richtig Glanralpen. Da kommt es jetzt doch im Laufe vom heutigen, späteren Nachmittag und Abend auch immer mal wieder zu Regengüssen. Auch Luzern wird wohl noch getroffen. Aber doch, es war recht sonnig gewesen. Auch die Temperaturen dann deutlich höher, als wir das erwartet haben, eben durch den vielen Sonnenschein, den wir da hatten, durch Luzern zum Beispiel. Heute fast am wärmsten gewesen in der Schweiz mit 29,5 Grad. Nur Genf zum Beispiel ist ein bisschen wärmer gewesen mit 29,7. Also heute doch noch recht, ein recht sonniger Tag gewesen, noch recht doch, aber jetzt wirklich im Laufe vom späteren Nachmittag und Abend doch verbreitet mal ein Regenguss oder ein Gewitter, wo du mit dabei ist.
9: Und da werden sogar ihr Meteorologen immer wieder überrascht, was das Wetter so vorhat. Da reden wir dann noch drüber. Zuerst schauen wir aber mal auf den Freitagmorgen. Morgen, da ist schon auch noch ziemlich nass, oder?
10: Ja, ganz genau. Auch in der Nacht ist nicht ganz ausgeschlossen, dass vielleicht mal ein Regenguss oder ein Gewitter mit dabei ist. Sonst die Nacht dann doch eher auf der trockenen Seite. Und morgen am Freitag, wie du schon erwähnt hast, wird es nochmal nass werden. Da reicht uns ein Kaltfront. Ist dann morgen wirklich eigentlich den ganzen Tag bewölkt, vor allem entlang der Alpen. Im Laufe dann vom Nachmittag tut es so richtig Flachland aus. Dann so langsam auf, da wird es wohl auch zu ein paar Sonnenstrahlen kommen. Aber entlang der Alpen bleibt das morgen bewölkt und das zeigt sich dann auch in den Temperaturen. Da haben wir es morgen dann mal wieder unter 20 Grad die Höchstwert. Das war das letzte Mal Anfang Juni gewesen, als wirklich eine recht frische Angelegenheit. Höchstwert eben so um die 17 bis etwa 19 Grad, wo wir hier morgen haben. Und dazu haben wir einen schwachen Südwest bis Westen im Flachland. Auf den Bergen haben wir einen mäßig bis starken West bis Südwestwind.
9: Da kann man also schon fast wieder die dickere Jacke anlegen für morgen, aber am Wochenende ist das eher kein Thema mehr. Dort, ja, es heizt wieder ein bisschen auf, wenn man dem so will. Sagen.
10: Ja, von heiß würde ich noch nicht gerade reden, aber es wird definitiv wieder wärmer. Ja, es ist schon, man hat eigentlich davon gedacht, dass so ein Höhendruck oder eine Drucklage sich einstellt, ist jetzt aber nach dem aktuellen Modell nicht mehr der Fall. So sieht jetzt das Wochenende doch eher wieder recht sonnig und auch meistens trocken aus. Temperaturen wird ein bisschen höher, so um die 21 bis etwa 24 Grad. Auch zum Start in die neue Woche erwarten wir viel Sonnenschein dazu, ein paar hohe Wolkenfelder. Temperaturen dann nochmal ein bisschen höher, so 25 bis 26 Grad. Dann in der Nacht auf der Dienstag, vielleicht ist dann mal wieder ein Regensputz oder örtlich auch ein Gewitter mit dabei. Und dann stellt sich wahrscheinlich wieder ein höherer Rücken ein. Ich meine, ein Hochdruckrücken natürlich. Und ich will es fast nicht aussprechen. Die Modelle machen sogar wieder bis zu 30 Grad nächste Woche. Ist noch nicht ganz spruchreif, aber es ist jetzt wirklich nach dem aktuellen Modell doch wieder ein bisschen trockener, als wir eigentlich prognostiziert haben.
9: Also, es ist wirklich ein schwieriger Moment. Jetzt haben wir mal so ein bisschen gemeint, der Mittwoch gestern, das war jetzt etwa der letzte Tag mit Temperaturen so um die 30 Grad rum. Ja, vielleicht wiederholt sich das dann schon noch das eine oder andere Mal. Da bleiben wir natürlich dran. Quirin Beck, ich wünsche dir einen guten Abend.
10: Wünsche dir auch. Mach's
9: Danke.
10: Gut. Ciao, ciao.
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11: Der Hitzesommer 2026 war ein verrückter Sommer. Bis jetzt auf jeden Fall. Feuerverbot im ganzen Zentralland, Bauern und Tiere, die grosse Probleme haben. Und jetzt kommt es endlich regnen. Thomas Berger, guten Morgen.
9: Ja, guten Morgen, Nadine. Also, mit dem Tag von gestern dürfte es vermutlich der letzte Hochsommertag sein, mit Temperaturen bis 30 Grad. Aber ist Stein gemeißelt, ist das noch nicht ganz. Die Natur sie verdorstet und die Landwirtschaft die hat natürlich Probleme. Futtermangel oder auch Existenzängste bei den Bauern. Da fragen wir nachher beim Raphael Felder, Geschäftsführer vom Luzerner Bäuerinnen- und Bauernverband. Herr Felder, guten Morgen.
12: Guten Morgen, Herr Berger.
9: Jetzt haben wir also ab heute immer wieder mal den Regen, auch so auf die nächste Woche hin. Wenn Sie die Prognose hören, Herr Felder, wie geht es Ihnen dabei?
12: Also ich bin froh, es kommt jetzt ein bisschen Regen und ja, wie schnell es eine Spannung wird, wird sich dann zeigen, aber es ist schön. Regnet es ein bisschen.
9: Ja, trotzdem, Regen, die Sorgenfalten bleiben natürlich, Herr Felder, wenn wir jetzt zurückschauen auf die lange Trockenheit in diesem Sommer. In welchen Regionen im Kanton Luzern haben Sie noch Bedenken oder welche sind da eher in Mitleidenschaft gezogen worden?
12: Ja, also es ist ja so, dass im Kanton Luzern nicht überall gleich extrem ist. Man hat wirklich überall gesehen, dass Trockenheit Auswirkungen hat. Aber gerade in der Nähe der Berge, Richtung Stadt, hat es doch ein bisschen mehr Regen gegeben, ein bisschen mehr Gewitter, die etwa durchgezogen sind. Und umso weiter weg, als man gegangen ist, so Region Seetal, Sauertal, um die drei Seen herum eigentlich, dort ist in der Tendenz ein bisschen weniger Wasser kommt. Dort sind die Herausforderungen auch grösser.
9: Zum Beispiel, was für Herausforderungen sind denn das? Wie sieht die Situation dort so im Moment aus?
12: Ja, also es sind dort insbesondere Schäden am Grünland, wo man auch offensichtlich sieht. Also die Flächen sind ja deutlich brünner, als man das in anderen Jahren sieht. Und das ist jetzt die Herausforderung zu sehen, wie schnell was sich denn die können erholen. Und es ist natürlich einfach der fehlende Ertrag ab diesen Flächen, der zu grossen Problemen wird führen bzw. schon führt.
9: Also das heisst, man hätte weniger können abmähen als Beispiel, oder? Dann fehlt auch Futter.
12: Genau, also man hat im Frühling gut können starten und nachher ist ja jetzt faktisch seit 3 Monaten viel zu wenig Wasser gekommen und entsprechend der Ertrag extrem zurückgegangen bzw. einfach nicht mehr gewachsen. Und das hat dazu geführt, dass wir nicht nur nichts ernten konnten, sondern das, was wir im Frühling können, auf die Seite tun, das Futter, das Heu, das hat man jetzt müssen futtern. Und darum gibt es schon ein grosses Problem, wenn man schaut, was einem erwartet, wenn es jetzt in den Winter geht.
9: Dann machen wir doch den Blick in die Zukunft, oder? Das bedeutet Futter zukaufen, das heisst zusätzlich Geld ausgeben, das heisst Tierbestand reduzieren, Existenzproblem.
12: Ja, das ist definitiv so. Also das geht bei vielen Betrieben ziemlich stark ans Portemonnaie. Das wird man merken, und das merken wir auch jetzt schon, weil Futter ist knapp europaweit. Entsprechend sind die Preise extrem hoch, wenn man überhaupt etwas überkommt. Und dann bleibt in vielen Betrieben nur noch die letzte Lösung, den Tierbestand entsprechend zu reduzieren, dass das Futter, das man hat, für die Tiere über den Winter rein kann längen. Und das sind wirklich existenzielle Herausforderungen, die auf die Betriebe zukommen jetzt im Winter.
9: Also was heisst das, den Tierbestand reduzieren? Gehen die in den Schlachthof oder wie wird das geregelt?
12: In den allermeisten Fällen wird das genau so sein, ja, dass die Tiere in den Schlachthof gehen und so eigentlich aus dem System rauskommen. Und wenn man kein Futter hat für sie, ist das eigentlich wie die einzige Lösung. Ja.
9: Also sind wir wieder bei den Sorgenfalten. Man hört auch immer wieder vom Bauernsterben natürlich, oder? Das ist jetzt auch nicht gerade förderlich, die Situation, vor allem, wenn wir in Zukunft auch immer wieder mit der Klimawärmung rechnen müssen, dass wir die Probleme jedes Jahr wieder haben.
12: Ja, also ich hoffe jetzt schon nicht, dass es jedes Jahr so daherkommt, weil es ist eine absolut außerordentliche Lage. Also ich habe gerade letzte mit meinem Vater diskutiert, wo der Betrieb jetzt auch können weitergeben. Und er hat gesagt, er hat das 30 Jahre gehabt, hat den Betrieb jetzt weitergegeben, aber in diesen 30 Jahren nie so eine Herausforderung gehabt. Und ich hoffe, dass wir dass die nächsten 30 Jahre auch nicht wieder erleben müssen. Aber es ist definitiv so, die Herausforderungen, man muss bereit sein für schwierige Situationen und sich entsprechend anschauen, in guten Zeiten können ein Posten zuzulegen.
9: Sie haben es gerade gesagt, Herr Felder, oder? Sie sind auf dem Bauernhof aufgewachsen, Sie sind selber gelernter Landwirt. Tiere gehen früher in den Schlachthof, Bauern müssen Geld ausgeben für Futter, Existenzprobleme. Was macht das mit Ihrem Herz?
12: Ja, das tut weh. Also das tut definitiv weh, weil Bauer an sich und auch der Job Bauer ist in vielen Fällen nicht einfach ein Job, sondern das ist wirklich eine Lebenseinstellung. Das ist eine Art und Weise, wie man sein Leben auch gestalten will, Landwirt und für ein Tier und für das Land da zu sein. Und das tut richtig weh, wenn man sieht, dass es zunehmend extrem schwierig wird und man nicht mehr jedem Fall kann sicherstellen, dass das auch eine Existenz kann darstellen.
9: Aktuell, wie gesagt, Regen im Zentralland. Es darf ein bisschen Entspannung geben. Ja, aber nicht die totale Entspannung. Also was braucht es, dass man wieder normal funktionieren in der Landwirtschaft?
12: Also der Schaden, der ist entstanden. Das ist halt so, wie schnell es sich die Flächen wieder können erholen und vor allem auch die Wasserversorgungen, die bei den Bauern meistens über Quellwasser funktioniert und selber erschlossen sind. Das wird seine Zeit brauchen. Es braucht jetzt lang anhaltenden Regen, wo aber im Optimalfall die Regenmenge nicht extrem schnell kommt, sondern einfach feine, langanhaltende Regen, dass sich der Boden dann auch wieder kann erholen und entsprechend die Vegetation wieder kommt, ja.
9: Danke vielmals für die Auskunft, Raphael Felder, Geschäftsführer vom Bauernverband vom Kanton Luzern.
12: Danke vielmals und merci Ihnen fürs Gespräch, Herr Berger.
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Es ist 4 Uhr.

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0: Heute Freitagmorgen, jetzt ist es 5 Uhr, bei aktuell 17 Grad Egoltswil und 16 Grad Bettlis.
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2: Ein neues AKW in der Schweiz könnte fast 45 Milliarden Franken kosten. Die Waadtländer Staatsrätin Valérie Dittli hat in ihrer Partei immer mehr Gegenwind. Und der FC Thun ist weit weg von der Europa League. Im Nachrichtenstudio wünscht guten Morgen, der Renato Goethe. Nach dem Präsidium der Waadtländer Mittepartei distanziert sich auch der Parteivorstand von Regierungsrätin Valérie Dittli, welche aus dem Kanton Zug stammt. Mit 14-6 Stimmen empfiehlt er den Delegierten, eine erneute Kandidatur Dittlis nicht zu unterstützen. Der Vorstand zeigt sich enttäuscht darüber, wie Valérie Dittli ihre Kandidatur bekannt gegeben hat. Sie habe sich nicht mit der Partei abgestimmt und Fristen nicht eingehalten. Dittli hatte angekündigt, bei den Wahlen im kommenden Jahr erneut antreten zu wollen. Gegen die Waadtländer Regierungsrätin läuft eine Strafuntersuchung. Ein neues Atomkraftwerk in der Schweiz könnte zwischen 15 und 45 Milliarden Franken kosten. Zu diesem Schluss kommen die Akademien der Wissenschaften Schweiz. Die grosse Spannweite ergibt sich aus unterschiedlichen Berechnungen, sagt Urs Neu, Leiter der Energiekommission der Akademien der Wissenschaften Schweiz.
3: Was wir eigentlich zeigen wollen, ist die Unsicherheit, wo wir einfach haben bezüglich den Kosten. Das ist je nachdem, was man da für Erwartungen hat und Annahmen trifft. Manchmal sind es vielleicht auch Hoffnungen. Da kommt man halt auf sehr unterschiedliche Beträge. Es gibt so einen Eindruck für das Risiko.
2: Die möglichen Kosten wurden anhand internationaler Erfahrungswerte und Schätzungen analysiert. Die Gefahr eines Bergsturzes besteht im bündnerischen Brienz momentan zwar nicht, trotzdem sind die Behörden bereit, für die Umsiedlung der Bevölkerung zu bezahlen. Gemeinde und Kanton haben am Abend informiert, wie es mit dem Dorf und denjenigen, die in Brienz bleiben wollen, weitergeht. Zusammen mit der ETH sollen die verbleibenden Bewohner das künftige Dorf Brienz gestalten. Wer geht, dessen Haus soll abgerissen werden. Über 40 Umsiedlungsgesuche sind bei der Bündner Gemeinde bisher eingegangen. Und der Klimawandel könnte die Fläche von Vegetationsbränden in Europa künftig deutlich vergrößern. Dies schreibt das Potsdam-Institut für Klimafolgenforschung. Brände seien zwar wichtig für die Dynamik von Artenvielfalt und Ökosystemen. Allerdings nehme deren Vielfalt und Aktivität zu. Der Klimawandel führe zu einer Zunahme der Brände in ganz Europa. Selbst in einem Szenario mit einer relativ geringen globalen Erwärmung würde im Jahr 2100 in Europa etwa 40% mehr Fläche brennen als momentan. Wir kommen zum Sport mit Fußball. Thuner Chancen auf die Europa League sind massiv gesunken. Der FC Thun verliert das Playoff-Heinspiel beim polnischen Club Lech Posen gerade 0-7. Damit müssen sich Thuner wahrscheinlich mit der Conference League statt mit der Europa League zufrieden geben. Für die Conference League qualifizieren müssen sich unter anderem noch St. Gallen. Die St. Galler verlieren aber das Playoff-Heinspiel beim dänischen Club Nordsjælland 0-1. Auch Sion verliert das Heinspiel von der Conference League Playoffs, das daheim gegen den holländischen Traditionsverein Ajax Amsterdam 2-4. Mit einem Sieg in die Conference League Playoffs startet aber Lugano. Tessiner gewinnt das Heinspiel gegen den israelischen Club Maccabi Tel Aviv 2-1. Die Playoff-Rückspiele sind dann nächste Woche.
0: 4 ab 5 ist es. Aktuell alles frei auf der Strasse. Ich wünsche euch eine gute Fahrt. Der Regen aus der Nacht, den nehmen wir auch mit in neue Tage hinein. Vor allem jetzt am Vormittag viel Wolken und immer mal wieder ein Regensprutz. Auf den Nachmittag verlagert sich das Ganze Richtung Alpen. Im Flachland kommt dann die Sonne dazu. Die Temperaturen die liegen jetzt im Moment bei 16 Grad und heute am Nachmittag bei 18 Grad. Das Wochenende ist dann wieder meistens sonnig und auch trocken bei 21 bis 24 Grad.
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0: Dann arbeiten wir jetzt auch noch miteinander. Den Freitagmorgen. Wir sind auf dem Weg Richtung Wochenende und begleiten euch mit unserem breitesten Musikmix. Ein absoluter Klassiker von den Rolling Stones haben wir im Programm Start Me Up. Atomic Kitten sind das, The Tire is High und da jetzt gerade der John Parr, St. Elmo's Fire. Ich bin Nadine Wechsler, wünsche euch einen guten Start in Freitag.

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Dann schicken wir in alle Backstuben im Zentraland, wo schon fleissig geteigt und geknetet wird, damit wir dann alle zum Morgen ein feines Gipfeli oder ein frisches Brötli überkommen an diesem Freitagmorgen. Jetzt ist es ein Viertel ab 5 Uhr und wenn ihr jetzt am Morgen aus dem Haus geht, am besten noch den Regenschirm mitnehmen. Vor allem am Vormittag und frühen Nachmittag braucht ihr den. Es sollte dann aber vor allem im Flachland ein bisschen mögen auftun. Und auch die Sonne spielt dann gegen spätere Nachmittag ebenfalls noch eine Rolle. Und heute wieder einmal Temperaturen von unter 20 Grad maximal.

0: Jetzt ist es 5:30.
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2: Mit dem Renato Goethe, guten Morgen miteinander. Bei einem Wohnungsbrand in Schaffhausen sind gestern am späten Abend 11 Personen verletzt worden. 9 von ihnen mussten ins Spital gebracht werden. Beim Eintreffen der Einsatzkräfte stand die betroffene Wohnung bereits in Vollbrand. Mehrere Personen wurden aus dem Mehrfamilienhaus evakuiert, schreibt die Schaffhauser Polizei. Nach rund 2 Stunden konnten die meisten Bewohner wieder zurück in ihre Wohnungen. Die Feuerwehr verhinderte, dass das Feuer auf weitere Wohnungen übergriff. Nach ersten Erkenntnissen brach der Brand in der Küche aus. Ein neues Atomkraftwerk in der Schweiz könnte zwischen 15 und 45 Milliarden Franken kosten. Zu diesem Schluss kommen die Akademien der Wissenschaften Schweiz. Die große Spannweite ergibt sich aus unterschiedlichen Berechnungen, sagt Urs Neu, Leiter der Energiekommission der Akademien der Wissenschaften Schweiz.
3: Was wir eigentlich zeigen wollen, ist die Unsicherheit, die wir einfach haben bezüglich den Kosten. Das ist je nachdem, was man da für Erwartungen hat und Annahmen trifft. Manchmal sind es vielleicht auch Hoffnungen. Da kommt man halt auf sehr unterschiedliche Beträge. Es gibt so einen Eindruck für das Risiko.
2: Und dann kommen wir zum Sport mit Fußball. Die Thuner Chancen auf die Europa League sind massiv gesunken. Der FC Thun verliert das Playoff-Spiel beim polnischen Club Lech Posen gerade mit 0:7. Damit müssen sich Thuner wahrscheinlich mit der Conference League zufrieden geben, was sie schon auf sicher haben. Für die Conference League qualifizieren muss sich unter anderem noch St. Gallen. Die St. Galler verlieren aber das Playoff-Spiel beim dänischen Club Nordsjælland 0:1. Auch Sion verliert das Spiel von der Conference League Playoffs, das daheim gegen den holländischen Traditionsverein Ajax Amsterdam mit 2:4. Mit einem Sieg in die Conference League Playoffs startet aber Lugano. Tessiner gewinnt das Heimspiel gegen den israelischen Club Maccabi Tel Aviv 2:1.
0: Alles frei aktuell auf der Strasse im Zentraland. Ich wünsche euch eine gute Fahrt. Wir starten mit vielen Wolken und immer mal wieder Regen in den Tag hinein. Stellenweise kann es auch mal ein Gewitter geben. Auf den Nachmittag trocknet es dann ein bisschen ab. Vor allem über den Berg ist es noch ab und zu nass. Und auf den späteren Nachmittag mag sich im Flachland auch mal die Sonne zeigen. Die Temperaturen die bleiben unter 20 Grad heute. 16 Grad etwa jetzt am Morgen und am Nachmittag etwa 18 Grad. Am Wochenende ist es dann ziemlich sonnig und auch meistens trocken. Es gibt 21 bis 24 Grad. Kommen wir gut rein in den Freitagmorgen. Musik aus Norwegen haben wir hier parat. Take on me, das sind die Aha.

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0: schon wieder der letzte Tag von der ersten normalen Woche nach den Sommerferien. Langsam haben wir den Rhythmus hoffentlich wieder drin und startet mit ganz viel Energie in den Freitagmorgen rein. Radio Zentral begleitet euch mit dem breitesten Musikmix. Jetzt ist es 17:45 und wir gehen gerade miteinander in die 70er Jahre. Den Barry White haben wir hier parat. Let the music play. Guten Morgen miteinander.
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0: Einen ganz guten Freitagmorgen. Jetzt ist es 6, 7, aktuell 17 Grad in Eschenbach, St. Gallen und 17 Grad in Bürgen.
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2: Die Neutralitätsinitiative würde im Moment relativ klar abgelehnt. Die Waadtländer Staatsrätin Valerie Dittli hat ihrer Partei immer mehr Gegenwind. Und der FC Thun ist weit weg von der Europa League. Im Nachrichtenstudio wünscht du guten Morgen, der Renato Götte. Die Neutralitätsinitiative würde im Moment relativ deutlich abgelehnt werden. Dies zeigt die aktuelle SRG-Abstimmungsumfrage. Rund 7 Wochen vor der Abstimmung lehnen 54% der Befragten die Vorlage ab. Ziemlich ausgeglichen läuft momentan aber das Rennen um die Ernährungsinitiative. Während die Neutralitätsinitiative vor allem bei der SVP-Anhängerschaft Unterstützung findet, erhält die Ernährungsinitiative besonders Zuspruch von links sowie von jüngeren und weiblichen Stimmberechtigten. Ein neues Atomkraftwerk in der Schweiz könnte zwischen 15 und 45 Milliarden Franken kosten. Zu diesem Schluss kommen die Akademien der Wissenschaften Schweiz. Die große Spannweite ergibt sich aus unterschiedlichen Berechnungen, erklärt Urs Neu, Leiter der Energiekommission der Akademien der Wissenschaften Schweiz.
3: Was wir eigentlich zeigen wollen, ist die Unsicherheit, die wir einfach haben bezüglich den Kosten. Das ist je nachdem, was man da für Erwartungen hat und Annahmen trifft. Manchmal sind es vielleicht auch Hoffnungen. Da kommt man halt auf sehr unterschiedliche Beträge. Es gibt so einen Eindruck für das Risiko.
2: Die möglichen Kosten wurden anhand internationaler Erfahrungswerte und Schätzungen analysiert. Nach dem Präsidium der Waadtländer Mitte-Partei distanziert sich auch der Parteivorstand von Regierungsrätin Valerie Dittli, welche aus dem Kanton Zug stammt. Mit 14-6 Stimmen empfiehlt er den Delegierten, eine erneute Kandidatur Dittlis nicht zu unterstützen. Der Vorstand zeigt sich enttäuscht darüber, wie Valerie Dittli ihre Kandidatur bekannt gegeben hat. Sie habe sich nicht mit der Partei abgestimmt und Fristen nicht eingehalten. Dittli hatte angekündigt, bei den Wahlen im kommenden Jahr erneut antreten zu wollen. Gegen die Waadtländer Regierungsrätin läuft eine Strafuntersuchung. Und die Gefahr eines Bergsturzes besteht im bündnerischen Brienz momentan zwar nicht, trotzdem sind die Behörden bereit, für die Umsiedlung der Bevölkerung zu bezahlen. Gemeinde und Kanton haben am Abend informiert, wie es mit dem Dorf und denjenigen, die in Brienz bleiben wollen, weitergeht. Zusammen mit der ETH sollen die verbleibenden Bewohner das künftige Dorf Brienz gestalten. Wer geht, dessen Haus soll aber abgerissen werden. Über 40 Umsiedlungsgesuche sind bei der Bündner Gemeinde bisher eingegangen. Zum Fußball: Thuner Chancen auf die Europa League sind massiv gesunken. Der FC Thun verliert das Playoff-Heinspiel beim polnischen Club Lech Posen gerade 0-7. Damit müssen sich Thuner wahrscheinlich mit der Conference League zufrieden geben, wo sie schon oft sicher haben. Für die Conference League qualifizieren muss sich unter anderem noch St. Gallen. Die St. Galler verlieren aber das Playoff-Heinspiel beim dänischen Club Nordsjælland 0-1. Auch Sion verliert das Heinspiel von der Conference League Playoffs, das der gegen den holländischen Traditionsklub Ajax Amsterdam mit 2-4. Mit dem Sieg in die Conference League Playoffs startet aber Lugano. Dessiner gewinnt sein Spiel gegen den israelischen Club Maccabi Tel Aviv mit 2-1. Die Playoff-Rückspiele sind dann nächste Woche.
0: 3 ab 6 ist es an diesem Freitagmorgen. Aktuell ist alles ruhig auf der Strasse im Zentralland. Ich wünsche euch eine gute Fahrt.
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0: Aus der Nacht raus starten wir mit vielen Wolken in den heutigen Freitag. Es wird immer mal wieder nass, jetzt im Moment gerade eher eine trockene Phase, aber spätestens dann im Laufe des Vormittags gibt es ein paar Tropfen. Stellenweise kann es auch mal ein Gewitter geben. Auf den Nachmittag trocknet es dann wiederum ab. Auf einen späteren Nachmittag kann es im Flachland auch ein paar Sonnenstrahlen geben. Die Temperaturen heute Tag dort zwischen 16 und 18 Grad. Und am Wochenende dann ziemlich sonnig. Tropfen gibt es vor allem noch morgen am Samstag bei 21 bis 23 Grad maximal.
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0: Wir nehmen ihn miteinander in Angriff den Freitagmorgen und wir dürfen euch versüßen. Den letzten Arbeitstag vor dem Wochenende, nach 6:30, wenn wir den Zentral Schlaumeier spielen. Mit einem gut gefüllten Jackpot. 150 Franken fürs Mietenzentrum Schweiz könnt ihr abräumen in einer guten halben Stunde. Und zum Wachwerden haben wir für euch den breitesten Musikmix parat. Ein Tänzchen mit Whitney Houston würden wir wahrscheinlich alle nicht nein sagen. I wanna dance with somebody, hören wir. Das ist der Bruno Mars, Mary You, hören wir ebenfalls in dieser halben Stunde. Und da jetzt Laura Brennigan, Self-Control. Ich bin Nadine Wechsler. Einen guten Freitagmorgen wünsche ich.

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0: Einer für euch ein Hochzeitstag. Der Bruno Mars für alle Pärchen, die am 21. August Ja zueinander gesagt haben. Und wir haben auch etwas zu feiern. Einen hohen Geburtstag. Der FC Luzern ist vor ein paar Tagen 125 geworden. Nämlich genau am 12. August 1901 haben ein paar Männer in einer Beiz den Ball ins Rollen gebracht. Für einen Verein, der heute riesengroß ist. Von den E-Junioren in der Leuenschule bis zu den Profis in der Super League. Und morgen feiert der FC seinen Geburtstag mit einem Jubiläumsspiel in der Thermoplan Arena gegen Lausanne. Merken wir denn etwas in der Stadt von diesem grossen Jubiläum, Christian Stempfli?
1: Ja, und wie? Auf der Seebrücke wehen grosse Clubfahnen und neue Jubiläumsfahnen in Blau-Weiß und auch noch mit Gold. 125 Jahre, das ist eine schöne Zahl. Und die Jubiläumsliebchen gehen weg wie warme Weckli.
2: Kann man so sagen, ja. Also sie sind sehr, sehr beliebt. Das Design ist natürlich entsprechend sehr ansprechend. Das ist einzigartig. Die haben wirklich vom FCL her haben die ein super Design. Das ist super angekommen. Es kommt breit bei der Bevölkerung eigentlich sehr gut an, das Jubiläumstrikot. Und wir sind schon recht gut ausverkauft. Es kommen natürlich ein paar immer noch nachher, logischerweise. Zum Glück auch für Fans. Aber es ist sehr beliebt, ja.
1: Sagt Raphael Dietsche vom FCL Pop-Up-Fanshop in der Altstadt.
0: Ja, wir feiern heute Morgen miteinander und schreiben die drei Buchstaben FCL ganz gross. Wir fragen, was denn der Verein an den Luzernen bedeutet. Und wir reden mit dem Präsident vom ältesten noch aktiven FCL-Fanclub. Der ist übrigens Solothurn daheim. Wie das denn der FC Luzern auf Solothurn gekommen ist, das erfahren wir nach der 8. von Beat Kaiser. Er ist heute unser Zentralgast.

0: Ganz guten Freitagmorgen mit Radio Zentral 22 ab 6. Ist es, wenn es für euch langsam aus dem Haus geht, sicher einmal den Regenschirm mitnehmen. Den werdet ihr heute wahrscheinlich brauchen. Und vielleicht auch noch darüber nachdenken, ein dünnes Jäckchen einzupacken für den Fall der Fälle.
1: Am Vormittag ist es bewölkt mit wiederholten Regengüssen. Vereinzelt sind auch Blitz und Donner möglich. Am Nachmittag ist es zuerst weiterhin bewölkt und nass. Im Verlauf des Nachmittags trocknet es dann aber ab. Und etwa am späten Nachmittag gibt es dann, vor allem im Flachland, auch ein bisschen Sonne. Die Temperaturen sind deutlich tiefer als zuletzt. Wir haben den ganzen Tag zwischen etwa 16 und 18 Grad. Bei ein bisschen Südwest bis Westwind im Flachland. Auf den Bergen immer mäßigen und tagsüber von Süd auf West drehenden Wind. Am Wochenende da ist teilweise bis recht sonnig. Morgen sind einzelne Regengüsse, vor allem in den Bergen, möglich. Am Sonntag ist es trocken und Temperaturen sind in einem angenehmen Bereich. Morgen immer etwa 21 Grad und am Sonntag 23 Grad.
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1: Jetzt ist es 6:30 Uhr. Guten Morgen.
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3: Mit dem Renato Götte, guten Morgen miteinander. Die Neutralitätsinitiative würde im Moment relativ deutlich abgelehnt werden. Dies zeigt die aktuelle SRG-Abstimmungsumfrage. Rund 7 Wochen vor der Abstimmung lehnen 54% der Befragten die Vorlage ab. Ziemlich ausgeglichen läuft momentan aber das Rennen um die Ernährungsinitiative. Bei einem Wohnungsbrand in Schaffhausen sind gestern am späten Abend 11 Personen verletzt worden. 9 von ihnen mussten ins Spital gebracht werden. Beim Eintreffen der Einsatzkräfte stand die betroffene Wohnung bereits in Vollbrand. Mehrere Personen wurden aus dem Mehrfamilienhaus evakuiert, schreibt die Schaffhauser Polizei. Nach ersten Erkenntnissen brach der Brand in der Küche aus. Fußball, Thuner Chancen auf die Europa League sind massiv gesunken. Thun verliert das Playoff-Hinspiel beim polnischen Club Lech Posen gerade 0:7. Für die Conference League qualifizieren müssen sich unter anderem noch St. Galler. St. Gallen verliert aber das Playoff-Hinspiel beim dänischen Club Nordsjælland 0:1. Auch Sion verliert das Hinspiel der Conference League Playoffs, das daheim gegen den holländischen Traditionsklub Ajax Amsterdam 2:4. Mit dem Sieg in die Conference League Playoffs startet aber Lugano. Tessiner gewinnt das Hinspiel gegen den israelischen Club Maccabi Tel Aviv 2:1.
1: Aktuell alles ruhig auf der Strasse im Zentraland. Ich wünsche euch eine gute Fahrt. Aus der Nacht raus starten wir mit vielen Wolken in den neuen Tag hinein. Es wird immer mal wieder nass, stellenweise gibt es auch Gewitter. Auf den Nachmittag trocknet es dann im Flachland ab und auch die Sonne mag sich dann mal zeigen. Es gibt heute zwischen 16 und 18 Grad. Am Wochenende ist es dann wieder freundlicher und ziemlich sonnig, meistens trocken. Vor allem am Samstag gibt es ein paar Regentropfen bei 21 bis 24 Grad.
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3: Die Bergbahnen Sörenberg schauen auf einen erfolgreichen Sommer zurück. Sie haben so viele Gäste wie noch nie. Stefan Rieser, Direktor der Bergbahnen Sörenberg, freut sich.
4: Im Sommer haben wir 130'000 Ersteintritte generieren, sehr positiv. Dass eigentlich die eingeleiteten Massnahmen, die wir in den vergangenen Jahren tätigt haben, sicher die Strategie sich positiv abzeichnet und natürlich hat auch die äußeren Umstände. Also wir haben ein sehr gutes Wetter gehabt letzten Sommer und das hat sicher auch einen wichtigen Faktor dazu beigetragen.
3: Total haben die Bergbahnen Sörenberg im Geschäftsjahr 2025-26 ein Plus von etwa 730'000 Franken gemacht. Steinhausen ist eine Rentnerin in 2 Buben hineingefahren. Ein 74-jähriger Autofahrer hat gestern Mittag auf der Bahnhofstrasse die Sport gesehen, dass 2 Buben über einen Fußgängerstreifen laufen. Er ist dann frontal in sie hineingefahren, schreibt die Zugerpolizei. Der 11-jährige Bub hat mit schweren Verletzungen ins Spital müssen. Der 11-jährige ist später zusammen mit seinen Eltern zu einem Doktor. Im Restaurant Röslitz Rauswil ist am Mittwochabend die EDU Luzern gegründet worden. Mit der Gründungsversammlung sei der Grundstein für den Aufbau einer eigenständigen Kantonalpartei jetzt gelegt. Wir sind dafür bewusst an diesen Ort gegangen, schreibt der Präsident der EDU Luzern, Hans-Jürg Roth. Das Restaurant Rösli gilt als Geburtsort der damaligen CVP vom Kanton Luzern. Die historischen Wurzeln der CVP gehen auf die Rauswil Wieler Erklärung vom Jahr 1840 zurück. Die EDU Luzern möchte die christlichen Werte in der Politik wieder sichtbar machen, schreibt Hans-Jürg Roth. Auf dem Vierwaldstättersee ist vor einem Bürgerstock vorgestern Abend ein Unfall passiert, und zwar zwischen 2 Motorbooten. Ein Mann hat sich mit dem Sprung ins Wasser rechtzeitig in Sicherheit noch bringen. Die Seepolizei Nidwalden und die Wasserpolizei von der Luzerner Polizei, die haben verhindert, dass die beiden Boote gesunken sind. Anschliessend mussten sie mit einem Kran aus dem Wasser gehoben werden. Eine 38-jährige Geschäftsführerin hat fast 1 Promille Alkohol im Blut gehabt und ihren Führerausweis müssen abgeben, schreibt die Luzerner Polizei. Die geplante Zufahrtsstrasse ins Areal Brunnen Nord hat eine weitere Hürde genommen. Der Kanton Schweiz hat den Nutzungsplan genehmigt. Die Ingenbohler Stimmbevölkerung hat sich vor etwa einem Jahr für die Variante Kurve Plus ausgesprochen. Die neue Strasse führt bei dieser Variante über eine bestehende SBB-Brücke ins Areal, anstatt über einen Hochkreisel, der zuerst eigentlich geplant war. Läuft alles nach Plan, soll die neue Strasse ein bisschen mehr als 3 Jahre dann fertig gebaut sein. Auf dem ehemaligen Industrieareal Brunnen Nord entsteht Schritt für Schritt ein neues Wohn- und Arbeitsquartier.
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Ganz guten Freitagmorgen, 20 vor 7 ist es. Was würdet ihr posten mit 150 Franken? Vielleicht ein Kofferraum voller Gipfel oder ein paar Rubellos am Kiosk, um hoffentlich noch mehr aus dem Geld zu machen. Ja, ich bin mir sicher, ihr hättet schon eine gute Idee. Zuerst geht es aber ums Abräumen von dieser Geschenkkarte fürs Mietenzentrum Schweiz. Und das macht ihr jetzt per Telefon in unser Studio auf 0848 82 46 46 zum Abräumen bei unserem Zentral Schlaumeier. Zur Auswahl haben wir heute Morgen entweder eine Frage unter dem Titel «FC Luzern» oder «Tierwelt». Ihr entscheidet und räumt hoffentlich ab. Jetzt per Telefon ins Studio.

0: Etwa im September kommen Sie dann wieder. Guten Morgen, Pia.
1: Guten Morgen.
0: Das heisst, wenn die Schäfli Osterhaus sind, ein bisschen mehr Freizeit auch für dich wahrscheinlich.
1: Ja.
0: Leid hoffentlich auch einmal einen Ausflug in ins Mittezentrum Schweiz, wo du dann im besten Fall die 150 Franken kannst verpulvern. Pia, was spielen wir, FC Luzern oder Tierwelt?
1: Tierwelt.
0: Mhm. Es geht nicht um Schäfli, so viel kann ich schon mal verraten. Und zwar reden wir von den langen und geschliffrigen Tieren, die meistens im Boden herumkriechen. Wir reden über die Regenwürmer. Etwa nach einem Jahr ist ein junger Regenwurm ausgewachsen und parat für die Fortpflanzung. Ist ein ziemlich spannendes Tier, auch wenn es ziemlich unscheinbar daherkommt. Wir haben vier Eigenschaften von den Regenwürmen parat. Eine davon ist eine Eigenschaft, die ist falsch. Also, wir haben behauptet, Eis. Sie haben keine Augen. Dann haben wir das Nummer 2. Sie nehmen Sauerstoff über ihre Haut auf. Dann haben wir Behauptung 3. Sie werden nur ein paar Monate alt. Und Behauptung 4. Sie haben die Sonne nicht gern. Welche Eigenschaft, die du jetzt gehört hast, stimmt nicht, Pia? Deine 10 Sekunden laufen.
1: Sonne.
0: Stimmt nicht. Sie haben gerne Sonne, sagst du?
1: Ah, nein, nicht gern.
0: Ja, das ist leider hinten raus. Ja, das stimmt aber auch. Sie haben keine Augen, das ist auch richtig. Sie nehmen Sauerstoff über ihre Haut auf, das stimmt. Sie haben die Sonne nicht gern. Aber was das nicht richtig ist, sie werden nur ein paar Jahre alt, weil so ein Regenwurm, der wird dann doch stattliche 2- bis 8-jährig. Pia, leider nichts. Danke fürs Mitspielen und ja, ganz einen schönen
1: bitte.
0: Tag.
1: Danke,
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0: Und wenn ihr jetzt auch schon so ein Gedankenspiel angefangen habt, was ihr mit diesen 150 Franken machen könnt, könnt ihr euch jetzt schon mal überlegen, was ihr denn mit 200 Franken würdet machen würdet. Im Mietezentrum Schweiz gibt es in dem Fall zum Abraumen dann am Montagmorgen.
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Einen ganz guten Freitagmorgen. 5 Minuten geht's noch, dann ist es 7. Ja, seit 125 Jahren gibt's den blau-weißen Tschutti-Club, den FC Luzern. Und so einen Geburtstag, der will natürlich gefeiert werden. Morgen mit dem Jubiläumsspiel auf der Almend. Wir feiern heute schon einmal vor und wollen von den Luzernern wissen, wie fest das denn das Herz für blau-weiß schlägt. Ihr hört es nach dem 7. hier bei uns.

0: einen ganz guten Freitagmorgen. Jetzt ist es 7 Uhr, aktuell 16 Grad in Rickenbach, Luzern und 18 Grad in Adliswil.
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2: Die Neutralitätsinitiative wird im Moment relativ klar abgelehnt. Die Waadtländer Staatsrätin Valérie Titli hat ihrer Partei immer mehr Gegenwind und der FC Thun ist weit weg von der Europa League. Im Nachrichtenstudio wünscht einen guten Morgen der Renato Götte. Die Neutralitätsinitiative würde im Moment relativ deutlich abgelehnt werden. Dies zeigt die aktuelle SRG-Abstimmungsumfrage. Rund 7 Wochen vor der Abstimmung lehnen 54% der Befragten die Vorlage ab. Ziemlich ausgeglichen läuft momentan aber das Rennen um die Ernährungsinitiative. Während die Neutralitätsinitiative vor allem bei der SVP-Anhängerschaft Unterstützung findet, erhält die Ernährungsinitiative besonders Zuspruch von Links sowie von jüngeren und weiblichen Stimmberechtigten. Ein neues Atomkraftwerk in der Schweiz könnte zwischen 15 und 45 Milliarden Franken kosten. Zu diesem Schluss kommen die Akademien der Wissenschaften Schweiz. Hersteller rechnen mit rund 15 Milliarden Franken. Erfahrungen mit aktuellen AKW-Bauprojekten deuten aber darauf hin, dass die Kosten deutlich höher wären. Wie teuer ein neues AKW tatsächlich wäre, lasse sich derzeit nur schwer abschätzen, erklärt Urs Neu, Leiter der Energiekommission der Akademien der Wissenschaften Schweiz.
3: Man kann sagen, so Ende 20-30er Jahre wird man sicher mehr wissen, wie sich die Kosten entwickeln. Oder? Also das heisst, ob sich die Vorstellungen von der Industrie, ob sich die verwirklichen oder nicht.
2: Die möglichen Kosten wurden anhand internationaler Erfahrungswerte und Schätzungen analysiert. Nach dem Präsidium der Waadtländer Mitte-Partei distanziert sich nun auch der Parteivorstand von Regierungsrätin Valérie Dittli, welche aus dem Kanton Zug stammt. Mit 14-6 Stimmen empfiehlt er den Delegierten, eine erneute Kandidatur Dittlis nicht zu unterstützen. Der Vorstand zeigt sich enttäuscht darüber, wie Valérie Dittli ihre Kandidatur bekannt gegeben hat. Sie habe sich nicht mit der Partei abgestimmt und Fristen nicht eingehalten. Dittli hatte angekündigt, bei den Wahlen im kommenden Jahr erneut antreten zu wollen. Gegen die Waadtländer Regierungsrätin läuft eine Strafuntersuchung. Unwetter haben in Graubünden mehrere Straßenverbindungen unterbrochen. Das Galanka-Tal wurde durch eine Schlammlawine von der Außenwelt abgeschnitten. Aus Sicherheitsgründen werde die einzige Straße ins Tal erst heute geräumt, teilten die Bündner Behörden gestern Abend mit. Im Misox hat ein Erdrutsch bei Lostallo die Kantonsstraße verschüttet. Dort ist jedoch eine Umfahrung möglich. Die Bewohner eines Dorfteils von Lostallo wurden allerdings vorsorglich evakuiert. Zum Fußball: Thuner Chancen auf die Europa League, die sind massiv gesunken. Der FC Thun verliert das Playoff-Hinspiel beim polnischen Club Lech Posen gerade 0-7. Damit müssen sich Thuner wahrscheinlich mit der Conference League zufrieden geben, wo sie schon auf sicher haben. Für die Conference League qualifizieren muss sich unter anderem noch St. Gallen. Die St. Galler verlieren aber das Playoff-Hinspiel beim dänischen Club Norscheland 0-1. Auch Sion verliert das Hinspiel von der Conference League Playoff. Das daheim gegen den holländischen Traditionsclub Ajax Amsterdam mit 2-4. Mit einem Sieg in die Conference League Playoffs startet aber Lugano. Tessiner gewinnt das Hinspiel gegen den israelischen Club Maccabi Tel Aviv, das mit 2-1. Die Playoff-Rückspiele sind dann nächste Woche.
0: Ihr habt aktuell freie Fahrt auf der Strasse durchs Zentralland.
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0: Den Wetterausblick den machen wir mit dem Roger Perre vom Zentralwetterteam.
4: Am Vormittag ist es bewölkt mit wiederholten Regengüssen. Vereinzelt sind auch Blitz und Donner möglich. Am Nachmittag ist es zuerst weiterhin bewölkt und nass. Im Verlauf des Nachmittags trocknet es dann aber ab. Und etwa am späten Nachmittag gibt es dann, vor allem im Flachland, auch ein bisschen Sonne. Temperaturen sind deutlich tiefer als zuletzt. Wir haben den ganzen Tag zwischen etwa 16 und 18 Grad. Bei ein bisschen Südwest bis Westwind im Flachland. Auf den Bergen immer mäßigen und tagsüber von Süd auf West drehenden Wind. Am Wochenende hier ist teilweise bis recht sonnig. Morgen sind einzelne Regengüsse, vor allem in den Bergen, möglich. Am Sonntag ist es trocken und die Temperaturen sind in einem angenehmen Bereich. Morgen immer etwa 21 Grad und am Sonntag 23 Grad.
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0: Kommen wir gut rein in den Freitagmorgen. Eigentlich müssten wir jetzt ein Happy Birthday anstimmen, aber es geht auch so. Ja, der FC Luzern ist am 12. August 125 geworden und morgen ist dann auf der Allmend Jubiläumsspiel. Was bedeutet denn der FCL für die Stadt und die Region? Wir sammeln Fanstimmen in gut 7 Minuten. Ich bin Nadine Wechsler und hier jetzt Musik von Michael Jackson. Kommen gut rein in den Freitagmorgen.

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0: zusammen mit Musik von der Leonie begrüßen wir den Freitagmorgen hier bei Radio Zentral. Es ist 12 ab 7. Ja, und ganz prominent in der Stadt Luzern auf der Seebrück weiht grosse Fahne mit dem Logo vom FC Luzern und auf ein paar Stadt mit der goldigen Schrift 125 Jahre FCL. Die Stadt, die ist stolz auf ihren Verein und natürlich seine Fans. Und ja, der FC Luzern feiert seinen 125. Geburtstag. Morgen gibt es ein Fest mit dem Jubiläumsspiel gegen Lausanne. FCL, drei Buchstaben, die x-tausend Leute etwas bedeuten oder sogar sehr viel bedeuten. Was hat denn der Verein für einen Stellenwert in der Stadt, Christian Stempfli?
1: Ja, da könnte man jetzt eben x-tausend Leute fragen und alle hätten ihre Emotionen und ihre Erinnerungen. Ein ganz grosser Moment.
2: Und der Jubel, er ist natürlich grenzenlos jetzt und er wird sich noch fortsetzen. Im ganzen Kanton Luzern ist Freinacht bewilligt.
1: Zum Beispiel hat mir mal der langjährige Präsident Romano Simeoni erzählt vom 10. Juni 1989 auf der Almend.
3: Ja, das war natürlich ein wunderbarer Tag, wo wir Meister geworden sind. Es war eine wunderbare Übung, eine Ambiance dort hinten. Mit einem Haufen Leuten, Haufen Musik, Haufen Feuerwerk. Und noch eins noch gewonnen. Aber eins hat nicht gestorben. Es hat geregnet wie aus Köbeln.
1: 24 Jahre lang war er Präsident, so lange wie kennen. Und er hat dabei auch ganz andere Momente erlebt.
3: Ja, das war im ersten Match gegen Winterthur. Das hat geschiffen gerade ab und es sind, glaube ich, etwa 120 Leute gekommen. Und der Kassier ist gekommen und hat gesagt, er könnte den Schiedsrichter nicht zahlen, er hat zu wenig Einnahmen. Dann musste ich eigentlich Geld holen. Aber im Grunde genommen sind einfach die Leute immer hinter dem Verein gestanden. Und wenn du etwas braucht hast, hast du die Hilfe gehabt.
1: Die Fans kennen das. Sie machen mit ihrem FCL manches mit.
4: Manchmal himmelhoch jauzen und dann wieder nein. Wieder zu Tode betrübt, dass sie verloren haben, müssen verlieren. Aber ich bin sehr grosser Fan.
1: Und sie stehen zu ihm, in guten wie in schlechten Zeiten.
5: Hey, grosser Fan, Saisonabonnementbesitzer, ja. Super, einfach ein cooler Verein, ja.
1: Auch Nicht-Fans nehmen den Jutti-Club wahr.
6: Die Enkel kommen immer am Sonntagabend und erzählen, was gelaufen ist. Ich bin immer gerade informiert über sie.
1: Was 1901 ganz klein angefangen hat, ist heute etwas Grosses.
7: Ich finde es toll, dass wir also einen guten Sportverein haben in der Stadt, der auch über die Region aus natürlich Begeisterung entfaltet.
8: Ich kann viele Junge motivieren, zum Sport machen, zum Shooten. Von dem her finde ich das sicher eine gute Sache.
9: Ich habe ein Grosskind, das auch shootet, ein Mädchen. Und es ist ein Mannschaftssport, ein Zusammengehörigkeitsgefühl, das hier auch ist. Und man macht etwas. Ich wollte auch, dass man so Sachen unterstützt.
10: Es ist wirklich für sehr viele wichtig und darum verstehe ich das schon, dass der FC da ist, auch für die Stadt und den Kanton, um ein bisschen die junge Identität zu geben.
1: Der FC Luzern, in den Herzen, bei gross und klein, bei Sieg und Niederlage oder Unentschieden, seit 125 Jahren. Oder mit dem Wort vom legendären Romano Simeoni.
3: Wir haben eine wahnsinnige Fankultur. Der FC Luzern der gehört zu der Innerschweiz wie Dorfkirche zu Luzern.
0: Ja, und schon seit fast 50 Jahren mit drinnen beim FC Luzern als Fan ist der Beat Kaiser. Er ist Präsident vom ältesten noch aktiven FCL-Fanclub und das in Solothurn. Wie das die Blau-Weißen denn bis auf Solothurn gekommen sind, das erzählt uns der Beat Kaiser in einer guten Stunde nach dem 8. als Zentralgast.
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0: Mit dem Radiowecker werdet ihr wach gemacht an diesem Freitagmorgen mit Musik von der ABBA. Thank you for the music. Jetzt ist es 20 ab 7.
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0: Die Temperaturen die liegen heute bei maximal 19 Grad. Und das ist schon ein ziemliches Weile her, wo wir das letzte Mal ein Eis vorne dran hatten. Roger Perret vom Zentralwetterteam.
2: Ja, das ist mehr als zwei Monate her. Das war am 12. Juni. Dort, wo die Minishow aufs Kälte war, war das letzte Mal so kühl. Ja, das Wort kühl kann man jetzt, glaube ich, ins Maul nehmen wie heute. Wir haben heute ja eben den ganzen Tag noch gerade Temperaturen zwischen 19 Grad ist zu hoch. Es wird sogar 15 bis 18 Grad sein. Mehr als 18 Grad erreichen wir nicht. Das ist eher jetzt am Morgen noch höher als am Nachmittag. Wir haben den ganzen Tag viel Wolken, es zücht eine Kaltfront durch und die bringt zum Teil kräftigen Regen im Laufe des Vormittags, dann auch über die Mittagszeit bis weit in den Nachmittag rein. Es können wahrscheinlich verbreiten zwischen 20 und 40 Liter pro Quadratmeter Niederschlag Zimmer. Die Front ist wirklich sehr ausgeprägt und ein bisschen länger anhaltend. Super für die Natur natürlich. Es drängt die Böden gut. Und ja, das ist genau das, was eigentlich gebraucht worden ist. Und glaube, die vorübergehend mal ein bisschen tiefere Temperaturen stören wirklich auch nicht.
0: Ja, wieder einmal eine willkommene Abkühlung. Es sieht dann aber am Wochenende schon wieder freundlicher und auch trockener aus.
2: Genau, wir haben dann wieder einen Hochdruck von Westen her, also Hochdruck Keilmauern. Ja, es ist teilweise bis recht sonnig, es hat schon noch ein bisschen Gewölk umeinander, auch Quellwolken, ein paar Wolkenfelder. Einzelne Schauer, vielleicht in den Bergen, auch nicht ganz ausgeschlossen. Aber so ist schon freundlich und angenehm warm mit etwa 21 Grad umeinander. Und am Sonntag noch wärmer, noch mehr Sonne, insgesamt recht sonnig und angenehme 23 Grad.
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6: Jetzt ist es 7:30.
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8: Im Nachrichtenstudio Renato Goethe. Guten Morgen miteinander. Nach einem Großbrand in einem Restaurant mit Wohnungen in Thusis werden 5 Personen vermisst. Dies teilt die Bündner Kantonspolizei soeben mit. 8 Personen wurden verletzt, 2 davon schwer. Der Einsatz sowie Abklärungen seien im Gange, natürlich auch die Suche nach den 5 vermissten Menschen. Die Neutralitätsinitiative würde im Moment relativ deutlich abgelehnt werden. Dies zeigt die aktuelle SRG-Abstimmungsumfrage. Rund 7 Wochen vor der Abstimmung lehnen 54% der Befragten die Vorlage ab. Ziemlich ausgeglichen läuft momentan aber das Rennen um die Ernährungsinitiative. Und der Zuger Baustoffkonzern Holcim übernimmt das europäische Baustoffunternehmen Fermacell. Für den Hersteller von Wand-, Boden- und Brandschutzlösungen zahlt Holcim 840 Millionen Euro. Fermacell beschäftigt mehr als 1000 Mitarbeitende. Das Unternehmen ist in 13 europäischen Ländern tätig und erwartet für dieses Jahr einen Umsatz von etwa 430 Millionen Euro.
6: Fast ein bisschen wie in den Sommerferien, keine Meldung von der Strasse im Zentraland. Ihr habt freie Fahrt. Viel Wolken und immer mal wieder Regen heute am Vormittag. Stellenweise kann es auch mal ein Gewitter geben. Auf den Nachmittag mag es ein bisschen trocknen und auf den späteren Nachmittag mag sich vielleicht auch mal die Sonne zeigen. Es geht heute zwischen 16 und 18 Grad.
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8: Da kommen wir zuerst auf Gersau. Gersau feiert heute seinen Titel als Schweizer Dorf vom Jahr. Für das kommt das Dorf am Vierwaldstättersee von der Schweizer Illustrierten heute eine Medaille über. Gersau ist von den Lesern vom Magazin bei einer Online-Wahl zum Sieger gewählt worden. Dabei hat sich die Gemeinde gegen 5 weitere Finalisten durchgesetzt. Was Gersau so besonders macht, wissen die Einwohner natürlich ganz genau.
10: Gut gelegen. Für mich eigentlich wichtig, dass es am See ist, dass man am See kann leben kann.
11: Für mich ist es tipptopp da zum Leben. Es ist sehr schön und gemütlich hier. Tipptopp.
12: Weil man einfach die Nähe zum Berg und die Nähe zum See hat. Und immer ein sehr angenehmes Klima. Immer ein paar Grad wärmer als zu Brunnen. Und ja, das macht es, glaube ich, aus.
13: Die Leute gefällt einem und die Erwachsenen und die Kinder kommen sehr gut aus miteinander und unternehmen viel miteinander. Und ja, das ist halt so ein richtiges Dorfleben da.
14: Wenn man sieht, wie das Dörfli liegt zwischen dem Gersauer und dem Fitzenauer Stock und der Rigi Hoflo einbettet, wenn man vom See her fahren kommt, ist wirklich schön zum Schauen.
8: Gersau feiert den Titel «Schweizer Dorf» vom Jahr heute Abend mit einem öffentlichen Apero. Bei schlechtem Wetter ist der Anlass im Alten Rothaus, bei schönem Wetter auf der Seebühne. Die internationale Schule im St. Josef ist nicht mehr zu Altdorf. Nach 10 Jahren hat die International School Altdorf den Kanton Uri verloren, schreibt die Thurner Zeitung. Schüler und Lehrer sind auf Wicke im Kanton Luzern gezögelt, ins Bella Vista Institute of Higher Education. Grund sind finanzielle Probleme. In der internationalen Privatschule St. Josef zu Altdorf sind 60 Studenten aus 40 Ländern unterrichtet worden, vor allem aus China. Die Vermieterin, Stiftung Marianne Hiller, Missionare, suchen jetzt eine Nachfolgelösung. Die Bergbahnen Sörenberg schauen auf einen erfolgreichen Sommer zurück. Sie haben so viele Gäste wie noch nie. Der Stefan Rieser, Direktor der Bergbahnen Sörenberg, freut sich.
15: Im Sommer haben wir 130'000 Ersteintritte generieren, sehr positiv. Dass eigentlich die eingeleiteten Massnahmen, die wir in den vergangenen Jahren tätigen haben, sicher die Strategie sich positiv abzeichnet und natürlich hat auch die äußeren Umstände, also wir haben sehr gutes Wetter gehabt letzten Sommer und das hat sicher auch einen wichtigen Faktor dazu beigetragen.
8: Total haben die Bergbahnen Sörenberg im Geschäftsjahr 2025-26 ein Plus von etwa 730'000 Franken gemacht. Die Steinhausen ist ein Rentner in zwei Buben hineingefahren. Ein 74-jähriger Autofahrer hat gestern Mittag auf der Bahnhofstrasse Sport gesehen, dass zwei Buben über einen Fußgängerstreifen laufen. Er ist dann frontal in sie hineingefahren, schreibt sogar die Polizei. Der 10-jährige Bub hat mit schweren Verletzungen ins Spital müssen. Der 11-jährige Bub ist später mit seinen Eltern dann selber zu einem Doktor. Im Restaurant Rössli zu Roswil ist diese Woche am Mittwochabend DDU Luzern gegründet worden. Mit der Gründungsversammlung sei der Grundstein für den Aufbau von einer eigenständigen Kantonalpartei jetzt gelegt. Man sei dafür bewusst an diesen Ort gegangen, schreibt der Präsident der EDU Luzern, Hans-Jürg Roth. Das Restaurant Rössli gilt als Geburtsort der damaligen CVP vom Kanton Luzern. Die historischen Wurzeln der CVP gehen auf die Roswil Erklärung vom Jahr 1840 zurück. Die EDU Luzern will die christlichen Werte in der Politik jetzt wieder sichtbarer machen, schreibt Hans-Jürg Roth. Und die geplante Zufahrtsstrasse ins Areal Brunnen Nord hat eine weitere Hürde genommen. Der Kanton Schweiz hat den Nutzungsplan genehmigt. Die Ingenbohler Stimmbevölkerung hat sich vor rund einem Jahr für die Variante Kurve Plus ausgesprochen. Die neue Strasse führt bei dieser Variante über eine bestehende SBB-Brücke ins Areal anstatt über einen Hochkreisel, der zuerst geplant gewesen wäre. Läuft alles nach Plan, dann soll die neue Strasse ein bisschen mehr als 3 Jahre fertig gebaut sein. Auf dem ehemaligen Industrieareal Brunnen Nord entsteht Schritt für Schritt ein neues Wohn- und Arbeitsquartier.
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0: Man bringt Energie in euch. Freitagmorgen mit Hot Stuff hier bei Radio Zentral. Viertel vor acht ist es.
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0: Vier Schweizer Shooting-Clubs sind europäisch im Einsatz gewesen. Die einen mehr, die anderen weniger erfolgreich. André Schelbert.
2: Ja, fangen wir mit denen an, die eher weniger erfolgreich sind. Das sind die Thuner nämlich. Die haben praktisch ihre ganzen Chancen schon im Hinspiel verspielt. Der FC Thun verliert nämlich in der Europa-League in diesen Playoff im Hinspiel beim polnischen Club Lech Posen gerade mit 0-7. Ja, da muss man schon ein grosser Träumer sein, dass da noch etwas sollte daraus werden. Aus der Europa League Gruppenphase. Damit müssen sich Thuner vermutlich also mit der Conference League zufrieden. Auch nicht schlecht. Für die Conference League noch qualifizieren müssen sich die anderen drei Schweizer Teams, die gestern auch im Einsatz waren. Zum Beispiel der FC St. Gallen. St. Gallen die verlieren aber das Playoff-Hinspiel beim dänischen Club Nordschaland 0-1. Auch Sio verliert das Hinspiel der Conference League Playoffs, das daheim gegen den holländischen Traditionsverein Ajax Amsterdam mit 2-4. Ja, wem ist denn gut gegangen? Am FC Lugano. Mit einem Sieg in Conference League Playoffs startet nämlich Tessiner. Tessiner, die Luganesi, gewinnen das Heimspiel gegen den israelischen Club Maccabi Tel Aviv mit 2-1. Eine Schweizer Mannschaft gewinnt also, drei verlieren. Playoff-Rückspiel, die sind dann nächste Woche. Zum Leichtathletik. Der Stabhochspringer Armand Duplantis triumphiert am Vorabend von der Atletissima zu Lausanne. Der Schwede gewinnt beim Spezialanlass am Ufer vom Gamma.

0: Man ist sich gewohnt, Lausanne, Zürich, da hast du oftmals einfach schon ein bisschen die frischeren Temperaturen um die Zeiten, wo wir springen. Und da weiss ich, uns mir sicher mehr entgegen als jetzt der ganze Südländer, da weiss ich. Aber man muss natürlich den auf die Bahn bringen und gleich konzentriert sein, gut warm sein und ja, freue mich aber drauf.
1: Hürdenläufer in die Tasche Kampunschi hat an der EM Bronzemedaille nur um 200stel verpasst. Jetzt freut sie sich auf die Athletissima zu Lausanne.
2: Ich freue mich extrem. Ich finde, also wir sind mega, mega verwöhnt, habe ich das Gefühl, dass wir so tolle Meetings haben in der Schweiz. Wir kommen nicht von der Meisterschaft zurück und nachher sind wir 3 Tage daheim und dann reisen wir wieder irgendwo, fliegen irgendwo her, sondern wir haben wirklich das Privileg, dass wir wirklich ins Auto einsteigen, kurz überfahren auf Lausanne und irgendwie, ja, irgendwie das Ganze dürfen vor dem Heimpublikum zu machen. Und ich freue mich extrem jetzt auf den Wettkampf, das Ganze wirklich auch nochmal geniessen.
1: Der EM-Bronzegewinner Timothée Mumenthaler der startet beim 200-Meter-Rennen und dabei ist auch 200-Meter-Läuferin Fabian Hönke, der Dominik Lobalo im 5000-Meter-Rennen und die Speerwerferin Leonie Hügli. Zum Tennis, der Stan Wawrinka scheidet beim Challenger-Turnier im mexikanischen Cancun in der zweiten Runde aus. Der 41-jährige Wattländer verliert gegen den Russ Roman Safiulin in 2 Sätzen. Und noch eine Meldung vom Rat. Der Julien Alaphilippe beendet per sofort seine Karriere. Tour de France sei sein letztes Rennen gewesen, schreibt die Sportzeitung L'Equipe. Der Julien Alaphilippe hat 2020 und 2021 den WM-Titel im Strassenrennen gewonnen. Dazu kommen unter anderem mehrere Etappensiege an der Tour de France.
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Wenn der Kaffee nur so halbpatzig wirkt, dann helfen die Europe nachher beim Wachwerden. An dem Freitagmorgen, 8 Minuten geht's noch, dann ist es 8. Haben Sie einen guten Start mit unserem breitesten Musikmix.

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5: Ein guter Start in den Arbeitstag. Jetzt ist es 8 Uhr bei aktuell 15 Grad in Willerzell und 17 Grad in Wallwil.
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7: Nach einem Grossbrand zu Hause im Kanton Graubünden werden mehrere Menschen vermisst. Die Neutralitätsinitiative wird im Moment relativ klar abgelehnt und die Waadtländer Staatsrätin Valerie Dittli hat ihrer Partei immer mehr Gegenwind. Im Nachrichtenstudio Renato Götte, guten Morgen miteinander. Nach einem Grossbrand in einem Restaurant mit Wohnungen in Thusis werden mehrere Menschen vermisst. Vor Ort ist Anita Senti, Sprecherin der Kantonspolizei Graubünden.
8: Gestern kurz nach Mitternacht ist die Meldung eingegangen über einen Brand in einem Gebäude, wo unten ein Restaurant ist und oben Wohnungen. Es sind knapp 100 Feuerwehrleute vor Ort gekommen. Die sind jetzt noch mit den Löscharbeiten beschäftigt. Jetzt haben wir 5 vermisste Personen. 14 haben das Gebäude können verlassen, das Brennende. Und dort darunter sind 8 Verletzte, die sind alle versorgt. Das Care-Team ist da, um die betreuen, die Angehörigen und die, die unverletzt rausgekommen sind. Aber eben, wir haben 5 vermisste Personen, von denen wir nicht wissen, befinden die sich noch in dem Haus, wo immer noch brennt, oder sind sie auswärts.
7: Zur möglichen Brandursache sagt Anita Senti, Sprecherin der Kantonspolizei Graubünden.
8: Brandermittler sind vor Ort, die Staatsanwaltschaft ist auch da gewesen und man kann natürlich erst ins Gebäude rein, wenn das freigegeben worden ist. Es droht jetzt zusammenzustürzen und darum muss man abwarten. Also das kann noch dauern, dass man etwas zur Brandursache sagen kann.
7: Sagt Anita Senti, Sprecherin der Kantonspolizei Graubünden. Die Neutralitätsinitiative würde im Moment relativ deutlich abgelehnt werden. Dies zeigt die aktuelle SRG-Abstimmungsumfrage. Rund 7 Wochen vor der Abstimmung lehnen 54% der Befragten die Vorlage ab. Ziemlich ausgeglichen läuft momentan aber das Rennen um die Ernährungsinitiative. Während die Neutralitätsinitiative vor allem bei der SVP-Anhängerschaft Unterstützung findet, erhält die Ernährungsinitiative besonders Zuspruch von Links sowie von jüngeren und weiblichen Stimmberechtigten. Nach dem Präsidium der Waadtländer Mitte-Partei distanziert sich auch der Parteivorstand von Regierungsrätin Valerie Dittli, welche aus dem Kanton Zug stammt. Mit 14-6 Stimmen empfiehlt er den Delegierten, eine erneute Kandidatur Dittlis nicht zu unterstützen. Der Vorstand zeigt sich enttäuscht darüber, wie Valerie Dittli ihre Kandidatur bekannt gegeben hat. Sie habe sich nicht mit der Partei abgestimmt und Fristen nicht eingehalten. Dittli hatte angekündigt, bei den Wahlen im kommenden Jahr erneut antreten zu wollen. Gegen die Waadtländer Regierungsrätin läuft eine Strafuntersuchung. Und der Zuger Baustoffkonzern Holcim übernimmt das europäische Baustoffunternehmen Fermacell. Für den Hersteller von Wand-, Boden- und Brandschutzlösungen zahlt Holcim 840 Millionen Euro. Fermacell beschäftigt mehr als 1000 Mitarbeitende. Das Unternehmen ist in 13 europäischen Ländern tätig und erwartet für dieses Jahr einen Umsatz von etwa 430 Millionen Euro. Holcim rechnet damit, dass die Übernahme ab dem dritten Jahr jährliche Synergien von rund 22 Millionen Euro bringt. Der Abschluss der Übernahme ist im kommenden Jahr vorgesehen. Voraussetzung ist aber noch, dass die Behörden den Zusammenschluss bzw. die Übernahme genehmigen.
5: Viertel ab 8 ist es. Aktuell alles ruhig auf der Strasse. Kommt gut euch ins Ziel.
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5: Wir schalten ins Zentralwetterstudio zum Roger Perret.
10: Am Vormittag ist es bewölkt mit wiederholten Regengüssen. Vereinzelt sind auch Blitz und Donner möglich. Am Nachmittag ist es zuerst weiterhin bewölkt und nass. Im Verlauf des Nachmittags trocknet es dann aber ab. Und etwa am späten Nachmittag gibt es dann vor allem im Flachland auch ein bisschen Sonne. Die Temperaturen sind deutlich tiefer als zuletzt. Wir haben den ganzen Tag zwischen etwa 16 und 18 Grad. Bei ein bisschen Südwest bis Westwind im Flachland. Auf den Bergen immer ein mäßiger und tagsüber von Süd auf West drehender Wind. Am Wochenende hier ist teilweise bis recht sonnig. Morgen sind einzelne Regengüsse, vor allem in den Bergen, möglich. Am Sonntag ist es trocken und die Temperaturen sind in einem angenehmen Bereich. Morgen immer etwa 21 Grad und am Sonntag 23 Grad.
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5: Zum 125-Jahr-Jubiläum vom FC Luzern kramen wir ein bisschen in schönen Erinnerungen.
11: Der FC Luzern ist Schweizer Meister 1989. Ein absolut würdiger Schweizer Meister, das darf man wirklich sagen. Und vor allem auch mit einem fantastischen Publikum im Rücken.
5: Ja, so hat es 1989 getönt und auch heute hat der FC Luzern unzählige tolle Fans, die die Match zu Highlights machen. In gut 6 Minuten reden wir über die Fankultur, gestern und heute, mit dem Präsidenten vom ältesten Fanclub vom FCL. Der Beat Kaiser ist heute Morgen unser Zentralgast. Ich bin Nadine Wechsler, wünsche euch einen guten Freitag.

0: euch einen Freitagmorgen hier bei Radio Zentral mit Musik von Katy Perry. 12 ab 8 ist es.
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0: Rund um den FC Luzern wird gefeiert. Vor 125 Jahren ist der FCL gegründet worden und morgen rollt der Ball im Jubiläumsspiel. Daheim gegen Lausanne. Ja, mitfeiern tun dann sicher auch die vielen Fanclubs, die der FCL hat. Die jüngste ist der FCL Fanclub Leuchtenstadt, gegründet worden vor einem guten Jahr. Und der älteste, der noch aktiv ist, der hat Jahrgang 1979, der FCL Fanclub Solothurn. Moment schnell, Solothurn, wie kommt das Christian Stempfli?
2: Ja, wir fragen gerade direkt nachher beim Präsident und Gründungsmitglied, Beat Kaiser, der zu Belach, Solothurn, daheim ist. Zuerst mal recht einen guten Morgen.
3: Guten Morgen.
2: Beat, FCL Fanclub Solothurn.
3: Ja, ich bin 1978 von der Innerschweiz auf Solothurn gezogen. Wir sind dann nach dem Aufstieg 1979 fast jeden Match schauen, den Herbst, und haben dann im November gefunden, jetzt machen wir einen Fanclub. Das war dann noch nicht so bekannt, die Fanclub. Und haben dann am 30. November 1979 den Fanclub in Solothurn gegründet.
2: Aktuell sind er 31 Mitglieder, die regelmässig der FCL unterstützen, auch morgen im Jubiläumsspiel. Wo findet man die Solothurner Fans im Stadion?
3: Der grösste Teil ist im Sektor D3, also hinter dem Goal auf der Horberseite. Hat aber auch einige auf dem C einen. Und ja, Stehplatz ist eigentlich fast niemand mehr. Wir sind mehr ältere Leute und sind eigentlich nicht mehr so aktiv auf den Stehplätzen. Aber drumherum natürlich schon.
2: Seit eurer Gründung sind über 45 Jahre durch. Zwischen 1979 und heute liegt ein Meistertitel, zwei Cup-Siege, aber auch verschiedene Abstiege, schwierige Zeiten. Du hast all die Auf und Ab vom FC Luzern mitgemacht.
3: Ja, natürlich, ja. Es sind auch immer wieder mal Tränen geflossen in Grenken, wo der Abstieg klar war nach dem 0-0, den man dort gemacht hat. Aber der Meistertitel war natürlich ein ganz grosser Highlight. Es hat so viel Freude gemacht, schon im Vorfeld, bevor man den Titel endgültig hatte. Also auch die Göpsiege, das sind einmalige Geschichten gewesen eigentlich.
2: Kommen da gerade spontan Erinnerungen, Gefühle an 10. Juni 1989 zum Beispiel?
3: Ja, natürlich. Wir waren dann am Match und nachher eigentlich die ganze Nacht durchgemacht. Wir sind am anderen Tag ins Bündnerland raufgefahren zu einem Mitglied von uns, der dort ein Restaurant hatte. Und haben dort weiter gefeiert. Und ich bin dann tatsächlich von dem Match erst am Sonntagabend um 7. Uhr heimgekommen.
2: Die längste Heimreise von einem Match?
3: Ja, natürlich. Der längste Match war die ganze 45 Jahre durch.
2: Daneben eben auch andere Zeiten. Der Verein war auch immer in Bewegung gewesen. Überhaupt, jede Saison hat es wieder von vorne angefangen. Warum bist du selber im FCL und Blau-Weiss treu geblieben? Ist das mal in Frage gestanden?
3: Nein, eigentlich nicht. Bis jetzt nicht. Ich glaube, wenn man den Blau-Weiss-Virus hat, dann hat man den, kann man nicht verlieren.
2: Wie würdest du das jemandem erklären, der noch nie vom Jouten gehört hat und noch nie vom FC Luzern gehört hat? Warum die grosse Leidenschaft, das grosse Herz?
3: Ja, der FCL natürlich. Ich bin ein Innerschweizer, bin dort aufgewachsen und habe mich schon als Kind natürlich mit dem befasst. Und ja, der FCL ist ein spezieller Club, eben nicht einer, der immer mit viel Geld und vorne dabei war, sondern es geht eben auf und ab gegeben. Und das ist doch irgendetwas, was einem halt fasziniert, dass man halt auch mit wenig viel rausholen kann und das aber auch nicht immer gelingt.
2: Fans untereinander, oder wie hat sich die Fanszene verändert seit Ende der 70er Jahre? Es liegt viel Zeit dazwischen. Sind es auch Welten?
3: Ja, das sind Welten. Wir sind früher natürlich gewöhnt gewesen, dass man mit den Auswärtsfans auch Kontakt hat. Mit vielen. Wir haben viele gute Begegnungen gehabt mit Basel, mit St. Galler, mit Zürcher, mit ganz vielen. Was heute zum Teil halt nicht mehr möglich ist, weil grosse Rivalitäten rum sind. Ich denke jetzt gerade Luzern, St. Gallen. Dass wir uns morgen vor dem Match getroffen haben in St. Gallen mit dem St. Gallen Fanclub an Tolma sind und dann aber den Match geschaut haben und nach dem Match wieder eins zusammen haben können trinken. Das ist, glaube ich, heute unmöglich. Und so hat sich das schon verändert. Auch mit dieser Sektorentrennung in den Stadien ist das natürlich nicht mehr gleich wie früher, wo alle fast am gleichen Ort gestanden sind, vor und nach dem Match.
2: Der FCL-Fanclub Solothurn, ihr unternehmt etwa auch außerhalb der Almend-Region etwas miteinander. Ich habe gelesen, ihr habt mal einen Goalfonds gehabt oder habt ein Fanclub-Hallenturnier zu Notto organisiert. Ist das noch aktuell?
3: Also das Fanclub-Turnier ist noch aktuell. Das wird jetzt dann im nächsten Januar das 26. Turnier sein, das wir organisieren. Es sind mittlerweile bald 30'000 Franken, die wir aus diesem Turnier aus der Paralympiker-Stiftung überwiesen haben. Das ist ein Highlight eigentlich für uns, auch ja, das Turnier. Den Goalfonds gibt es auch noch. Wir zahlen im Moment 3 Franken pro Goal. Das ist letztes Jahr ziemlich teuer gekommen. Gehen dann mit dem essen.
2: Ihr gelesen, früher hat damals der Topscorer mit euch dürfen essen, weil er am meisten Kosten verursacht hat im Goalfonds.
3: Ja, ich mag mich schon erinnern. Mit dem Sigi Gretason essen, mit dem Jürgen Mohr essen, mit dem Peter Risi sogar sind wir dann essen, ganz am Anfang. Und das sind Highlights, tolle Übung. Wir sind ja immer ein bisschen gute Restaurants essen. Und ich glaube, die Spieler haben das auch genossen, mit den Fans mal zusammen zu sein.
2: Bill Kaiser, kurz vor dem Jubiläumsspiel. Was wünschst du einem FC Luzern zu seinem Geburtstag und auch für die Zukunft?
3: Ja, mein grösster Wunsch wäre, dass es wieder eine Einigkeit gibt im FC Luzern, dass wieder alle am gleichen Strick ziehen und dass man die Prozesse endlich ad acta legen könnte. Und natürlich, dass der FCL auch wieder vorne kann mitspielen kann. Wir haben gesehen, letzte Saison, was möglich ist, auch für einen kleinen Club. Und ich denke, das wäre auch für Luzern möglich. Aber es müssten wieder alle am gleichen Strick ziehen.
2: Und darum ein kräftiges Hopp Luzern aus dem Solothurnischen jetzt.
3: Natürlich, Hopp Luzern und Hopp Luzern. Morgen werden wir gewinnen.
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5: Jetzt ist es 8:30 Uhr.
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7: Mit dem Renato Goethe, guten Morgen miteinander. Nach einem Großbrand in einem Restaurant mit Wohnungen in Thusis werden mehrere Menschen vermisst. Die Brandmeldung ging gestern nach Mitternacht ein. Vor Ort ist Anita Senti, Sprecherin der Kantonspolizei Graubünden.
8: Es sind knapp 100 Feuerwehrleute vor Ort gekommen. Die sind jetzt noch mit den Löscharbeiten beschäftigt. Jetzt haben wir 5 vermisste Personen. 14 haben das Gebäude können verlassen, das Brennende. Und dort darunter sind 8 Verletzte, die sind alle versorgt. Das Care-Team ist da, um die betreuen, die Angehörigen und die, die unverletzt rausgekommen sind. Aber eben, wir haben 5 vermisste Personen, von denen wir nicht wissen, befinden die sich noch in dem Haus, wo immer noch brennt, oder sind sie auswärts.
7: Zur Frage nach der möglichen Brandursache sagt Anita Senti von der Kantonspolizei Graubünden.
8: Brandermittler sind vor Ort, die Staatsanwaltschaft war auch da gewesen und man kann natürlich erst ins Gebäude rein, wenn das freigegeben worden ist. Es droht jetzt zusammenzustürzen und darum muss man abwarten. Also das kann noch dauern, dass man etwas zur Brandursache sagen kann.
7: Nach ersten Erkenntnissen brach das Feuer im zweiten Stock des Gebäudes aus. Weil das Treppenhaus einstürzte, musste das Dach mit einem Kran geöffnet werden. Und oberhalb von Pfäffikon im Kanton Schwyz sind mehrere Schafe vermutlich von einem Wolf gerissen worden. Auf einer Weide im Gebiet Plattenweid wurden 9 tote Schafe gefunden. Ein weiteres Tier musste wegen schwerer Verletzungen eingeschläfert werden. 8 Schafe werden noch vermisst, teilt der Kanton Schwyz mit. Die Spuren am Rissort würden auf einen Wolfsangriff hindeuten. Der Herdenschutzalarm wurde ausgelöst. Gleichzeitig stellte der zuständige Herdenschutzkoordinator fest, dass die vorgeschriebenen Schutzmaßnahmen auf der betroffenen Weide nicht vollständig umgesetzt waren.
5: 2:30 Uhr ist es. Aktuell alles frei auf der Strasse. Fahrt vorsichtig. An den meisten Orten im Zentralland regnet es im Moment und es bleibt wahrscheinlich auch dabei. Jetzt am Vormittag viel Wolken und immer mal wieder ein Regensprutz. Stellenweise kann es auch ein Gewitter geben. Auf den Nachmittag trocknet es ab und auf einen späteren Nachmittag mag sich im Flachland auch einmal die Sonne zeigen. Die Temperaturen die liegen heute bei 16 bis 18 Grad maximal. Und dann am Wochenende ziemlich sonnig und meistens trocken. Es gibt 21 bis 24 Grad.
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7: Wir gehen auf Gersau. Gersau feiert heute seinen Titel als Schweizer Dorf vom Jahr. Für das kommt das Dorf am Vierwaldstättersee von der Schweizer Illustrierten heute Medaillen über. Gersau ist von den Lesern vom Magazin bei einer Online-Wahl zum Sieger gewählt worden. Dabei hat sich die Gemeinde gegen 5 weitere Finalisten durchgesetzt. Was Gersau so besonders macht, wissen die Einwohner natürlich genau.
10: Gut gelegen. Für mich eigentlich wichtig, dass es am See ist, dass man am See leben kann.
11: Für mich ist es tipptopp da zum Leben. Es ist sehr schön und gemütlich hier. Tipptopp.
12: Weil man einfach die Nähe zum Berg und die Nähe zum See hat und immer ein sehr angenehmes Klima. immer ein paar Grad wärmer als zu Brunnen. Und ja, das macht es, glaube ich, ein bisschen aus.
13: Die Leute gefällt einem und die Erwachsenen und die Kinder kommen sehr gut aus miteinander und unternehmen viel miteinander. Und ja, das ist halt so ein richtiges Dorfleben da.
14: Wenn man sieht, wie das Dörfchen liegt zwischen dem Gäsauer und dem Fitzenauer Stock und der Liege Hoflo einbettet, wenn man vom See her zu fahren kommt, ist wirklich schön zum Schauen.
7: Gersau feiert den Titel «Schweizer Dorf vom Jahr» heute Abend mit einem öffentlichen Apero. Die internationale Schule St. Josef ist nicht mehr zu Altdorf. Nach 10 Jahren hat die International School Altdorf den Kanton Uri verloren, schreibt die Thurner Zeitung. Schüler und Lehrer sind auf Wicke in Kanton Luzern gezögelt, ins Bella Vista Institute of Higher Education. Grund sind finanzielle Probleme. In der internationalen Privatschule St. Josef zu Altdorf sind 60 Studenten aus 40 Ländern unterrichtet worden, vor allem aus China. Die Vermieterin Stiftung Marianne Hiller Missionare suchen jetzt eine Nachfolgelösung. Die geplante Zufahrtsstrasse ins Areal Brunnen Nord hat eine weitere Hürde genommen. Der Kanton Schweiz hat den Nutzungsplan genehmigt. Die Ingenpohler Stimmbevölkerung hat sich vor rund einem Jahr für die Variante Kurve Plus ausgesprochen. Die neue Strasse führt bei dieser Variante über eine bestehende SBB-Brücke ins Areal, anstatt über einen Hochreisel, der zuerst geplant gewesen wäre. Läuft alles nach Plan, soll die neue Strasse ein bisschen mehr als 3 Jahre fertig sein. Auf dem ehemaligen Industrieareal Brunnen Nord entsteht Schritt für Schritt ein neues Wohn- und Arbeitsquartier. Und das Bundesamt für Strassen Astra optimiert Sergiswil im Kanton Nidwalden die Reinigung vom Abwasser auf der Autobahn A2. Bei den Filterbecken unter der Obkillenbrücke kommt neu Schilf hin, schreibt die Gemeinde. Die Pflanzen sollen zusammen mit Mikroorganismen helfen, Schadstoff aus dem Strassenabwasser abzubauen. Weil es unter der Brücke zu wenig natürliches Licht hat, hat das Astra eine spezielle Beleuchtung gemacht. Die ist aber nur während dem Tag an.
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kommen gut durch den Freitagmorgen durch. Jetzt ist es 20 vor 9 Uhr und ich habe hier 300 Franken parat, um euch daheim im wahrsten Sinne des Wortes ein bisschen aufzumöbeln. Wir spielen gerade miteinander Tisch oder Stuhl und ihr rötelt mit. Und zwar habe ich einen Ton parat, wo ein Möbelstück über den Boden gezogen wird und die Frage dazu, ist es denn ein Tisch oder ist es ein Stuhl? Wenn ihr richtig tippt, dann gehört euch eine Geschenkkarte fürs Wundcenter Emmen im Wert von 300 Franken. Hier schon mal den Ton zum Hören. Habt ihr eine Idee? Tisch oder Stuhl? Jetzt anrufen zum Mitmachen und Geschenkkarten abräumen auf 0848 82 46 46.

0: Madeleine Ritchie hier im breitesten Musikmix. Auf Radio Zentral. Schön, sind ihr mit dabei. Wir gehen auf die 9 zu. Bei uns haben wir heute den Tag durch dreimal Gelegenheit, um eine Geschenkkarte für das Wohncenter Emmen abzuräumen im Wert von 300 Franken.
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0: Ja, und zwar wirklich so einfach ist es, wenn ihr richtig rausgehört, ob ein Stuhl oder ein Tisch über den Boden gezogen wird, obwohl zugegeben, die Töne die sind eben gar nicht so keiben einfach zum Lösen. Erste Gelegenheit zum Abraumen hat der Rolf Steiger. Er lebt mit seiner Frau zur Rotenburg. Rolf, hast du schon etwas im Kopf, wo du posten mit diesen 300 Franken?
2: Überhaupt nicht. Nein, da würde man sich erstens muss es wissen und zweitens würde man dann schauen, was man mit dem Geschenk gut findet. Sinnvoll zu anfangen.
0: Und da wollen wir doch noch einmal den Ton hören. Ich spiele ihn noch mal ein. Rolf, du hörst gut her.
2: Sehr gerne.
0: Was tippst du? Ist es ein Tisch oder ist es ein Stuhl?
2: Also aufgrund von dem Ton, den ich gehört habe, tippe ich auf einen Tisch.
0: Leider nicht, es wäre ein Stuhl gewesen.
2: Ja, Gottes Name. 50-50 und die falschen 50 verwünscht.
0: Ja, genau so ist es. 50-50, so ist die Chance. Wir behalten die Geschenkkarten noch zurück. Zwei Spielrunden haben wir noch. Heute am Nachmittag zwischen dem 1 und dem 2 gibt es die nächste Gelegenheit, zum gut hinzuhören und so eine Geschenkkarte für das Wohncenter Emmen abzuräumen im Wert von 300 Franken.
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7: Guten Freitagmorgen, jetzt ist es 9 Uhr. Im See sind es aktuell 18 Grad und es gibt es viel 16 Grad.
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9: Nach einem Brand zu Hause werden mehrere Menschen vermisst. Oberhalb von Pfäffiken sind Schafe vermutlich von einem Wolf gerissen worden. Und in diesem Sommer haben 80 Millionen Menschen in Europa mindestens 40 Grad erlebt. Im Nachrichtenstudio Renato Götte, guten Morgen miteinander. Nach einem Großbrand in einem Restaurant mit Wohnungen in Thusis werden mehrere Menschen vermisst. Die Brandmeldung ging gestern nach Mitternacht ein. Vor Ort ist Anita Senti, Sprecherin der Kantonspolizei Graubünden.
10: Es sind knapp 100 Feuerwehrleute vor Ort gekommen. Die sind jetzt noch mit den Löscharbeiten beschäftigt. Jetzt haben wir 5 vermisste Personen. 14 haben das Gebäude können verlassen, das Brennende. Und dort darunter sind 8 Verletzte, die sind alle versorgt. Das Care-Team ist da, um die betreuen, die Angehörigen und die, die unverletzt rausgekommen sind. Aber eben, wir haben 5 vermisste Personen, von denen wir nicht wissen, befinden die sich noch in dem Haus, wo immer noch brennt, oder sind sie auswärts.
9: Zur Frage nach der möglichen Brandursache, sagt Anita Senti von der Kantonspolizei Graubünden.
10: Brandermittler sind vor Ort, die Staatsanwaltschaft ist auch da gewesen und man kann natürlich erst ins Gebäude rein, wenn das freigegeben worden ist. Es droht jetzt zusammenzustürzen und darum muss man abwarten. Also das kann noch dauern, dass man etwas zur Brandursache sagen kann.
9: Nach ersten Erkenntnissen brach das Feuer im zweiten Stock des Gebäudes aus. Weil das Treppenhaus einstürzte, musste das Dach mit einem Kran geöffnet werden. Oberhalb von Pfäffikon im Kanton Schwyz sind mehrere Schafe vermutlich von einem Wolf gerissen worden. Auf einer Weide im Gebiet Plattenweid wurden 9 tote Schafe gefunden. Ein weiteres Tier musste wegen schwerer Verletzungen eingeschläfert werden. 8 Schafe werden noch vermisst, teilt der Kanton Schwyz mit. Die Spuren am Rissort würden auf einen Wolfsangriff hindeuten. Der Herdenschutzalarm wurde ausgelöst. Gleichzeitig stellte der zuständige Herdenschutzkoordinator fest, dass die vorgeschriebenen Schutzmaßnahmen auf der betroffenen Weide nicht vollständig umgesetzt worden seien. In diesem Sommer haben 80 Millionen Menschen in Europa mindestens einmal 40 Grad Hitze erlebt. Im ebenfalls sehr heißen Sommer 2003 waren es noch halb so viele gewesen. Dies hat die französische Nachrichtenagentur AFP berechnet. Über 40 Grad erlebten zum Beispiel 30 Millionen Menschen in Frankreich. Und in den USA ist ein Bankräuber zu gut 10 Jahren Haft verurteilt worden. Der 23-Jährige hatte für die Planung seines Überfalls auch ChatGPT genutzt. Er fragte den Chatbot unter anderem, wie schnell die Polizei eintreffen könnte. Beim Überfall filmten Kameras jedoch sein unmaskiertes Gesicht. Auch sein Fahrzeug mit dem Kennzeichen wurde erfasst. Später tauchte der Mann auf Aufnahmen mehrerer Geschäfte auf, wo er mit Bargeld einkaufte. Bei seiner Festnahme fanden die Ermittler die Gespräche mit ChatGPT. Der Mann hatte beim Überfall über 9'000 Dollar erbeutet.
7: Der Nikkei-Index Japan ist im Minus mit 0,30%. Der Euro kostet aktuell 93,55 €. Der US-Dollar gibt es für 79,96 €. 3 ab 9 ist es. Alles frei auf der Strasse. Kommen gut an euer Ziel.
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7: An den meisten Orten im Zentralland ist es aktuell nass und das bleibt sicher auch jetzt am Vormittag. Stellenweise kann es auch ein Gewitter geben. Auf den Nachmittag trocknet es ein bisschen ab und auf den späteren Nachmittag mag sich im Flachland auch einmal die Sonne zeigen. Die Temperaturen die liegen heute zwischen 16 und 18 Grad. Das Wochenende ist dann ziemlich sonnig und meistens trocken. Es gibt 21 bis 24 Grad. Vor allem am Samstag kann es einmal noch ein paar Tropfen geben.
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7: Kommen gut durch den Freitagmorgen, durch die Zeit für die 9. Pause. Und hier haben wir Musik für euch von der Depeche Mode. Enjoy the silence, gehört ihr. Patrick Hernandez haben wir im Programm Born to be Alive. Und ihr dürft gerne mitbestimmen, was für Musik das bei uns auf dem Sender läuft heute Morgen. Und zwar könnt ihr euch in viel gute Songs durchgeben per WhatsApp-Sprachnachricht direkt ins Studio. 078 933 44 20. Welches Lied möchtet ihr gerne hören, um euren Freitag noch ein bisschen besser zu machen? Den erfüllen wir euch gerne. Jetzt hier gerade Bee Gees, You Win Again. Ich bin Nadine Wechsler, wünsche euch einen guten Tag.

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0: So geht's schaffen ganz einfach. Mit der passenden Country-Musik hier bei Radio Zentral. Bellamy Brothers am Freitagmorgen, Viertel ab 9 Uhr ist es. Happy Birthday allen, die heute feiern an dem 21. August. Wir feiern heute ebenfalls einen grossen Geburtstag. Es ist zwar schon ein paar Tage her, wo der FC Luzern am 12. August 125 geworden ist. Das grosse Jubiläumsspiel gegen Lausanne. Das ist dann aber erst morgen auf der Allmanns. Merkt man dann etwas in der Stadt von dem grossen Jubiläum? Christian Stempfli.
1: Ja, und wie? Auf der Seebrück wehen grosse Clubfahnen und neue Jubiläumsfahnen in Blau-Weiss und auch noch mit Gold. 125 Jahre, das ist eine schöne Zahl. Und die Jubiläumsliebli gehen weg wie warme Weckli.
2: Kann man so sagen, ja. Also, sie sind sehr, sehr beliebt. Das Design ist natürlich entsprechend sehr ansprechend. Das ist einzigartig. Die haben also wirklich vom FCL her haben die ein super Design. Das ist super angekommen. Es kommt breit bei der Bevölkerung eigentlich sehr gut an, das Jubiläumstrikot. Und wir sind schon recht gut ausverkauft. Es kommen natürlich ein paar immer noch nachher, logischerweise. Zum Glück auch für Fans. Aber sie sind sehr beliebt, ja.
1: Sagt der Raphael Dietsche vom FCL Pop-Up Fanshop in der Altstadt. Im Balthasar-Haus, gerade bei der Rüssbrück, kann man seit einer Woche Fanartikel posten. Und es hat auch ein Mini-Museum mit einem Stück Almendbeton, einer uralten Fahne, einem blau-weissen Ball oder einer Flasche Meisterwein von 1989. Noch mit dem Zapfen drauf.
2: Genau, noch Originale nicht aufgetan. Da wird nicht aufgetan. Das ist natürlich ein Relikt von alten Zeiten. Und wer weiss, wahrscheinlich bald haben wir schon eine neue Wein wieder zum Feiern, wenn die neueste Meisterschaft da ist.
1: Später soll dann hier noch ein richtiges FCL-Museum entstehen. Jetzt kann man sich fängs einkleiden für den nächsten Match oder Geschenk posten. Oder Souvenir.
2: Die Resonanz ist super, die Euphorie ist gross. Die Fans sind eigentlich durchweg sehr positiv gestimmt. Ich finde es toll, dass der FCL wieder in der Altstadt präsent ist und das Gesicht zeigt. Die Leute kommen gerne vorbei hier. Es läuft sehr gut angelaufen. Von den, sagen wir mal, ganz eingefleischten Fans bis zu denen, die ab und zu mal auf den Match vorbeigehen, aber sogar bis zu den Touristen. Wir sind sehr positiv und freuen uns zusammen mit dem FCL, dass es so gut geklappt hat.
0: Ja, und die drei Buchstaben FCL, die haben wir heute Morgen ganz, ganz gross geschrieben. Wie viel Blau-Weiss das denn bei den Leuten zu Luzern und drumherum im Herzen ist, das könnt ihr nachhören bei uns in der Radio Zentral App. Und da haben wir auch noch mit dem Beat Kaiser geredet, der Präsident vom ältesten FCL Fanclub, ist unser Zentralgast gewesen. Wie das sich die Fankultur in den letzten 50 Jahren verändert hat, das gibt's ebenfalls zum Nachhören in der App, wenn ihr auf Sendungen geht.

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1: Hallo miteinander. Wir würden gerne ein Feel Good Lied wünschen. Mit lieben Grüßen aus Andermatt von der Gipspitz Team DD. Wir hätten gerne das Lied Travailler c'est trop dur vom Polo Hofer. Und eine liebe Grüße an unsere LBA. Wir lieben euch. Danke und ein schönes Tag euch allen.

0: Habt einen guten Freitag. Jetzt ist es 10 Uhr bei aktuell 18 Grad zu Flums und 18 Grad auf dem Rütli.
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2: Schweizer Behörden setzen ein Zeichen gegen Radikalisierung. Nach einem Brand zu Hause werden immer noch mehrere Menschen vermisst. Und der Ölpreis steigt deutlich. Im Nachrichtenstudio Renato Goethe. Die Schweizer Behörden wollen im Kampf gegen Radikalisierung und Extremismus enger zusammenarbeiten. Dazu haben Bund, Kantone und weitere Akteure eine gemeinsame Charta vorgelegt. Diese sei ein politisches Bekenntnis zum Kampf gegen alle Formen von Radikalisierung und Extremismus. Gleichzeitig soll sie praktische Tipps für Personen und Institutionen bieten, welche mit Betroffenen zu tun haben, zum Beispiel mit radikalisierten Jugendlichen. Hintergrund sei die zunehmende Sorge über Radikalisierung und Extremismus in der Schweiz. Deshalb gibt es nun diese Charta. Nach einem Großbrand in einem Restaurant mit Wohnungen in Thusis werden mehrere Menschen vermisst. Die Brandmeldung ging gestern nach Mitternacht ein. Vor Ort ist Anita Senti, Sprecherin der Kantonspolizei Graubünden.
3: Es sind knapp 100 Feuerwehrleute vor Ort gekommen. Die sind jetzt noch mit den Löscharbeiten beschäftigt. Jetzt haben wir 5 vermisste Personen. 14 haben das Gebäude können verlassen, das Brennende. Und dort darunter sind 8 Verletzte, die sind alle versorgt. Das Care-Team ist da, um die betreuen, die Angehörigen und die, die unverletzt rausgekommen sind. Aber eben, wir haben 5 vermisste Personen, von denen wir nicht wissen, befinden die sich noch in dem Haus, wo immer noch brennt, oder sind auswärts.
2: Zur Frage nach der möglichen Brandursache sagt Anita Senti von der Kantonspolizei Graubünden.
3: Brandermittler sind vor Ort, die Staatsanwaltschaft war auch da gewesen und man kann natürlich erst ins Gebäude rein, wenn das freigegeben worden ist. Es droht jetzt zusammenzustürzen und darum muss man abwarten. Also das kann noch dauern, dass man etwas zur Brandursache sagen kann.
2: Nach ersten Erkenntnissen brach das Feuer im zweiten Stock des Gebäudes aus. Weil das Treppenhaus einstürzte, musste das Dach mit einem Kran geöffnet werden. Der Ölpreis ist im Verlauf dieser Woche deutlich gestiegen. Ein Fass Nordseeöl der Sorte Brent kostet aktuell über 93 US-Dollar. Das sind über 5% mehr als zu Wochenbeginn. Hauptgrund sind die Spannungen im Nahen Osten. Vor allem die Lage rund um die Straße von Hormuz bleibt angespannt. Die wichtige Transportroute für Rohöl kann derzeit kaum genutzt werden. Analysten warnen, dass sich das weltweite Ölangebot weiter verknappen könnte. Und der neue Spider-Man-Film ist in Russland als Raubkopie in den Kinos gestartet. In Moskau waren die Säle am ersten Tag weitgehend ausverkauft. Wegen westlicher Sanktionen fehlen die Lizenzen für Hollywood-Filme. Deshalb werden Raubkopien in Kinos und im Internet verbreitet, was die russische Führung duldet. In der Moskauer Fassung fehlt zudem ein Lied einer regierungskritischen Sängerin.
0: Alles frei aktuell auf der Strasse im Zentralland. Ich wünsche euch eine gute Fahrt.
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0: Aktuell regnet es im ganzen Sendegebiet stellenweise. Kann es auch Gewitter geben. Die Temperaturen die liegen heute bei 16 bis 18 Grad. Auf den Nachmittag trocknet es ein bisschen ab und auf den späteren Nachmittag kann sich im Flachland auch einmal die Sonne zeigen. Am Wochenende ist es dann wieder meistens sonnig und auch trocken bei 21 bis 24 Grad. Miteinander gehen wir in die Central Classic Stunde an dem Freitag. Musik haben wir im Gepäck von der REM. Imitation of Life gehört er. Und Barry Manilow haben wir dabei mit Mandy. Und was für ein Klassiker, das ihr gerne möchtet hören, das könnt ihr uns jetzt sagen per WhatsApp-Sprachnachricht direkt ins Studio. 078 933 44 20. Startet wir gerade mit dem Sir Elton John. I'm still standing. Ich bin Nadine Wechsler. Habt einen guten Freitag.

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1: Guten Morgen, da ist Hans-Peter und Patricia. Wir sind in Dänemark unterwegs, zwar sind wir genau in Kopenhagen und wünschen uns Lady in Black von Oraya Hip. Wir wünschen euch einen wunderschönen Tag aus Kopenhagen in die Schweiz. Viel Vergnügen.

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Guten Morgen, Zentralland. Guten Morgen, Herti Kemper vom Buchenhof. Ich wünsche mir heute das Lied «Purple Rain» vom Prinz. Für alle, die bei diesem Wetter durchhaben auf dem Camping. Habt's gut und einen Gruß, Helena und Bea.

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Hallo zusammen, Pascal aus Kaltbrunn. Bei diesem hübschen Wetter wünsche ich mir Don't Stop Believing for Journey für alle meine deutschen Freunde, die jetzt campieren. Merci!

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0: Das ist Ivan Senn aus Riens. Und ich hätte einen Wunsch vom Reinhard May. Über den Wolken muss die Freiheit wohl grenzenlos sein. Das passt jetzt zu dem regnerischen Tag, wo wir jetzt erdulden müssen, danach durchzuleben. Ich wünsche allen Gesundheit, Glück und Freude und das, was ihr euch selber wünscht.
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5: Guten Freitagvormittag, jetzt ist es 11 Uhr bei aktuell 15 Grad Lauteren und 15 Grad zu Einsiedeln.
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7: Der Kanton Zug hebt das absolute Feuerverbot auf. Schweizer Behörden gehen stärker gegen Radikalisierung vor. Und nach den Waldbränden in Griechenland gibt es hunderte Festnahmen. Im Nachrichtenstudio Renato Goethe, guten Vormittag. Im Kanton Zug gilt kein absolutes Feuer- und Feuerwerksverbot mehr. Die Niederschläge der vergangenen Tage hätten die Waldbrandgefahr deutlich reduziert, schreibt der Kanton Zug. Weiterhin sei jedoch Vorsicht geboten. Im Wald und in Waldesnähe darf deshalb nur auf fest eingerichteten Feuerstellen ein Feuer entfacht werden. Die Schweizer Behörden wollen im Kampf gegen Radikalisierung und Extremismus enger zusammenarbeiten. Dazu haben Bund, Kantone, Gemeinden und weitere Akteure eine gemeinsame Charta vorgelegt. Diese sei ein politisches Bekenntnis zum Kampf gegen alle Formen von Radikalisierung und Extremismus. Gleichzeitig soll sie praktische Tipps geben für Personen und Institutionen, welche mit Betroffenen zu tun haben, zum Beispiel mit radikalisierten Jugendlichen. Hintergrund sei die zunehmende Sorge über Radikalisierung und Extremismus in der Schweiz. Ein neues Atomkraftwerk in der Schweiz könnte zwischen 15 und 45 Milliarden Franken kosten. Zu diesem Schluss kommen die Akademien der Wissenschaften Schweiz. Hersteller rechnen mit rund 15 Milliarden Franken. Erfahrungen mit aktuellen AKW-Bauprojekten deuten aber darauf hin, dass die Kosten deutlich höher seien. Wie teuer ein neues AKW tatsächlich wäre, lasse sich derzeit zwar nur schwer abschätzen, sagt Urs Neu, Leiter der Energiekommission der Akademien der Wissenschaften Schweiz.
8: Man kann sagen, so Ende 20-30er Jahre wird man sicher mehr wissen, wie sich die Kosten entwickeln. Oder? Also das heisst, ob sich die Vorstellungen von der Industrie, ob sich die verwirklichen oder nicht.
7: Die möglichen Kosten wurden anhand internationaler Erfahrungswerte und Schätzungen analysiert. Sophia und Noah waren im vergangenen Jahr die beliebtesten Vornamen für Neugeborene in der Schweiz. Dies zeigen Zahlen des Bundesamts für Statistik. Bei den Jungen bleibt Noah damit zum fünften Mal in Folge an der Spitze, vor Liam und Gabriel. Bei den Mädchen gibt es einen Wechsel. Sophia belegt erstmals Platz 1, gefolgt von Emma und Mia. Am stärksten vorgerückt ist bei den Mädchen aber der Name Liana. Und nach zahlreichen Wald- und Flurbränden hat die griechische Polizei seit Jahresbeginn über 300 Menschen festgenommen. In den meisten Fällen geht es um Fahrlässigkeit, teilweise auch um vorsätzlich verursachte Brände. Zuletzt soll ein Urlauber auf Kreta trotz Trockenheit und starkem Wind mit Holzkohle am Waldrand gegrillt haben. So wurde ein Waldbrand ausgelöst. Die Behörden warnen vor einer weiteren Verschärfung der Lage.
5: Stau vor dem Gotthardtunnel Richtung Südabwasser sind es aktuell 2 km, 20 Minuten Wartezeit. Richtung Norden haben wir 4 km Stau, dort geht es 40 Minuten länger.
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5: Es ist ein trüber und nasser Tag heute, den wir aber sehr gerne nehmen. Stellenweise gibt es auch mal ein Gewitter. Auf den Nachmittag gibt es ein paar trockene Phasen. Es kann ein bisschen auftun. Gleich gibt es dann aber auch mal noch einen Regensprutz. Das Ganze bei 16 bis 18 Grad. Nur am Samstag Wolken und Sonne, ganz selten mal ein paar Tropfen bei 21 Grad maximal. Und der Sonntag ist dann meistens freundlich und trocken bei 23 bis 25 Grad. Radio durch den Freitagvormittag mit grossen Schritten am Wochenende entgegen und das Ganze mit unserem breitesten Musikmix. Der John Travolta zusammen mit Olivia Newton, John haben wir im Programm. Musik vom Neck, Laura Nonje und startet wir gerade mit The Weather Girls, It's Raining Men. Ich bin Nadine Wechsler, habt einen guten Freitag.
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3: Jetzt ist es 11:30.
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5: Mit dem Renato Götte, guten Vormittag. Nach dem Brand in einem Wohnhaus mit Restaurant im bündnerischen Thusis werden weiterhin 5 Menschen vermisst. 14 Bewohner konnten sich retten. 8 Personen wurden verletzt, 2 davon schwer. Für die Betroffenen hat die Gemeinde Thusis Notunterkünfte organisiert. Weil das Treppenhaus eingestürzt ist, tragen Einsatzkräfte das Dach des Gebäudes schrittweise ab, damit Ermittler das Innere durchsuchen können. Die Schweizer Armee hat die Hälfte ihrer geplanten Maßnahmen gegen Sexismus und Diskriminierung umgesetzt. Von insgesamt 16 Maßnahmen sind 8 inzwischen eingeführt worden. Dazu gehören eine obligatorische Online-Schulung für Rekrutinnen und Rekruten, ein Verhaltenskodex sowie ein anonymes Meldesystem. Auslöser war eine Studie aus dem Jahr 2024. Damals gab fast jede zweite befragte Person an, während der Militärzeit geschlechtsspezifische Diskriminierung oder sexualisierte Gewalt erlebt zu haben. Laut der Armee zeigen sich erste Verbesserungen. So würden Vorfälle häufiger gemeldet und die Kader nehmen das Thema verstärkt auf. Und der Bundesrat will die Planung von Bahninfrastrukturprojekten verbessern. Dies schreibt er in einer Stellungnahme zu einem Bericht der Geschäftsprüfungskommission. Der Bundesrat räumt ein, dass es bei Bahnausbauten in den vergangenen Jahren wiederholt zu Mehrkosten und Verzögerungen gekommen sei. Künftig sollten Projekte deshalb erst in einem späteren Planungsstadium dem Parlament vorgelegt werden und die Kostenkontrolle müsse verstärkt werden.
3: Es hat einen Unfall auf der A3 Chur Richtung Zürich zwischen Pfäffikon und Wollerau stauet. Der linke Fahrstreifen der ist blockiert. Dann geht es länger vor dem Gotthardtunnel Richtung Süden, 2 km Stau, 20 Minuten Wartezeit. Richtung Norden sind es 5 km, dann geht es 50 Minuten länger. Und viel Geduld braucht es Richtung Bern auf der A1 zwischen der Raststätte Gunzgen Nord und Wangen an der Aare. Hat es einen Unfall gegeben, dort unbedingt den Rettungsgas bilden. Es geht bis zu einer Stunde länger. Nass und trüb jetzt am Vormittag. Es kann stellenweise auch mal ein Gewitter geben. Auf den Nachmittag trocknet es ein bisschen ab. Es tut auch ein bisschen auf, kann aber gleich einmal einen Regensprutz geben. Das Ganze bei 16 bis 18 Grad maximal. Morgen am Samstag Wolken und Sonne. Ganz selten mal ein paar Tropfen bei 21 Grad. Und auf den Sonntag ist es meistens freundlich und trocken bei 23 bis 25 Grad.
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6: Im Studio der andere Schelbert. Im Kanton Zug gilt jetzt kein absolutes Vier- und Vierwerksverbot mehr. Seit letztem, oder besser gesagt seit Mitte August, hat man im Kanton Zug überhaupt kein Vier dürfen machen. Wegen dem Regen haben sich die Waldbrandgefahr jetzt aber entspannt, sagt Martin Ziegler vom Amt für Wald und Wild.
7: Ja, wir haben zum Glück seit Anfangswoche einen Wetterwechsel. Wir haben schon bei uns relativ viele Niederschläge gehabt, zwischen 20 und 50 mm. Aktuell jetzt letzte Nacht und bereits heute, es regnet ja immer noch, haben wir wieder 50 mm bekommen, was wirklich jetzt ansprechende Mengen sind. Und da sind wir sehr dankbar über den Regen, oder? Die Natur ist sehr dankbar und das hat zur Folge, dass wir jetzt eben die Stufe können reduzieren von 5 auf die Stufe 3.
6: Ganz verbeißt Waldbrandgefahr, also nicht aufpassen. Wir sind immer noch im Wald und in der Nähe vom Wald darf man im Kanton Zug zum Beispiel nur auf offiziellen 4 Stellen ein 4 machen. Im Kanton Glarus da bleibt die Waldbrandgefahr auf der höchsten Stufe sehr gross und das, obwohl es in der letzten Zeit und auch heute wieder geregnet hat. In den nächsten Tagen scheine aber auch wieder die Sonne und es werde auch wieder wärmer, sagt der Glarner Kantonsoberförster Maurus Frei.
8: Wir müssen da bedenken, dass wir in einer sehr trockenen Situationen gewesen sind. Das ist vor diesen zum Glück jetzt eintroffenen Niederschläge. Es war wirklich sehr, sehr trocken gewesen. Sei es auf den Feldern, sei es natürlich im Wald. Und man hat jetzt auch im Kanton Glarus ja, im Wald angesehen, dass er da nicht mehr mitmacht mit dem wenigen Wasser. Und gerade die letzten zwei Wochen sind ja da etliche Bäume jetzt auch vertrocknet.
6: Gelitten haben vor allem Buchen und das vor allem im Norden vom Kanton von Bilten, Idrurnen und Nevels bis auf Glarus. Wenn es auch in den nächsten Jahren so wenig Tage regnen, müssen viele Bäume ersetzt werden. Im Moment sollte man im Wald im Kanton Glarus aufpassen, weil Äste könnten oben runtergehen. Eine unmittelbare Gefahr, dass die Schutzwäldergebiete zu wenig schützen, gäbe es aber nicht. Ein Wolf könnte oberhalb von Pfäffiken mehrere Schafe gerissen haben. Die Schweizer Wildhut ist gestern Morgen nach einer Meldung ins Gebiet Plattenwald ausgerückt. Was die Wildhüter dort angetroffen haben, sagt der Inzitz Kraken, Leiter Jagd und Wildtier vom Kanton Schweiz.
9: Man hat 9 tote Schafe gefunden. Ein verletztes Schaf war so stark verletzt, dass man es vor Ort hat noch erlösen musste. Zudem haben einzelne Tiere, zum Sprechen von 8 Tieren, wo man draussen nicht direkt gefunden hat, wo uns vermisst gelten.
6: Weil die Herde nicht gut geschützt war, gilt der Fall nicht als anrechenbaren Wolfsriss. Entsprechend kann der Kanton Schweiz auch keinen Abschuss bewilligen. Trotzdem machen die Schweizer Behörden jetzt eine DNA-Analyse, um herauszufinden, was für einen Wolf die Schafe zu Pfäffiken gerissen hat.
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0: Das sind Coldplay, die euch durch den Freitagvormittag begleitet. Hier bei Radio Zentral. Es war 20 vor 12 Uhr.
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0: Da ist etwas los. Sattel auf dem Herrenboden. Und zwar Open Air Schaumparty Herrenboden. Wir feiern den super Sommer, geniessen feine Drinks und coole Musik mit dem DJ Sancho und Pancho an der Schaumparty an der Sternenbar. Der Eintritt ist ab 18 Uhr. Vom 4 bis 5 Uhr am Nachmittag kommen wir gratis rein. Nachher kostet das 10 Franken. Zufahrt Sattel ab 4:30 Uhr kann man nicht rauffahren. Es gibt einen Parkdienst. Das Ganze an dem Samstag. Auf dem Herrenboden. Dann ist Kilbizeit Zwettenswil an dem Wochenende vom Samstag weg bis am Montag die grösste Kilbi am See auf dem ganzen Bahnhofareal und Umgebung. Es gibt rasante Bahnen, farbige Schiesse und Spielbuden, eine grosse Vielfalt an Märzständen und gemütliche Vereinsbeizli mit feinen Spezialitäten. Das Ende vom Sommer, das wird dann gefeiert am Samstag, am 5. September auf dem Bierfeld am Argovia-Fest. Es gibt ein Riesenrad, viele gute Leute und 6 Live-Acts auf der Bühne. Ein Fest für Gross und Klein, unter anderem mit allen Farben Cool Savage, Ray Dalton, Anna Rossinelli und Baschi. Und alle Infos gibt es hier online, argoviafest.ch oder beim Ticket Corner.
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0: Kommen gut eurer Mittagspause entgegen. Evelyn Lehmann übernimmt hier ab 12 Uhr. Ich bin Nadine Wechsler. Wünsche euch ganz einen guten Freitag weiterhin und dann ein schönes Wochenende.

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0: zusammen starten wir in die Mittagspause. Es ist 12 Uhr, 17 Grad messen wir zur Küsnacht, 16 Grad sind es zu Mels.
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2: Die Schweizer Armee geht mehr gegen Diskriminierung vor. Das Bundesverwaltungsgericht hebt schärfere Sicherheitsvorschriften für den Güterverkehr auf. Und nach einem Brand zu Tausis werden mehrere Menschen immer noch vermisst. Im Nachrichtenstudio Renato Goethe. Guten Mittag miteinander. Das Bundesverwaltungsgericht hebt die verschärften Sicherheitsvorschriften für den Güterverkehr nun auf, welche nach dem Gotthard-Zugunglück vor etwa 3 Jahren getroffen wurden. Die Richter geben mehreren europäischen Bahngesellschaften Recht. Sie verlangen vom Bundesamt für Verkehr, die Maßnahmen neu zu beurteilen. Die Vorschriften betrafen unter anderem Mindestgrößen für Räder und zusätzliche technische Kontrollen von Güterwagen. Das Bundesverwaltungsgericht sagt, die Schweiz hätte die nationalen Sonderregeln zuerst nach den geltenden europäischen Verfahren anmelden müssen. Nach dem Brand in einem Wohnhaus mit Restaurant im bündnerischen Thusis werden weiterhin 5 Menschen vermisst. Anita Senti, Sprecherin der Kantonspolizei Graubünden, erklärt.
3: Jetzt haben wir 5 vermisste Personen. 14 haben das Gebäude können verlassen, das Brennende. Und dort darunter sind 8 Verletzte, die sind alle versorgt. Das Care-Team ist da, um die betreuen, die Angehörigen und die unverletzt rausgekommen sind. Aber eben, wir haben 5 vermisste Personen, von denen wir nicht wissen, befinden die sich noch in dem Haus oder sind sie auswärts.
2: Die Gemeinde Thusis hat zudem Notunterkünfte organisiert. Weil das Treppenhaus eingestürzt ist, tragen Einsatzkräfte das Dach des Gebäudes schrittweise ab, damit Ermittler das Innere durchsuchen können. Die genaue Brandursache ist noch unklar. Die Schweizer Armee hat die Hälfte ihrer geplanten Maßnahmen gegen Sexismus und Diskriminierung umgesetzt. Von insgesamt 16 Maßnahmen sind 8 inzwischen eingeführt worden. Dazu gehören eine obligatorische Online-Schulung für Rekrutinnen und Rekruten, ein Verhaltenskodex sowie ein anonymes Meldesystem. Auslöser war eine Studie aus dem Jahr 2024. Damals gab fast jede 2. befragte Person an, während der Militärzeit geschlechtsspezifische Diskriminierung oder sexualisierte Gewalt erlebt zu haben. Laut der Armee zeigen sich erste Verbesserungen. So würden Vorfälle häufiger gemeldet und die Kader nehmen das Thema verstärkt auf. Sophia und Noah waren im vergangenen Jahr die beliebtesten Vornamen für Neugeborene in der Schweiz. Dies zeigen Zahlen des Bundesamts für Statistik. Bei den Jungen bleibt Noah damit zum 5. Mal in Folge an der Spitze. Dies vor Liam und Gabriel. Bei den Mädchen gibt es einen Wechsel. Sophia belegt erstmals Platz 1, gefolgt von Emma und Mia. Am stärksten vorgerückt ist bei den Mädchen aber der Name Liana. Und wegen geringer Niederschlagsmengen reduziert der Panama-Kanal die Zahl der erlaubten Schiffspassagen. Die buchbaren Durchfahrten werden ab September schrittweise von 36 auf 32 pro Tag gesenkt, teilt die Kanalverwaltung mit. Zwischen Mai und August fiel rund 1/3 weniger Regen als im historischen Durchschnitt. Der Panama-Kanal benötigt für seinen Schleusenbetrieb Süßwasser. Bei jeder Durchfahrt fließt Wasser ins Meer ab. Mit der Reduktion der Passagen soll die Wasserversorgung des Kanals gesichert werden.
0: Nach einem Unfall braucht es Geduld auf der A3 von Chur her Richtung Zürich zwischen Pfäffiken und Schindlegi. Der linke Fahrstreifen ist blockiert. Da müsst ihr etwa 1/2 Stunde mehr Zeit einberechnen. Nach einem Unfall braucht es auch Geduld auf der A1 von Zürich her Richtung Bern zwischen Herkingen und Wangen an der Aare. Vor allem, wo Richtung Süden fahren, anstehen vor dem Gotthardtunnel 3 km Stau abpassen, Wartezeit von 30 Minuten. Für die, die heimkommen, müssen doppelt so lange warten. Dort haben wir eine 6 km lange Blechschlange. Und unterwegs eine gute Fahrt.
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0: Es bleibt auch am Nachmittag eine graue Angelegenheit, Mike Eichmann.
4: In der ersten Nachmittagshälfte bleibt es bewölkt und häufig nass. Später gibt es im Mittelland vermehrt auch trockene Phasen. Wobei, gegen Abend muss man dann dort erneut mit neuen durchziehenden Schauern rechnen. Vielleicht ganz örtlich auch mal ein Gewitter nicht ganz ausgeschlossen. Dazwischen gibt es ein paar wenige Auflockerungen. Das Ganze bei Temperaturen um die 18 Grad. In der Nacht ist es dann nur noch vereinzelt nass und bis zum Morgen ist es auch zunehmend aufgelockert, sodass der Samstag dann grundsätzlich recht sonnig über die Bühne geht. Es hat nur ein paar wenige Wolken. Da und dort kann es besonders am Vormittag aber vereinzelt mal noch einen Regensprutz mit dabei haben. Das Ganze bei Höchstwert dann um die 21 Grad. Am Sonntag ist es dann sehr sonnig, nur wenige Quell- und Schleierwolken bei Höchstwert von um die 23 Grad.
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0: Gut informiert durch die Mittagspause und das sind heute Mittag unsere Themen. Der FC Luzern feiert sein 125-jährigen Jubiläum. Bei uns hört ihr, was geplant ist. Der Kanton Zug erlaubt ab sofort wieder das Grillieren mit Kohle. Ein Wolf reisst oberhalb von Pfäffiken fast 10 Schafe. Sophia und Matteo sind im Kanton Luzern die beliebtesten Namen. Und Angelika Moser und Co. wollen an der Athletissima zu Lausanne für Furore sorgen.
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5: Am Mikrofon ist Andrea Weiss. Der FC Luzern feiert in diesem Jahr sein 125-Jahr-Jubiläum. Einer der grossen Höhepunkte ist schon morgen Samstag, dann ist das Jubiläumsspiel gegen Lausanne. Sportreporter Daniel Schmucki, was erwartet die Fans da?
6: Ja, der FCL, der rührt wirklich mit der grossen Kirche an. Los geht's auf den Moment nämlich schon um 11 Uhr, also 7 Stunden, bevor das Jubiläumsspiel gegen Lausanne überhaupt abpfiffen wird. Es gibt ein Fanfestzelt mit Bar und DJ, aber auch verschiedene andere Orte und Stände, wo man etwas zu essen und zu trinken kaufen kann. Nebst Wurst und Smashburger gibt's unter anderem auch Glasse und selbstverständlich darf auch Bier und Mineral nicht fehlen.
5: Kulinarisch kommen die FCL-Fans also sicher nicht zu kurz. Was wird denn abgesehen von Wurst und Bier sonst noch geboten?
6: Auch da gibt es ganz viel. Das eigentliche Rahmenprogramm, das fängt am Nachmittag um 3 an. Da ist zum Beispiel ein Tag geplant mit FC-Legenden wie Dave Zibung und dem Stefan Marini. Es gibt einen Jonglierwettbewerb, Sachen aus dem FCL-Museum, die man anschauen kann und ganz viel Wettbewerb. Einer von ihnen ist besonders speziell. Da gibt es nämlich einen unbezahlbaren Preis zu gewinnen. Mit ein bisschen Glück können 4 Fans in der Pause niemand geringeres als der FCL-Meisterspieler, der Hebi Baume, zum Lattenschiessen herausfordern. Natürlich kommen auch die jungen Fans nicht zu kurz. Für sie gibt es am Stand der Leuenbande ein Kindertippspiel. Und wie es sich für ein Jubiläum gehört, sind auch ganz viele FC-Legenden vor Ort.
5: Für Stimmung rund ums Stadion ist also definitiv gesorgt. Aber auch im Stadion ist am Jubiläumsspiel vom FCL nicht alles so, wie man es von normalen Matchen kennt, oder?
6: Das Auffälligste ist ganz sicher das Liebling vom FCL. Die Spieler die spielen nämlich mit einem Jubiläumsliebling. Das ist im Retro-Look, weiss mit einem dunkelblauen Kragen, einem goldigen FCL-Logo und dunkelblauen Nummern auf dem Rücken. Der Name des Spielers steht bewusst nicht auf dem Jubiläumsliebling, so wie das früher gang und gäbe war. Und was das Jubiläumsliebling besonders speziell macht, es hat zwar Sponsoren und das Ausrüsterlogo drauf, aber die sind weiss gedruckt, also das heisst, man sieht es praktisch nicht. Damit das Jubiläumsspiel outfitmässig aber nicht nur von den Spielern zum Highlight wird, sind auch die Fans gefordert. Der FCL wünscht sich, dass alle Luzernerinnen und Luzerner mit einem FCL-Liebli ins Stadion kommen. So, dass eben auch die Kulisse im Stadion so richtig festlich wird.
5: Danke für die Informationen, Daniel Schmucki. Abpfiff zum Jubiläumsspiel vom FCL gegen Lausanne ist morgen Abend um 6 Uhr. Radio Zentral ist live mit dabei. Im Kanton Zug gilt kein absolutes Feuer- und Feuerwerksverbot mehr. Seit Mitte August hat man im Kanton Zug überhaupt kein Feuer dürfen machen. Wegen dem Regen hätte sich die Waldbrandgefahr jetzt aber entspannt, sagt Martin Ziegler vom Zugeramt für Wald und Wild.
7: Ja, wir haben zum Glück seit Anfangswoche einen Wetterwechsel. Wir haben schon bei uns relativ viele Niederschläge gehabt, zwischen 20 und 50 mm. Aktuell jetzt letzte Nacht und bereits heute, es regnet ja immer noch, haben wir wieder 50 mm bekommen, was wirklich jetzt ansprechende Mengen sind. Und da sind wir sehr dankbar über den Regen, oder? Die Natur ist sehr dankbar und das hat zur Folge, dass wir jetzt eben die Stufe können reduzieren von 5 auf die Stufe 3.
5: Ganz vorbei ist die Waldbrandgefahr also nicht. Aufpassen müssen wir immer noch. Im Wald und in der Nähe vom Wald darf man im Kanton Zug zum Beispiel nur auf offiziellen Feuerstellen ein Feuer machen. Ein Wolf könnte oberhalb von Pfäffiken mehrere Schafe gerissen haben. Die Schweizer Wildhut ist gestern Morgen nach einer Meldung ins Gebiet Plattenweide ausgerückt. Was die Wildhüter dort angetroffen haben, sagt der Rinsetz Kracke, Leiter Jagd und Wildtier vom Kanton Schweiz.
8: Man hat 9 tote Schafe gefunden. Ein verletztes Schaf ist so stark verletzt, dass man es vor Ort hat noch erlösen musste. Zudem haben einzelne Tiere, wir sprechen von 8 Tieren, die man draussen nicht direkt gefunden hat, die uns vermisst gelten.
5: Weil die Herde nicht genug geschützt war, gilt der Fall nicht als Wolfsriss, der Massnahmen nach sich zieht. Entsprechend kann der Kanton Schweiz auch keinen Abschuss bewilligen. Trotzdem machen die Schweizer Behörden jetzt eine DNA-Analyse, um herauszufinden, was für ein Wolf die Schafe gerissen hat. Das Bedürfnis der Touristen und der Bewohner in der Stadt Luzern unter einen Hut bringen. Das ist ein schwieriger Spagat, wie ein Beispiel von der Stadt Luzern zeigt. So geben die Reisebusse auf Stadtgebiet immer wieder zu reden. Und auch die Vermietung von Wohnungen an Touristen sorgt immer wieder für Diskussionen. Trotzdem, die Stadt zieht eine positive Bilanz zu den Massnahmen der Strategie Tourismus Luzern 2030. Es sei ein Geben und ein Nehmen, sagt Stadträtin Franziska Bizzi.
9: Ich glaube, es muss Verständnis haben bei der lokalen Bevölkerung, dass Tourismus ein wichtiger Wirtschaftsfaktor ist von der Stadt und der Region Luzern, dass es auch grosse Wertschöpfung bringt und dass auch die einheimische Bevölkerung von diesen touristischen Angeboten kann mit profitieren, ob das Events sind und manchmal denkt man gar nicht an gewisse Sachen, wie ein Luzern Live oder ein City-Marathon. Da laufen ja nicht nur Stadt Luzern mit, sonst wären die Anlässe nicht gut besucht. Und ich glaube, man muss sehen, dass es ein Gehen und ein Nein ist und dass die touristischen Angebote an der einheimischen Bevölkerung mehr Lebensqualität können bringen.
5: Mehr Lebensqualität in der Stadt ist das Ziel der Tourismusdestination Luzern. Auf diesem Weg will der Stadtrat weiterhin mit der Tourismusbranche und der Bevölkerung zusammenarbeiten. Gersau feiert heute seinen Titel als Schweizer Dorf vom Jahr. Für das kommt das Dorf am Vierwaldstättersee von der Schweizer Illustrierten heute eine Medaille über. Gersau ist von den Lesern des Magazins bei einer Online-Wahl zum Sieger gewählt worden. Dabei hat sich die Gemeinde gegen 5 weitere Finalisten durchgesetzt. Was Gersau so besonders macht, das wissen die Einwohner ganz genau.
10: Gut gelegen. Für mich eigentlich wichtig, dass es am See ist, dass man am See leben kann.
11: Für mich ist es tipptopp da zum Leben. Es ist sehr schön und gemütlich hier. Tipptopp.
12: Weil man einfach die Nähe zum Berg und die Nähe zum See hat und immer ein sehr angenehmes Klima. Immer ein paar Grad wärmer als zu Brunnen. Und ja, das macht es, glaube ich, ein bisschen aus.
13: Die Leute gefällt einem und die Erwachsenen und die Kinder kommen sehr gut aus miteinander und unternehmen viel miteinander. Und ja, das ist halt so ein richtiges Dorfleben da.
14: Wenn man sieht, wie das Dörfli liegt zwischen dem Gersauer und dem Fitzenauer Stock und der Liege Hoflo einbettet, wenn man vom See her zu fahren kommt, ist wirklich schön zum Schauen.
5: Gersau feiert den Titel «Schweizer Dorf vom Jahr» heute Abend mit einem öffentlichen Apero. Das Neujäger im Kanton Zug hat ein Auto gebrannt. Eine Frau hat ihr Auto gestern Abend vor einem Haus abgestellt. Nur wenige Minuten später ist es in Vollbrand gestanden. Das Feuer ist zwar nicht aufs Gebäude über, die Fassade ist aber beschädigt worden, schreibt die Zuger Polizei. Wegen Öl, das ausgelaufen ist, hat die Feuerwehr eine Ölsperrung gemacht. Es ist niemand verletzt worden. Beim Spital Areal Sursee startet die Testplanung. Die Inputs und Anliegen der Quartierbevölkerung fliessen in die nächste Phase der Entwicklung des Areals ein, schreibt der Kanton Luzern. In den nächsten Monaten untersuchen die Planungsteams, wie ein Quartier Sursee in Zukunft aussehen soll, nachdem das Spital und das Pflegezentrum weggezügelt sind. Die Ergebnisse der Planung werden in einem Jahr vorgestellt. Im Kanton Luzern sind die Namen Sophia und Matteo am beliebtesten. Letztes Jahr sind 37 Sophias und 39 Matteos auf die Welt gekommen, mit unterschiedlichen Schreibweisen. Bei den Mädchen ist Ella auf dem zweiten und Lia auf dem dritten Platz, schreibt die Luzerner Statistikbehörde. Bei den Buben arbeiten Luca und Noah auch aufs Podest. Fast jedes dritte Kind hat letztes Jahr im Kanton Luzern einen Zweitnamen bekommen. Das ehemalige Schulhaus Strachslau soll verkauft oder im Baurecht abgegeben werden. Das will der Bezirksrat einsiedeln. Das letzte Wort hat das Stimmvolk. Voraussichtlich dann 2028. Bis auf Weiteres wird das ehemalige Schulhaus in Drachslau als Wohnraum für Asylsuchende genutzt. Und in Altdorf hängt das Wochenende eine Ukraine-Flagge über dem Gemeindehaus. So will Altdorf Solidarität zeigen. Die Ukraine feiert am Montag nämlich ihren Unabhängigkeitstag, 35 Jahre nach der Trennung der damaligen Sowjetunion.
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1: Wir wünschen dir recht eine gute Mittagspause. Da servieren wir einen Klassiker aus den 80er Jahren. Van Halen mit Jump sorgt garantiert für gute Laune.

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3: Es ist 12:30.
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5: Mit dem Renato Goethe, guten Mittag miteinander. Das Bundesverwaltungsgericht hebt die verschärften Sicherheitsvorschriften für den Güterverkehr nun auf, welche nach dem Gotthard-Zugunglück vor etwa 3 Jahren getroffen wurden. Die Richter geben mehreren europäischen Bahngesellschaften Recht. Sie verlangen vom Bundesamt für Verkehr, die Maßnahmen neu zu beurteilen. Die Vorschriften betrafen unter anderem Mindestgrößen für Räder und zusätzliche technische Kontrollen von Güterwagen. Das Bundesverwaltungsgericht sagt, die Schweiz hätte die nationalen Sonderregeln zuerst nach den geltenden europäischen Verfahren anmelden müssen. Nach dem Brand in einem Wohnhaus mit Restaurant im bündnerischen Thusis werden weiterhin 5 Menschen vermisst. Anita Senti, Sprecherin der Kantonspolizei Graubünden, erklärt.
6: Jetzt haben wir 5 vermisste Personen. 14 haben das Gebäude verloren, das brennende. Und dort darunter sind 8 Verletzte, die sind alle versorgt. Das Care-Team ist da, um die betreuen, die Angehörigen und die unverletzt rausgekommen sind. Aber eben, wir haben 5 vermisste Personen, von denen wir nicht wissen, befinden die sich noch in dem Haus oder sind sie auswärts.
5: Die Gemeinde Thusis hat zudem Notunterkünfte organisiert. Das Bundesamt für Kommunikation vergibt im Herbst die neuen UKW-Konzessionen für Radiosender, aber es braucht dafür keine Versteigerung. Für keines der ausgeschriebenen Frequenzpakete gibt es mehrere Bewerber. Es gingen 19 gültige Gesuche für 20 Frequenzpakete ein, schreibt das Bundesamt für Kommunikation. Und eine Zürcher Heilpädagogin sei zu Recht entlassen worden, urteilt das Zürcher Verwaltungsgericht. Es weist deshalb die Beschwerde der entlassenen Heilpädagogin ab. Die Lehrerin war während der Probezeit entlassen worden, dies weil sie laut der Schulpflege die Zusammenarbeit im Team erschwert und die Autorität ihres Vorgesetzten wiederholt in Frage gestellt habe.
7: Der SMI aktuell im Minus bei 0,42%, im Plus der DAX mit 0,28%. Zu den Devisen, 1 Euro gibt es für 93 Rappen 52, der US-Dollar kostet 79,89.
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7: Nach einem Unfall braucht es Geduld auf der A3 von Chur her Richtung Zürich zwischen Lachen und Schindelegi. Da ist der linke Fahrstreifen blockiert, auch die Hauptstrassen rundum sind verstopft. Dann fahren wir auf der A3 Richtung Chur, dort haben wir Stau zwischen Niederurne und Kerenzer Tunnel. Dann braucht es auch Geduld auf der A1 von Zürich her Richtung Bern zwischen Herkingen und Wangen an der Aare, das nach einem Unfall. Auf der A4 Brunnen-Altdorf zwischen der Abzweigung Morschach und Flüelen, dort haben wir stockenden Verkehr in beiden Richtungen, das auf mehreren Abschnitten. Geduld braucht es auch vor dem Gotthardtunnel Richtung Süden, 3 Kilometer Stau ab Amsteg, Wartezeit von einer guten halben Stunde. Unten auf dem Münter eine Stunde warten, da haben wir 6 Kilometer Stau ab Quinto. Kommt sicher euch ein Ziel. Das Wetter, es bleibt auch am Nachmittag unbeständig mit trockenen Abschnitten und ein bisschen Sonne. Es gibt aber auch weiteren Regen. Der Regenschirm ist sicher kein schlechter Begleiter. In der Nacht tut es nach letzten Tröpfen dann immer mehr auf. Morgen Samstag da ist es dann recht sonnig. Am Vormittag kann es vereinzelt aber auch noch ein paar Tropfen geben. Am Sonntag und Montag dann wieder den ganzen Tag ein Haufen Sonnenschein. 18 Grad haben wir heute, 21 Grad gibt es morgen und nachher wieder ein paar mit 23 bis 25 Grad.
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7: Zwei Verletzungen, ein völlig neues Team. Das gibt es im Schweizer Beachvolleyball. Wer da betroffen ist, ihr hört es im Sportstudio um die 20 vor 1. Bitte noch Musik von Adele. Und da geht von den Pet Shop Boys mit «Always on my mind».

0: Powerfrau mit einer Powerstimme, Tadel. Rolling in the Deep. Guten Mittag wünsche ich euch.
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0: Der Countdown der läuft. In einem knappen Monat startet die Schweizer Eishockey-Meisterschaft und da geben die Rapiona Lakers schon heute einen Transfer bekannt. André Schelbert.
2: Ja, und für alle, die jetzt denken, yes, jetzt kommt noch so ein super geiler Spieler. Sorry, es ist kein Zugang, sondern ein Abgang und es ist ein Eigengewächs. Der Janis Embacher, der verlässt Trapperswil Jona Lakers, der 21-jährige Stürmer, wird für eine Saison an HC Thurgau in die Swiss League ausgelehnt. Der Janis Embacher hat in der letzten Saison 20 Spiele für die Lakers gemacht und er ist ein eigener Junior. Zum Leichtathletik. Gerade mal 5 Tage nach dem Abschluss von der EM zu Birmingham kommt schon das nächste Leichtathletik-Highlight, das vor der Tieren steht. Heute fährt nämlich zu Lausanne die Atletissima. Es ist das 12. von 15 Diamond League-Meetings. Unter anderem ist Angelika Moser mit dabei, die erst gerade ihren EM-Titel im Stabhochsprung verteidigt hat. Der Europameister Jason Joseph startet in der Disziplin 110 Meter Hürde und die Europameisterin Audrey Vero beim Rennen über 800 Meter. Der EM-Silbermedaillengewinner Simon Ehammer will im Weitsprung seinen Heimvorteil nutzen.
3: Man ist sich gewohnt, Lausanne, Zürich, da hast du oftmals einfach schon ein bisschen die frischeren Temperaturen um die Zeiten, wo man springt. Und da weiss ich, kommt es mir sicher mehr entgegen als jetzt der ganze Südländer, das weiss ich. Aber man muss natürlich den auf die Bahn bringen und gleich konzentriert sein, gut warm sein und ja, freue mich aber drauf.
2: Die Hürdenläuferin Ditashi Kambunchi hat an der EM Bronzemedaille um 200stel verpasst. Jetzt freut sie sich auf die Atletissima zu Lausanne.
4: Ich freue mich extrem. Ich finde, also wir sind mega, mega verwöhnt, habe ich das Gefühl, dass wir so tolle Meetings haben in der Schweiz. Wir kommen nicht von der Meisterschaft zurück und nachher sind wir 3 Tage daheim und dann reisen wir wieder irgendwo, fliegen irgendwo her, sondern wir haben wirklich das Privileg, dass wir wirklich ins Auto einsteigen, kurz überfahren auf Lausanne und irgendwie ja, irgendwie das Ganze vor dem Heimpublikum zu machen und ich freue mich extrem jetzt auf den Wettkampf, das Ganze wirklich auch nochmal geniessen.
2: Der EM-Bronzegewinner Timothée Mumenthaler startet beim 200-Meter-Rennen und dabei ist auch 200-Meter-Läuferin Fabienne Hönke, der Dominik Lobalu im 5000-Meter-Rennen und die Speerwerferin Leonie Hügli. Dann haben wir noch Meldung vom Beachvolleyball. Tanuk Verche-Depke spielt an der Schweizer Meisterschaft neu mit der Leona Kernen. Das hat es bis jetzt noch nie gegeben. Sowohl die Partnerin von der Tanuk Verche-Depke als auch von der Leona Kernen haben sich verletzt. Die Schweizer Beachvolleyballmeisterschaft ist vom Mittwoch bis am nächsten Freitag.
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7: Es ist Nachmittag um 1. 17 Grad messen wir zu Altdorf, 16 Grad zu Altendorf am Zürichsee.
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9: Die Schweiz muss die Sicherheitsvorgaben für Güterwagen neu beurteilen. Beim Grossbrand Thusis werden immer noch 5 Leute vermisst. Und Griechenland verhaftet wegen Waldbrand über 300 Leute. Am Mikrofon. Das Bundesverwaltungsgericht hebt die verschärften Schweizer Sicherheitsvorschriften für Güterwagen auf. Der Bund hatte sie nach dem Güterzugunfall im Gotthard-Basistunnel vor 3 Jahren eingeführt. Mehrere europäische Bahnunternehmen wehrten sich dagegen. Das Gericht gibt ihnen nun vor allem aus formellen Gründen Recht. Das Bundesamt für Verkehr habe das vorgeschriebene internationale Verfahren nicht eingehalten. Es muss die Maßnahmen jetzt neu beurteilen. Nach dem Brand in einem Wohnhaus mit Restaurant im bündnerischen Thusis werden weiterhin 5 Menschen vermisst. Anita Senti, Sprecherin der Kantonspolizei Graubünden, erklärt.
10: Jetzt haben wir 5 vermisste Personen. 14 haben das Gebäude können verloren, das brennende. Und dort darunter sind 8 Verletzte, die sind alle versorgt. Das Care-Team ist da, um die betreuen, die Angehörigen und die, die unverletzt rausgekommen sind. Aber eben, wir haben 5 vermisste Personen, von denen wir nicht wissen, befinden die sich noch in dem Haus oder sind sie auswärts.
9: Die Gemeinde Thusis hat Notunterkünfte organisiert. Weil das Treppenhaus eingestürzt ist, tragen Einsatzkräfte das Dach des Gebäudes schrittweise ab, damit Ermittler das Innere durchsuchen können. Die Brandursache ist noch unklar. Die Schweizer Armee hat die Hälfte ihrer geplanten Massnahmen gegen Sexismus und Diskriminierung umgesetzt. Von insgesamt 16 Massnahmen sind 8 inzwischen eingeführt worden. Dazu gehören eine obligatorische Online-Schulung für Rekrutinnen und Rekruten, ein Verhaltenskodex sowie ein anonymes Meldesystem. Auslöser war eine Studie aus dem Jahr 2024. Damals gab fast jede zweite befragte Person an, während der Militärzeit geschlechtsspezifische Diskriminierung oder sexualisierte Gewalt erlebt zu haben. Laut der Armee zeigen sich erste Verbesserungen. So würden Vorfälle häufiger gemeldet und die Kader nehmen das Thema verstärkt auf. In Griechenland lodern immer wieder riesige Brände. Viele davon werden vorsätzlich oder fahrlässig gelegt, auch von Touristen. Seit Jahresbeginn wurden nach Angaben der griechischen Feuerwehr mehr als 300 Personen festgenommen. Takis Zafos berichtet aus Athen.
11: Die meisten Festnahmen gehen auf Fahrlässigkeit zurück. Nur in 34 Fällen geht die Feuerwehr von Brandstiftung aus. Wie schnell aus Leichtsinn ein Waldbrand entstehen kann, zeigt ein Fall von vergangener Woche auf Kreta. Ein Urlauber grillte mit Holzkohle nur wenige Dutzend Meter von einem Wald entfernt. Kurz darauf brach dort ein Feuer aus. Der Mann sagte den Behörden, er habe nicht gewusst, dass Grillen im Freien bei starkem Wind und extremer Trockenheit tabu ist.
7: braucht aktuell Geduld auf der Achsenstrasse zwischen der Abzweigung Morschach und Flüelen. Dort in beiden Richtungen anstehen. Auch vor dem Gotthardtunnel 4 km Stau Richtung Süden. Wartezeit von 40 Minuten. Unten rauf ist es über 1 Stunde und 20 Minuten bei 8 km Stau. Geduld braucht es auch auf der A3 von Chur her Richtung Zürich zwischen Lachen und Schindellegi. Das nach einem Unfall. Dort müssen wir 1/2 Stunde bis 3/4 Stunde mehr Zeit einberechnen. Auch die Hauptstrasse rundum sind da und dort verstopft. Stocken auch auf dem Westring von Urdorf her Richtung Birmensdorf und auf der A1 von Zürich her Richtung Bern zwischen Herkingen und Wangen an der Aare. Das nach einem Unfall. Haben wir unterwegs eine sichere Fahrt.
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7: Wie es an der Wetterfront am Nachmittag aussieht, das sagt uns jetzt gerade Mike Eichmann aus dem Zentralwetterstudio.
13: In der ersten Nachmittagshälfte bleibt es bewölkt und häufig nass. Später gibt es im Mittelland vermehrt auch trockene Phasen, wobei gegen Abend muss man dort erneut mit neuen durchziehenden Schauern rechnen. Vielleicht ganz örtlich auch mal ein Gewitter nicht ganz ausgeschlossen. Dazwischen gibt es ein paar wenige Auflockerungen, das Ganze bei Temperaturen um die 18 Grad. In der Nacht ist es dann nur noch vereinzelt nass und bis zum Morgen ist es auch zunehmend aufgelockert, sodass der Samstag dann grundsätzlich recht sonnig über die Bühne geht. Es hat nur ein paar wenige Wolken. Da und dort kann es besonders am Vormittag aber vereinzelt mal noch einen Regensputz mit dabei haben. Das Ganze bei Höchstwert dann um die 21 Grad. Am Sonntag ist es dann sehr sonnig, nur wenige Quell- und Schleierwolken bei Höchstwert von um die 23 Grad.
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9: Im Kanton Zug gilt kein absolutes Feuerverbot mehr. Seit anderthalb Wochen hat man im ganzen Kanton überhaupt kein Feuer dürfen machen. Wegen dem Regen habe sich zu Waldbrand gefahren, jetzt aber ein bisschen entspannt, sagt Martin Ziegler vom Zugramt für Wald.
14: Ja, wir haben zum Glück seit Anfangswochen einen Wetterwechsel. Wir haben schon bei uns relativ viele Niederschläge gehabt, zwischen 20 und 50 mm. Aktuell jetzt letzte Nacht und bereits heute, es regnet ja immer noch, haben wir wieder 50 mm bekommen, was wirklich jetzt ansprechende Mengen sind. Und da sind wir sehr dankbar über den Regen, oder? Die Natur ist sehr dankbar und das hat zur Folge, dass wir jetzt eben die Stufe können reduzieren von 5 auf die Stufe 3.
9: Ganz vorbei ist die Waldbrandgefahr, aber eben nicht aufpassen müssen wir immer noch im Wald und in der Nähe vom Wald dürfen wir im Kanton Zug zum Beispiel nur auf offiziellen Feuerstellen ein Feuer machen. Ein Wolf könnte oberhalb von Pfäffiken mehrere Schafe gerissen haben. Die Schweizer Wildhut ist gestern Morgen nach einer Meldung ins Gebiet Platten weit ausgerückt. Was die Wildhüter dort angetroffen haben, sagt der Inzitz Gracke, Leiter Jagd und Wildtier vom Kanton Schweiz.
15: Nimmt tote Schafe gefunden. Ein verletztes Schaf ist so stark verletzt, dass man es vor Ort hat noch müssen erlösen. Zudem haben einzelne Tiere, wir sprechen von 8 Tieren, die man draußen nicht direkt gefunden hat, die uns vermisst gelten.
9: Weil die Herde oberhalb von Pfäffiken nicht genug geschützt war, gilt der Fall nicht als Wolfriss, wo ein Abschuss nach sich zieht. Trotzdem machen die Schweizer Behörden jetzt eine DNA-Analyse, um herauszufinden, was für ein Wolf die Schafe gerissen hat. Die Stadt Luzern sieht sich auf einem guten Weg beim Tourismus. Und so zeigen die Massnahmen von der Tourismusvision 2030 Wirkung. Dort geht es darum, das Bedürfnis von Touristen und Bewohnern besser unter einen Hut zu bringen. Die Reisebusse auf dem Stadtgebiet geben zum Beispiel immer wieder zu reden. Und auch die Vermietung von Wohnungen an Touristen sorgt immer wieder für politische Diskussionen. Es braucht Verständnis auf allen Seiten, sagt Luzerner Stadträtin Franziska Witzi.
16: Ich glaube, es muss Verständnis haben bei der lokalen Bevölkerung, dass Tourismus ein wichtiger Wirtschaftsfaktor ist von der Stadt und der Region Luzern, dass es auch grosse Wertschöpfung bringt und dass auch die einheimische Bevölkerung von diesen touristischen Angeboten kann mit profitieren, ob das Events sind und manchmal denkt man gar nicht an gewisse Sachen, wie ein Luzern Live oder ein City-Marathon. Da laufen ja nicht nur Stadt Luzern mit, sonst wären die Anlässe nicht gut besucht. Und ich glaube, man muss sehen, dass es ein Gehen und ein Nein ist und dass sie touristischen Angebot an der einheimischen Bevölkerung mehr Lebensqualität können bringen.
9: Mehr Lebensqualität in der Stadt ist ein Ziel der Tourismusvision. Auf dem Weg will der Stadtrat Luzern weiterhin mit der Tourismusbranche und der Bevölkerung zusammenarbeiten.
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0: Willkommen in eurem Freitagnachmittag.
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0: Draussen ein bisschen grau und nass, aus den Radioboxen raus die grossen Gefühle. Dank der grossartigen Bonnie Tyler. Wir freuen uns aber auch auf den Nummer 1 Sommerhit vom Kid Rock. Und starten wir in den 80er Jahren mit der Casey and the Sunshine Band mit Give It Up. Ich bin Evelyn Lehmann und begleite euch auf dem Weg Richtung Wochenende.

Lad die Sonne scheinen an einem nassen Freitagnachmittag. Der Kid Rock mit All Summer Long. Es ist halb zwei, braucht Geduld auf der A3 von Chur her Richtung Zürich zwischen Lachen und Schindelegi. Das nach einem Unfall auch auf der Hauptstrasse rundum braucht es in dieser Region Geduld. Dann auf der A1 von Zürich her Richtung Bern zwischen Herkingen und Wangen an der Aare. Auch da braucht es Geduld nach einem Unfall. Auf der Achsenstrasse von Altdorf her Richtung Brunnen. Dort braucht es Geduld auf beide Seiten. Geduld braucht es auch vor dem Gotthardtunnel Richtung Süden. 4 km Stau ab Amsteg. Unten oben haben wir 8 km Stau ab Faido. Allen unterwegs eine sichere Fahrt. Und jetzt machen schnell alle zusammen die Augen zu. Außer natürlich die, die gerade am Auto fahren sind. Und die Ohren auf. Wir schieben da gerade etwas quer durchs Studio. Was ist das? Ein Stuhl oder ein Tisch? Für die richtige Antwort gibt es eine 300-Franken-Geschenkkarte vom Wohncenter Emmen. 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Und noch vor dem Wochenende einen Gutschein zum Möbelposten gewinnen. Dazu spielen wir den breitesten Musikmix. Da geht von den Canals mit 74 75.

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0: 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Jetzt geht's weiter mit ganz viel Musik.

0: Nummer 1 Hit aus Kanada vom The Weeknd mit Blinding Lights und schon für euch in den Startlöchern 80er-Klassiker von Katharina and the Waves mit Walking on Sunshine. Zuerst aber noch das.
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0: Und da spielen wir heute am Nachmittag mit der Conny von Ebiken. Die hat gerade Ferien und ist zuhause am Glätten. Ja, das Wetter, es lädt dazu ein. Bist du in dem Fall am Wöschberg abgeschaffen?
2: Einerseits ja, andererseits habe ich gerade Vorhänge vorgenommen, die ich jetzt gerade auswechseln kann, die ich jetzt noch schnell eben muss glätten, damit ich auch schön hängt.
0: Das Glätteisen und die Vorhänge, die hast du vielleicht... Kannst du obendrauf noch für 300 Franken posten im Wohncenter Emmen? Was fehlt gerade?
2: Ich habe tatsächlich heute noch schnell via ZTP mein Wohnzimmer noch ein bisschen frisch designen und habe gesehen, dass etwa noch eine Pflanze oder ein Möbel wird fehlen.
0: Also, mal schauen, ob es für dich die Geschenkkarte gibt. Ich möchte von dir wissen, Tisch oder Stuhl. Wir schieben ihn noch mal schnell durchs Studio schieben. Conny, Tisch oder ja. Stuhl?
2: Ich meinte, es müsste Tisch sein.
0: Conny, du kannst ChatGPT noch mehr befragen. Du kannst shoppen für 300 Franken im Wohncenter Emmen.
2: Ja, super. Recht herzlichen Dank. Genial. Danke schön.
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8: Unterwegs am Freitagnachmittag, es ist 2, 15 Grad, messen wir in der Stadt Zug, 16 Grad sind es zu Nefels.
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10: Das Migros unterstützt die Bauern mit 2 Millionen Franken. Die Schweiz muss die Sicherheitsvorgaben für Güterwagen neu beurteilen. Und der Fußballnazispieler Vincent Sierro ist auf Clubsuche. Am Mikrofon der Sergio Stenz. Die Migros unterstützt Schweizer Landwirtschaftsbetriebe, die wegen der anhaltenden Trockenheit in finanzielle Schwierigkeiten geraten sind. Dafür stellt der Detailhändler 2 Millionen Franken zur Verfügung. Besonders betroffene Betriebe sollen finanzielle Hilfe beantragen können. Die Kriterien dafür werden Ende August bekannt gegeben. Der Bauernverband hatte zuletzt vor hohen wirtschaftlichen Schäden durch die Trockenheit gewarnt. Das Bundesverwaltungsgericht hebt die verschärften Schweizer Sicherheitsvorschriften für Güterwagen auf. Der Bund hatte sie nach dem Güterzugunfall im Gotthards-Basistunnel vor 3 Jahren eingeführt. Mehrere europäische Bahnunternehmen wehrten sich dagegen. Das Gericht gibt ihnen nun vor allem aus formellen Gründen recht. Das Bundesamt für Verkehr habe das vorgeschriebene internationale Verfahren nicht eingehalten. Es muss die Maßnahmen jetzt neu beurteilen. In Griechenland lodern immer wieder riesige Brände. Viele davon werden vorsätzlich oder fahrlässig gelegt, auch von Touristen. Seit Jahresbeginn wurden nach Angaben der griechischen Feuerwehr mehr als 300 Personen festgenommen. Takis Zafos berichtet aus Athen.
11: Die meisten Festnahmen gehen auf Fahrlässigkeit zurück. Nur in 34 Fällen geht die Feuerwehr von Brandstiftung aus. Wie schnell aus Leichtsinn ein Waldbrand entstehen kann, zeigt ein Fall von vergangener Woche auf Kreta. Ein Urlauber grillte mit Holzkohle nur wenige Dutzend Meter von einem Wald entfernt. Kurz darauf brach dort ein Feuer aus. Der Mann sagte den Behörden, er habe nicht gewusst, dass Grillen im Freien bei starkem Wind und extremer Trockenheit tabu ist.
10: Meldung vom Fußball: Der Schweizer Nazispieler Vincent Sierro ist ab sofort auf Clubsuche. Der 30-Jährige verlässt Saudi-Arabien schon wieder. Er hat seinen Vertrag bei Al-Shabaab aufgelöst. Der Vincent Sierro ist vor einem Jahr von Toulouse auf Saudi-Arabien gewechselt.
8: Braucht immer noch Geduld auf der A3 von Chur her Richtung Zürich. Zwischen Lachen und Schindellegi, das nach einem Unfall. Auch zwischen Altendorf und Pfäffiken und auch diverse Hauptstrassen in dieser Region sind wegen dem Unfall noch verstopft. Dann auf der A1 von Zürich her Richtung Bern, zwischen Herkingen und Wangen an der Aare. Auch da dauert es länger nach einem Unfall. Braucht auch Geduld auf der A2 vom Gotthard her Richtung Luzern, zwischen Altdorf und Beckeried. Und auch vor dem Gotthardtunnel selber braucht ihr Geduld, meint ihr Richtung Süden. 4 Kilometer Stau ab Amsteg, Zeitverlust von etwa 40 Minuten. Vor allem, die auf dem Heimweg sind, die müssen 7 Kilometer anstehen ab Faido. Das ist eine Wartezeit von über einer Stunde. Allen unterwegs sichere Fahrt.
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8: Wetter, ja, es bleibt auch am Nachmittag unbeständig mit trockenen Abschnitten und ein bisschen Sonne. Es gibt aber auch weiteren Regen. Der Regenschirm also sicher nicht zu Hause liegen lassen. In der Nacht tut es nach letzten Tropfen dann immer mehr auf. Morgen Samstag da ist es dann schon wieder recht sonnig. Am Vormittag kann es vereinzelt aber noch letzte Tropfen geben. Am Sonntag und Montag dann wieder den ganzen Tag ein Haufen Sonnenschein. Temperaturen gehen dementsprechend wieder ab. Sie heute also um die 18 Grad. 21 Grad gibt es morgen und nachher wieder warme 23 bis 25 Grad. Zusammen steuern wir an diesem Freitagnachmittag Richtung Wochenende.
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8: Der Regen, ja, der tut der Natur so richtig gut und uns tut die Musik gut. Und von der haben wir ja ganzen Haufen für euch. 365 days of the year, running round. Sorgt schon gleich für gute Laune aus Dänemark. Aura Dione. Wir gratulieren schnell zum Geburtstag. Der Kim Sledge von der Sister Sledge feiert heute ihren 69. und singt das Geburtstagsständchen dann gerade selber. Singen tun jetzt auch «Aha» mit «The Sun Always Shine on TV». Ich bin Evelyn Lehmann. Gehen zusammen mit euch durch den Nachmittag.

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0: Jetzt ordentlich hier bei Radio Zentral. Bon Jovi mit Runaway. Der Leadsänger ist der John Bon Jovi. Und auch in der Schweiz läuft der eine oder andere John umeinander. Im letzten Jahr haben 78 Eltern ihrem Bub den Namen John gegeben. Das sagt die neue Vornamenstatistik, die heute rausgekommen ist. In der Deutschschweiz top bei den Buben, der Noah, der Liam und der Matteo. Bei den Mädchen sind es Emma, die Mia und Sophia. Wie habt ihr den Namen von euren Kindern gefunden?
1: Also wir sind vorgegangen, wir hatten ein Buch mit den 100 schönsten internationalen Vornamen und da bin ich mal durchgegangen. Und dann haben wir eine Liste gemacht und dann durfte jeder immer mal was streichen. Und so haben wir uns langsam angenähert an die Namen. Haben wir bei beiden Kindern gleich gemacht.
2: Ja, wir haben schon ein bisschen eine Weile gehabt, bis wir es gerade... Ja, zusammen haben ein paar Vorschläge gemacht und haben wir es ein bisschen nach Mischschlussverfahren sind wir vorgegangen. Ja. Und am Schluss haben wir uns einigen auf einen Namen. Ja.
0: Welche Namen habt ihr eurem Kind gegeben und warum? Sagen Sie uns per WhatsApp-Sprachnachricht an die Nummer 078 933 44 20 und schaut doch noch schnell durch, wie viele Emmas und Noahs ihr in eurem Handy habt. Bei mir ist es eine Emma und eine Noah. Im letzten Jahr sind in der Schweiz auch 34 Kims auf die Welt gekommen. Die Kim Sledge von Sister Sledge. Die hat den Namen seit 69 Jahren. Heute feiert sie Geburtstag und singt sich das Geburtstagsständchen nicht allein, sondern zusammen mit der Sister Sledge und We Are Family.

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2: Für alle zusammen, die unterwegs sind am Freitagnachmittag. Es ist 2:30 und es dauert ein bisschen länger auf der A14 von Zug her Richtung Luzern zwischen Giesikerroth und der Verzweigung Rothsee. Dann auf der A2 vom Gotthard her Richtung Luzern zwischen Altdorf und Beckeried. Für alle, die vor dem Gotthardtunnel stehen, Richtung Süden 4 km Stau ab Amsteg, Zeitverlust von 40 Minuten. Unten rauf haben wir 6 km ab Quinto. Das ist eine Wartezeit von einer guten Stunde. Dann stocken es auch noch von Sorganz her Richtung Zürich, zwischen Altendorf und Pfäffiken und auf der A1 von Zürich her Richtung Bern, zwischen Herkingen und Wangen an der Aare, dort nach einem Unfall. Alle unterwegs, eine sichere Fahrt.

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«Abe wie Butter», der Barry White mit seinem 70er-Klassiker «You're the First, the Last, my Everything» hier bei Radio Zentral. Welche Musik zaubert euch ein Lächeln ins Gesicht und stellt euch auf? Sagen Sie uns per WhatsApp Sprachnachricht und wir spielen euch einen Feel-Good-Song noch vor dem Wochenende. 078 933 44 20, unsere Zentral-WhatsApp-Nummer. Und wir nach der Disco-Musik von Barry White zurücklehnen und geniessen. Vielleicht auch eine Runde runterfahren, so kurz vor dem Wochenende. Das könnt ihr nämlich ausgezeichnet zu Italo Schmusepop von Laura Pausini mit «Strani Amori».

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2: Das ist euer Freitagnachmittag. Es ist 3, fast schon wieder Pulli-Wetter. Einmal bei mir 15 Grad messen wir zur See und auch im Zürcherischen Hinwil.
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4: Bund und Kantone verstärken den Kampf gegen Extremismus. Die Migros unterstützt die Bauern mit 2 Millionen Franken und IB muss vorläufig auf den Cedric Zesiger verzichten. Am Mikrofon der Sergio Stenz. Bund, Kantone und Gemeinden wollen gemeinsam gegen die fortschreitende Radikalisierung vorgehen. Seit 3 Jahren steigt die Zahl der Jugendlichen, die sich radikalisierten. Darum hat der Sicherheitsverbund Schweiz heute die Charta gegen Radikalisierung vorgestellt, sagt Bundesrat Beat Jans.
5: Wir haben die Charta geschaffen, um die Maßnahmen des nationalen Aktionsplans noch bekannter zu machen. Es ist ein politisches Bekenntnis zu einer Gesellschaft, die zusammenhält. Mit dieser Charta setzen wir uns für ein klares Nein zur Radikalisierung und gewalttätigem Extremismus ein.
4: Bei der Radikalisierung geht es nicht immer um Islamismus, sondern immer mehr auch zum Beispiel um Frauenhass. 6 Mitglieder der rechtsextremen Jungen Tat stehen in 2 Wochen vor dem Bezirksgericht Zürich. Ihnen werden unter anderem Diskriminierung, Aufruf zu Hass und Nötigung vorgeworfen. Sie sollen 2022 einen Pride-Gottesdienst verhöhnt und eine Drag-Queen-Lesung für Kinder gestört haben. Für die beiden Hauptbeschuldigten fordert die Staatsanwaltschaft teilbedingte Freiheitsstrafen von insgesamt 15 Monaten. Die Migros unterstützt Schweizer Landwirtschaftsbetriebe, die wegen der anhaltenden Trockenheit in finanzielle Schwierigkeiten geraten sind. Dafür stellt der Detailhändler 2 Millionen Franken zur Verfügung. Besonders betroffene Betriebe sollen finanzielle Hilfe beantragen können. Die Kriterien dafür werden Ende August bekannt gegeben. Der Bauernverband hatte zuletzt vor hohen wirtschaftlichen Schäden durch die Trockenheit gewarnt. Meldung vom Fußball: Der IB- und Nazi-Verteidiger Cedric Zesiger muss eine Pause machen. Er hat sich im Training am Oberschenkel verletzt, schreibt sein Club. Wie lange der 28-Jährige ausfällt, das sei noch nicht klar.
2: Da geht es im Moment 5 bis 10 Minuten länger auf der A14 von Zug her Richtung Luzern zwischen Giesikerrot und der Verzweigung Rotsee. Stockend auf der A2 von Luzern her Richtung Gotthard zwischen Buchs und Beckeried. Und auch untenauf braucht es Geduld, dort dann zwischen Altdorf und Beckeried. Geduld braucht es auch vor dem Gotthardtunnel, 5 km Stau Richtung Süden, Zeitverlust von 50 Minuten. Untenauf haben wir 6 km Stau, das ist eine Wartezeit von 1 Stunde. Und langsam aber sicher sieht es besser aus nach einem Unfall zwischen Altdorf und Pfäffiken. Dort dauert es aktuell noch etwa 5 bis 10 Minuten länger. Alle unterwegs eine sichere Fahrt. Am Nachmittag da haben wir einen Mix aus Sonne, Wolken, aber auch Regen, bevor es auf den Abend einen weiteren Regen gibt. In der Nacht ist es stellenweise noch etwas nass. Bis zum Morgen tut es dann aber immer mehr auf. Morgen Samstag da ist es dann auch recht sonnig. Am Vormittag kann es zwar noch vereinzelt ein paar Tropfen geben, sonst aber trocken. Am Sonntag und Montag dann wieder ganze Haufen Sonnenschein zum Geniessen. 18 Grad haben wir heute, 21 Grad gibt es morgen und nachher dann wieder warme 23 bis 25 Grad.
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2: Nachmittag, ja, er ist schon fast wieder durch, oder einmal sicher die Hälfte.
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2: Grau ist es für aussen, bunt und breit, dafür unser Musikmix. Da tauchen wir musikalisch bald ein in den 90er Jahren zusammen mit Roxette.
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2: Stimmt uns mit einer Portion Schlagermusik vom Klaus Lage schon mal ein aufs Wochenende. Und wir bleiben zum Start der neuen Stunde auch gerade in den 80er Jahren. Da haben wir Cool and the Gang mit Fresh. Ich bin Evelyn Lehmann, schön haben wir zentralisiert.

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gemacht. Ja, so kurz vor dem Wochenende hier bei Radio Zentral, wo wir über Vornamen reden. Seit heute sind Spitzenreiter bekannt. Die Zug Top, die Lina und der Noah. Die Luzern, die Mia und der Matteo. Die Schweiz, die Leonie und der Elias. Das Nidwalden, die Mila und der Dalio. Die Obolde, die Lea und der Emil. Und die Uri, die Lia und der Noah. Namen suchen, es ist nicht einfach, das kenne ich selber. Mädchennamen hatten wir einen Haufen gehabt, bei den Buben weniger. Wir haben uns am Schluss dann aber für einen entschieden, für den Timo. Gibt es dann in der Schule sicher auch mehr als einen. Im letzten Jahr sind über 100 Timo auf die Welt gekommen, laut der neuesten Vornamensstatistik. Ja, wie zufrieden sind ihr mit eurem eigenen Namen oder dem von den Kindern? Oder kennt ihr ganz einen speziellen Namen, wo es in der Kita oder in der Schule sicher nur einiges gibt, dann erzählt es uns per WhatsApp-Sprachnachricht auf die Nummer 078 933 44 20. Wir suchen ausgeflippte Namen oder eben, wie zufrieden sind ihr mit eurem eigenen Namen? Sagt es uns. 078 933 44 20. Und jetzt gibt es ein Mami-Tochter-Gespann. Pink, zusammen mit der Tochter Willow und Cover Me in Sunshine.

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1: Hallo zusammen, hier ist Thomas Urban. Ich wünsche mir von Michael Jackson Remember the Time vom 91er Dangerous Album. Und das ist jetzt mein Feel Good Sound für euch alle. Ganz schönes Wochenende.

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1: Unterwegs am Freitagnachmittag, es ist 4 Uhr, 15 Grad messen wir Zorn, 13 Grad haben wir heute bei Glarus.
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2: Mehrere Kantone lockern das Feuerverbot. Bund und Kantone verstärken den Kampf gegen Extremismus. Und Frankreich warnt vor tausenden mangelhaften Kondomen. Am Mikrofon, das Sergio Stenz. Der Kanton St. Gallen lockert ab morgen das Feuerverbot. Unter anderem auch der Kanton Zug hebt sein absolutes Feuerverbot auf. Grund sind die Niederschläge der vergangenen Tage und die gesunkene Waldbrandgefahr. In St. Gallen sind Feuer und Feuerwerk außerhalb des Waldes wieder erlaubt. Im Wald und in Waldesnähe bleiben sie verboten. Gemeinden können zudem lokale Feuerverbote erlassen. Bund, Kantone und Gemeinden wollen gemeinsam gegen die fortschreitende Radikalisierung vorgehen. Seit 3 Jahren steigt die Zahl der Jugendlichen, die sich radikalisierten. Darum hat der Sicherheitsverbund Schweiz heute die Charta gegen Radikalisierung vorgestellt, sagt Bundesrat Beat Jans.
3: Wir haben die Charta geschaffen, um die Maßnahmen des nationalen Aktionsplans noch bekannter zu machen. Es ist ein politisches Bekenntnis zu einer Gesellschaft, die zusammenhält. Mit dieser Charta setzen wir uns für ein klares Nein zur Radikalisierung und gewalttätigem Extremismus ein.
2: Bei der Radikalisierung geht es nicht immer um Islamismus, sondern immer mehr, auch zum Beispiel, um Frauenhass. An einer Schule in Schweden hat eine Person mehrere Menschen mit einem Schwert verletzt. Der mutmaßliche Täter sei in Polizeigewahrsam, teilen die örtlichen Behörden mit. Der Angriff ereignete sich in einer Stadt nordwestlich von Stockholm. Umliegende Schulen wurden geräumt. Laut Polizei besteht für die Bevölkerung keine Gefahr. Wie schwer die Betroffenen verletzt sind und was hinter der Tat steckt, ist noch unklar. Frankreich warnt vor mangelhaften Kondomen. Laut den französischen Behörden wurden über 40.000 Kondome online verkauft, obwohl sie die vorgeschriebenen Sicherheitsanforderungen nicht erfüllten. Bei weiteren Kontrollen wurden rund 260.000 Kondome aus dem Handel genommen, weil sie Löcher haben oder reißen könnten. Betroffenen wird empfohlen, sich gegebenenfalls auf Geschlechtskrankheiten oder eine Schwangerschaft testen zu lassen.
1: Der SMI aktuell liegt im Plus bei 0,07%, ebenfalls im Plus der DAX bei 0,50% und auch der Dow Jones im Plus bei 0,50%. Zu den Devisen, ein Euro gibt es für 93,48 Rappen, der US-Dollar kostet 80,02 Rappen. Braucht aktuell ein bisschen Geduld auf der A14 von Zug her Richtung Luzern. Zwischen Giesikenrot und der Verzweigung Rotsee haben wir Stau, dauert etwa 5 bis 10 Minuten länger. Dann auf der A2 vom Gotthard her Richtung Luzern, zwischen Altdorf und Beckeried. Vor allem, wo Richtung Süden unterwegs sind, 5 km Stau vor dem Gotthardtunnel ab Amsteg, Zeitverlust von 50 Minuten. Für die heimkommen, müssen 6 km anstehen ab Quinto. Das ist ein Zeitverlust von einer guten Stunde. Gute Fahrt. Das Wetter, es bleibt unbeständig. Vereinzelt ist es am Abend noch trocken, später gibt es dann aber weiteren Regen. In der Nacht ist es zuerst noch nass, bis am Morgen macht es dann aber immer mehr auf. Morgen Samstag recht sonnig, am Vormittag kann es aber auch noch einen Spritz Regen geben. Am Sonntag und Montag dann wieder den ganzen Tag ein Haufen Sonnenschein. Die Temperaturen gehen dementsprechend drauf. Um die 18 Grad maximal haben wir heute gehabt, 21 Grad gibt es morgen und nachher wieder warm mit 23 bis 25 Grad.
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5: Am Mikrofon ist Andrea Weiss. Im Kanton Zug gilt kein absolutes Feuerverbot mehr. Wir haben es vorhin gehört in den News. Seit anderthalb Wochen hat man im Zugerland überhaupt kein Feuer dürfen machen. Wegen dem Regen hat sich die Waldbrandgefahr jetzt aber entspannt, sagt Martin Ziegler vom Zugeramt für Wald und Wild.
6: Ja, wir haben zum Glück seit Anfangswoche einen Wetterwechsel. Wir haben schon bei uns relativ viele Niederschläge gehabt, zwischen 20 und 50 mm. Aktuell jetzt letzte Nacht und bereits heute, es regnet ja immer noch, haben wir wieder 50 mm bekommen, was wirklich jetzt ansprechende Mengen sind. Und da sind wir sehr dankbar über den Regen, oder? Die Natur ist sehr dankbar und das hat zur Folge, dass wir jetzt eben die Stufe können reduzieren von 5 auf die Stufe 3.
5: Auch der Kanton St. Gallen hat das absolute Feuerverbot aufgehoben. In Zug und St. Gallen gilt aber weiterhin ein Feuerverbot im und um den Wald. In anderen Kantonen im Zentralland gibt es noch keine Entwarnung. In den Kantonen Uri, Luzern, Glarus und Zürich gilt ein absolutes Feuerverbot. In den Kantonen Schweiz, Ob- und Nidwalden ein Feuerverbot im Wald und in der Nähe vom Wald. Ein Wolf könnte oberhalb von Pfäffiken mehrere Schafe gerissen haben. Die Schweizer Wildhut ist gestern Morgen nach einer Meldung ins Gebiet Plattenweid ausgerückt. Was die Wildhüter dort angetroffen haben, sagt der Inzitz Kracke, Leiter Jagd und Wildtier vom Kanton Schweiz.
7: Man hat 9 tote Schafe gefunden. Ein verletztes Schaf ist so stark verletzt, dass man es vor Ort hat noch erlösen musste. Zudem haben einzelne Tiere, wir sprechen von 8 Tieren, die man draussen nicht direkt gefunden hat, die uns vermisst gelten.
5: Weil die Herde oberhalb von Pfäffiken nicht genug geschützt war, gilt der Fall nicht als Wolfsriss, der einen Abschuss nach sich zieht. Trotzdem machen die Schweizer Behörden jetzt eine DNA-Analyse, um herauszufinden, was für ein Wolf die Schaf gerissen hat. Zu Rapperswil-Jona hat ein Autofahrer gestern am Abend 2 Fußgänger angefahren. Passiert ist es auf der Oberseestrasse. Der 20-jährige Portugiese ist einfach weitergefahren. Die St. Galler Kantonspolizei hat ihn später in Zusammenarbeit mit der Zürcher Kapo an seinem Wohnort im Kanton Zürich verhaftet. Ihm wird vorgeworfen, dass er mit den beiden Fußgängern gestritten hat und dann absichtlich in sie hineingefahren ist. Die St. Galler Staatsanwaltschaft hat ein Verfahren eröffnet. Die beiden Fußgänger sind ins Spital gebracht worden. Die Stadt Luzern sieht sich auf einem guten Weg beim Tourismus. Die Massnahmen der Tourismusvision 2030 zeigen Wirkung. Dort geht es darum, die Bedürfnisse der Touristen und der Bewohner besser unter einen Hut zu bringen. So gäbe es zum Beispiel bei den Reisebussen einen Erfolg, meldet die Stadt. Die Frequenz auf dem Schwanenplatz hat sich halbiert. Nicht ganz so begeistert ist Simon Roth, Co-Präsident der SP Stadt Luzern.
8: Auf dem Löwenplatz und auf dem Schwanenplatz ist das Busmanagement so tatsächlich ein Erfolg. Das Problem ist aber einfach, dass es zu viel Ausweichverkehr geführt hat, im Sinne von, dass die Reisebusse jetzt ihre Leute einfach an Bushaltestellen rauslassen. Und da ist es aus unserer Sicht zwingend, dass man jetzt an Massnahmen ergreift, dass das nicht mehr möglich ist.
5: Auf dem Weg für einen nachhaltigen Tourismus Luzern braucht es also noch Verbesserungen. Der Stadtrat Luzern will darum weiterhin mit der Tourismusbranche und der Bevölkerung zusammenarbeiten.
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1: Unsere Musikbox startet in dieser Stunde bei Ultravox in den 80er Jahren. Hey, ich bin Evelyn Lehmann. Begleite euch auf dem Weg Richtung Wochenende.

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0: Der Kopf, der wippt automatisch mit bei dem Klassiker Toto mit Hold the Line. Kurz nach der 20.04.
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0: Heute da ist der Regenschirm fast unser ständiger Begleiter gsi, Mike Eichmann im Zentralwetterstudio. Es hat den ganzen Tag einen Haufen geregnet. Wo denn am meisten?
2: Genau, nicht nur heute, es haben erst schon gestern den meisten Orten angefangen, gestern Abend, wo es zum Teil stark gewittert hat und auch in der Nacht. Und jetzt heute, da den Tag durch, ist es weitergegangen. Jetzt auf den Abend an, hat sich das Ganze ein bisschen beruhigt. Am meisten Regen, sage ich das mal im Sendegebiet, ist im Kanton Schweiz gefallen. In Siebenen haben wir, ja, 97 mm gemessen. In Galgenen sind es 90 und in Einsiedeln 86. Aber es hat auch sonst recht verbreitet, sage ich das mal, zwischen 40 und 60 mm gegeben. Einzig Richtung Mittelland raus. Dort sind Niederschlagsummen ein bisschen tiefer gewesen. Aber nass geworden ist es definitiv überall und das freut nicht nur Natur, sondern auch viele Leute, die jetzt die Hitze doch jetzt mal entgehen können heute.
0: Definitiv. Heute da ist auch die Vornamenshitparade rausgekommen. Bei den Buben Top der Noah, bei den Mädchen die Emma. Im Moment da ist ja gerade ein Tief unterwegs. Ich weiss jetzt nicht, ob man es als Top einstuft, aber wie heisst das Tief?
2: Doch, ich würde schon als Top einstufen, also jetzt zumindest vom Wetter, was es gebracht hat. Das heisst, Priska ist jetzt aktuell über den baltischen Staaten und hat eben eine Kaltfront im heutigen Lauf vom Tag zu uns geführt. Das Tief verliert aber jetzt noch mehr und mehr an Einfluss und nachher kommt so ein Zwischenhöch, eigentlich, wo sich Wetter wirksam macht. Das heisst dann übrigens Steffen, wenn wir das jetzt da bei den Namen noch in der Vollständigkeit halber nachliefern. Es ist so, dass jetzt in der Nacht auf morgen nach einer vorübergehend ruhigeren Phase jetzt am später Abend wird es vielleicht anfangs Nacht einmal einzelne Schauer wieder geben, die da durchziehen. Jetzt gerade in der Mitte Richtung Westen sind dort vielleicht auch noch Gewitter dabei. Ich denke jetzt mal, bei uns in der Region wird es wahrscheinlich Sport werden, dass da grossartige Gewitter noch unterwegs sind. Aber es wird sicher nochmal nass werden, bevor es auf den Morgen an Morgen deutlich Beruhigung gibt. Das lockert dann auch auf und dann ja, steht eigentlich nichts an einem recht sonnigen Tag im Weg. Waren am Samstag viel Sonne, ein paar Wolkenfelder und durch den Tag durch sind ganz vereinzelt einmal da und dort ein Regensprutz möglich. Aber das ist wirklich die Ausnahme. Es ist sicher nicht mehr flächig nass und die Temperaturen sind morgen auch wieder ein bisschen höher, bei Höchststadt von um die 21 Grad.
0: Und du hast es schon gesagt, für die Natur ist der Regen natürlich enorm wichtig. Und vor allem, die jetzt gemeint haben, es regnet die nächsten paar Tage weiter, eben, die muss man enttäuschen wegen dem Hoch. Es bleibt freundlich.
2: Ja, es ist aber nicht so, dass jetzt, wie man es auch schon kennt in dem Sommer, dass jetzt einfach nachher wieder zwei Wochen lang eitle Sonne ist und 30 Grad. Es wird jetzt vor allem am Sonntag und am Montag weiterhin recht sonnig sein. Nur ein paar wenige Quell- und Schleierwölkchen bei Temperaturen von etwa 23 bis 25 Grad. Und auch am Dienstag zuerst noch recht sonniges Wetter, aber es wird dann wahrscheinlich im Laufe des Tages dann doch auch wieder ein bisschen Regen mit dabei haben. Temperaturen um die 25 Grad herum. Und nachher, ja, vermutlich sonnigst und der wärmste Tag dann Mitte der Woche, Mittwoch oder Donnerstag mit bis, ja, 28, 29 Grad vielleicht lokal. Lange Zeit für den 30. Aber nachher kehrt es eigentlich dann aufs übernächste Wochenende wieder deutlich. Es geht dann ähnlich wie heute wahrscheinlich so weiter, dass der nächste Freitag vielleicht sogar Kopie ist vom heutigen Tag.
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3: Es ist 16:30.
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5: Am Mikrofon, das Herzog Steins. Mehrere Kantone lockern ihre Feuerverbote. Unter anderem in den Kantonen Zug oder St. Gallen gilt nun kein absolutes Feuerverbot mehr. Im Wald oder in Waldesnähe bleibt das Entfachen von Feuer aber fast überall weiterhin verboten. Komplett aufgehoben sind die Maßnahmen im Kanton Tessin. Dort gilt nun gar kein Feuerverbot mehr. In Zürich sind hochdosierte LSD-Filze mit dem Gesicht der SP-Nationalrätin Jacqueline Badran aufgetaucht. Dabei handelt es sich um kleine Papierstücke, die mit LSD getränkt sind. Das Drogeninformationszentrum der Stadt warnt vor gesundheitlichen Risiken. Wie der Tagesanzeiger berichtet, enthalten die Filze deutlich mehr LSD als üblich. Eine solche Dosis könne unter anderem schwere Angstzustände und Paranoia auslösen. An einer Schule in Schweden hat eine Person mehrere Menschen mit einem Schwert verletzt. Der mutmaßliche Täter sei in Polizeigewahrsam, teilen die örtlichen Behörden mit. Der Angriff ereignete sich in einer Stadt nordwestlich von Stockholm. Umliegende Schulen wurden geräumt. Laut Polizei besteht für die Bevölkerung keine Gefahr. Wie schwer die Betroffenen verletzt sind und was hinter der Tat steckt, ist noch unklar.
3: Braucht Geduld im Feierabendverkehr auf der A4 Richtung Brunnen zwischen Cham und der Verzweigung Rütihof. Dann auf der A14 Richtung Luzern zwischen Giesikerrot und der Verzweigung Rothsee dauert es etwa eine Viertelstunde länger. Auf der A2 vom Gotthard her Richtung Basel, zum einen zwischen Altdorf und Beckeried und dann auch zwischen dem Tunnel Schlund und Emme Süd. Anstehen auch vor dem Gotthardtunnel Richtung Süden, 5 km Stau ab Amsteg. Unten rauf sind es ebenfalls 5 km ab Quinto. Das heisst, eine Wartezeit von 50 Minuten. Gute Fahrt. Es bleibt unbeständig. Vereinzelt ist es am Abend trocken, vereinzelt gibt es aber auch weiteren Regen, so dann auch in der Nacht. Zuerst ist es noch nass, bis am Morgen macht es dann aber immer mehr auf. Morgen Samstag dann auch recht sonnig, am Vormittag kann es stellenweise aber auch noch ein paar Tropfen geben. Am Sonntag und Montag dann wieder recht sonnig. Die Temperaturen gehen dann auch drauf. Heute haben wir ja um die 18 Grad maximal, morgen 21 Grad, nachher dann 23 bis 25 Grad.
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3: Fehlt euch fürs Wochenende noch ein kleines Budget, sagen wir 300 Franken? Dann braucht ihr jetzt nur zwei Dinge, gute Ohren und ein bisschen Möbelkenntnis. Wir verschieben da gerade etwas durch unser Studio durch. Was könnte das sein? Ein Stuhl oder ein Tisch? Die richtige Antwort bringt euch eine Geschenkkarte vom Wohncenter Emmen im Wert von 300 Franken. Der direkte Draht ins Studio 0848 82 46 46 und vielleicht spielen wir schon gleich miteinander Stuhl oder Tisch.

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0: Wir rocken zusammen in der Freitagabend, wo es noch ein Geduld braucht auf der A4 Richtung Brunnen zwischen Cham und der Verzweigung Rütihof, auf der A14 Richtung Luzern, Feierabendverkehr zwischen Giesikerroth und der Verzweigung Rothsee, auf der A2 vom Gotthard her Richtung Basel, zum einen zwischen dem Tunnel Schlund und Emmen Süd, aber auch zwischen Altdorf und Beckeried. Geduld braucht es auch vor dem Gotthardtunnel, egal ob wir unterwegs sind Richtung Süden oder Richtung Norden. Auf beiden Seiten 5 km Stau. Das ist eine Wartezeit von 50 Minuten. Und noch unterwegs ein gutes Weiterkommen.
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0: Spielen wir so kurz vor dem Wochenende noch mit der Nadja von Altdorf. Die ist gerade unterwegs Richtung Andermatt. Morgen tut sie noch arbeiten und dann hat sie Wochenende. Pläne hat sie aber noch keine. Eine Geschenkkarte zum Möbelpost im Wert von 300 Franken liegt da vor mir, liebe Nadja. Was würdest du posten?
2: Ja, vielleicht ein Bild oder oder eine Lampe. Ja, das kann man schon immer brauchen, ja.
0: Definitiv. Und die Auswahl die ist gross. Mal schauen, ob du schon gleich posten kannst. Ich tue da noch mal schnell etwas durchs Studio durchschieben. Gut hören. Liebe Nadia, Stuhl oder Tisch?
2: Stuhl.
0: Also, dann würde ich vorschlagen, dass du demnächst eine Einkaufsliste machst und dann gehst ins Wohncenter Emmen für 300 Franken posten. Gratuliere recht herzlich.
2: Yay, super. Danke euch.
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4: Schönen guten Abend miteinander, es ist 5 Uhr, 15 Grad messen wir zu Beckeried und auch zu Rapperswil.
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6: Die Unverjährbarkeit von Mord kommt noch einmal ins Parlament. Das Migros unterstützt die Bauern mit 2 Millionen Franken. Und die wüsten Szenen nach dem Fußball-WM-Final haben Konsequenzen. Am Mikrofon, der Sergio Stenz. Das Parlament muss nochmals entscheiden, ob Mord künftig unverjährbar sein soll. National- und Ständerat hatten dem bereits zugestimmt. Nun wollen die zuständigen Kommissionen auf diesen Entscheid zurückkommen. Als Alternative sollen bei anderen schweren Tötungsdelikten die Verjährungsfristen verlängert werden. Den Anstoß für die Reform hatte der Kanton St. Gallen gegeben. Die Migros unterstützt Schweizer Landwirtschaftsbetriebe, die wegen der anhaltenden Trockenheit in finanzielle Schwierigkeiten geraten sind. Dafür stellt der Detailhändler 2 Millionen Franken zur Verfügung. Besonders betroffene Betriebe sollen finanzielle Hilfe beantragen können. Die Kriterien dafür werden Ende August bekannt gegeben. Der Bauernverband hat zuletzt vor hohen wirtschaftlichen Schäden durch die Trockenheit gewarnt. In Zürich sind hochdosierte LSD-Filze mit dem Gesicht der SP-Nationalrätin Jacqueline Badran aufgetaucht. Dabei handelt es sich um kleine Papierstücke, die mit LSD getränkt sind. Das Drogeninformationszentrum der Stadt warnt vor gesundheitlichen Risiken. Wie der Tagesanzeiger berichtet, enthalten die Filze deutlich mehr LSD als üblich. Eine solche Dosis könne unter anderem schwere Angstzustände und Paranoia auslösen. Frankreich warnt vor mangelhaften Kondomen. Laut den französischen Behörden wurden über 40'000 Kondome online verkauft, obwohl sie die vorgeschriebenen Sicherheitsanforderungen nicht erfüllten. Bei weiteren Kontrollen wurden rund 260'000 Kondome aus dem Handel genommen, weil sie Löcher haben oder reißen könnten. Betroffenen wird empfohlen, sich gegebenenfalls auf Geschlechtskrankheiten oder eine Schwangerschaft testen zu lassen. Und außerdem kommt Rockgitarrist Slash zu einer besonderen Ehre. Eine bislang unbekannte Schlangenart ist nach dem Guns N' Roses-Musiker benannt worden. Das Tier lebt auf Neuguinea, wird rund 70 cm lang und ist für Menschen ungefährlich. Slash selbst ist begeisterter Reptilienfan und fühlt sich nach eigenen Angaben äußerst geehrt. Fußball, die wüste Szene nach dem WM-Final, haben Konsequenzen. Der Argentinier Leandro Paredes wird für seinen Ausraster von der FIFA für 10 Länderspiele gesperrt. Dazu muss der 32-Jährige einen Buß von umgerechnet gut 70.000 Franken zahlen. 4 weitere Spieler und Betreuer von den Finalteilnehmern Spanien und Argentinien kassieren ebenfalls Sperren und Bussen.
4: Der SMI im Plus bei 0,61%, ebenfalls im Plus der DAX bei 0,64% und im Plus zum dritten der Dow Jones mit 0,63%. Für alle, die noch in die Ferien gehen, der Euro kostet 93,54 €, die US-Dollar gibt es für 80,13 €.
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4: Ist noch das eine oder andere los, kurz vor dem Wochenende. Geduld braucht es auf der A4 von Zürich her Richtung Brunnen, zwischen der Verzweigung Blegi und der Verzweigung Rütihof. Auf der A14 Richtung Luzern, zwischen Giesikerroth und der Verzweigung Rothsee-Stau, dauert etwa eine Viertelstunde länger. Von Basel her auf der A2, zwischen der Verzweigung Rothsee und Luzern-Kriens, auch da 5 bis 10 Minuten obendrauf. Weiter auf der A8 von Hergiswil Richtung Sarnen, ab der Verzweigung Lopper weiter bis Altnachstadt. Dann auf der A2 vom Gotthard her Richtung Basel zwischen der Verzweigung Lopper und Emmen-Süd. Auch hier gute 10 Minuten obendrauf. Wir gehen weiter zurück zwischen Altdorf und Beckeried Stockitz. Und Geduld braucht es auch vor dem Gotthardtunnel Richtung Süd und Richtung Norden. Auf beide Seiten 5 km Stau. Das ist eine Wartezeit von 50 Minuten. Und aktuell ist der Kerenzer-Tunnel gesperrt. Darum haben wir Stau auf der A3 von Zürich her Richtung Chur zwischen Niederurne und dem Kerenzer-Tunnel. Alle unterwegs eine sichere Fahrt. Mike Eichmann im Zentralwetterstudio. Wie sieht es denn aus an der Wetterfront?
7: Heute Abend ist es noch teilweise nass. Es gibt auch ein paar sonnige Auflackerungen. Allerdings kann es dann später, gerade Anfangsnacht, vorübergehend noch mal ein paar Regengüsse dabei haben, die da mal durchziehen. In der Nacht auf morgen trocknet es aber dann mehr und mehr ab und es lockert auch auf, sodass wir dann morgen am Samstag insgesamt ziemlich viel Sonnenschein haben, ein paar wenige Wolken und gelegentlich kann es daraus vielleicht auch örtlich mal einen kurzen Regenschauer mit dabei haben. Das Ganze ist aber dann eher die Ausnahme als die Regel und die Temperaturen morgen bei um die 21 Grad. Am Sonntag gibt es dann den ganzen Tag viele Sonnenschein mit nur wenigen Quell- und Schleierwolken. Das Ganze bei Höchstwert von 23 bis 24 Grad.
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4: Und das sind unsere Themen heute Abend. Die Stadt Luzern zieht eine positive Halbzeitbilanz zur Tourismusvision. Die Bäuerin der Christenschaft Pfäffiken ist schockiert. Der Kanton Zug hebt das absolute Feuerverbot auf. Sophia und Matteo sind im Kanton Luzern die beliebtesten Namen. Und Angelika Moser und Co. wenn da der Atletissima zu Lausanne für Furore sorgen.
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10: Der Luzerner Stadtrat sieht sich auf einem guten Weg zu einem nachhaltigen Tourismus. Er zieht eine positive Zwischenbilanz zu der Vision Tourismus Luzern 2030. Auf Kurs sind wir zum Beispiel bei den Reisebussen oder den Wohnungen, wo die Touristen vermietet werden. Das sehen aber nicht alle so. Lukas Wedekind.
11: Die Stadt redet vom Erfolg des Reisebusmanagements. So hat sich die Frequenz unter anderem auf dem Schwanenplatz halbiert, sagt der Stadtrat. Ein bisschen anders sieht das Simon Roth, Co-Präsident der SP der Stadt Luzern.
12: Auf dem Lügerplatz und auf dem Schwanenplatz ist das Busmanagement so tatsächlich ein Erfolg. Das Problem ist aber einfach, dass es zu viel Ausweichsverkehr geführt hat, im Sinne von, dass die Reisebusse jetzt ihre Leute einfach an Bushaltestellen rauslassen.
11: Das ist das genaue Gegenteil von dem, was man will, sagt Simon Roth, nämlich weniger Reisebusse auf dem Stadtgebiet. Es brauche darum dringend weitere Massnahmen.
12: Da ist aus unserer Sicht klar, das muss einfach eine Lösung geben. Und sonst muss man sich irgendwann fragen, ob man überhaupt noch Reisegars in der Stadt Luzern innen will.
11: Kein Reisebus mehr aufs Stadtgebiet. Für die Stadträtin Franziska Bitzi ist das nicht der richtige Weg.
13: Das können auch Seniorenausflüge sein oder der Turnverein. Also das sind ja nicht immer nur asiatische Gäste, die man so vor dem Auge hat. Der Reisebus als solches ist nicht schlecht. Man muss ihn eigentlich entsprechend steuern und muss Parkplätze am richtigen Ort zur Verfügung stellen. Ja, aber es ist eine Daueraufgabe und die Welt entwickelt sich ja auch weiter. Oder? Und wir müssen die Massnahmen je nachdem auch noch verschärfen. Jetzt bei den Reisebussen ist so ein mögliches Slot-Management einzuführen, dass man nicht nur Gebühren hat, sondern dass man auch noch die Orte reservieren muss.
11: Ein weiteres Thema sind Wohnungen, die an Touristen vermietet werden. Da gibt es in der Stadt Luzern seit 1,5 Jahren ein neues Airbnb-Reglement. So Vermietungen dürfen nicht länger als 3 Monate gehen und es braucht eine Bewilligung. Das Reglement ist bis jetzt aber zu wenig gut umgesetzt, sagt Simon Roth von der SP.
12: Wir stellen einfach fest, dass immer noch ganz viele Wohnungen auf Airbnb angeboten wurden, beispielsweise die Registrierungsnummern, die seit 1,5 Jahren Pflicht ist, nicht aufführen und trotzdem weiterhin auf Airbnb inserieren. Und da fragen wir uns schon sehr, wie die Stadt eigentlich das Reglement umsetzen will, damit das nicht einfach ein Papiertiger bleibt.
11: Aus Sicht von der SP werden auch immer mehr Wohnungen nur für Touristen gebaut. Da widerspricht aber die Stadträtin.
13: Also gerade beim Wohnraum ist eigentlich in Zukunft nicht mehr möglich, dass Wohnungen umgenutzt werden zu Kurzzeitvermietungen. Es gibt jetzt eine Übergangsregelung, wo noch Bestandesgarantie ist, aber das wird ja eigentlich ganz gestoppt.
11: Trotz all diesen Herausforderungen, der Tourismus bleibt wichtig für die Stadt, sagt Franziska Bizzi.
13: Es muss Verständnis haben bei der lokalen Bevölkerung, dass Tourismus ein wichtiger Wirtschaftsfaktor ist von der Stadt und der Region Luzern. Manchmal denkt man gar nicht an gewisse Sachen, wie ein Luzern Live oder ein City-Marathon. Da laufen ja nicht nur Stadt Luzern mit, sonst wären die Anlässe nicht gut besucht. Und auch das sind Events, die natürlich den lokalen Mehrwert bringen. Und ich glaube, man muss sehen, dass es ein Gehen und ein Nein ist und dass die touristischen Angebote an der einheimischen Bevölkerung mehr Lebensqualität können bringen.
11: Die Vision 2030 zum Luzerner Tourismus ist vor 4 Jahren auch ins Leben gerufen worden, um Touristen zu lenken, sodass Luzern nicht so fest von Touristen überlaufen wird wie zum Beispiel Venedig. Die Steuerung der Touristinnen und Touristen funktioniert aus Sicht des Stadtrats jetzt gut, sagt Franziska Bizzi.
10: Der Lukas Wedekind hat informiert. Zu anderen Themen. In der Schwende oberhalb von Pfäffiken hat offenbar ein Wolf mehrere Schafe gerissen. Es kann gut sein, dass es in dieser Region Wölfe hat, sagt Thomas von Neu, Herdenschutzberater vom Kanton Schweiz.
14: Es war nicht der erste Wolfsriss oder Nutztierriss, den wir im Kanton Schweiz hatten. Von dem her gesehen haben wir auch schon Risse erlebt. Aber also in diesem Ausmaß habe ich noch keine Risse erlebt, wo so viele tote Tiere herum waren. Auf einmal.
10: So etwas hat auch die Bäuerin Ursi Keller noch nie erlebt. Als sie gestern Morgen auf die Weide schaut, hat sie gesehen, was mit ihren Schafen passiert ist.
15: Sie waren nicht um zerstreut. Sie waren circa im Umfang von einem Kilometer verteilt, die toten Schafe. Eins haben wir per Zufall noch im Wald gefunden und 6 sind immer noch vermisst. Das sind die Schafe, die wir noch haben. Wir haben 31 Schafe bis gestern. Und da sind jetzt noch 13 hier rein. Und 2 sind in Behandlung jetzt mit dem Tierarzt. Da hoffen wir jetzt einfach, dass sie überlebt, weil die haben auch den Kehlkopf grosse Wunden.
10: Weil die Herde oberhalb von Pfäffichen nicht genug geschützt war, gilt der Fall nicht als Wolfsriss, wo ein Abschuss nach sich ziehen könnte. Und es ist auch nicht klar, ob es für die Besitzerfamilie eine Entschädigung gibt. Die Schweizer Behörden machen jetzt eine DNA-Analyse, um herauszufinden, was für ein Wolf die Schafe gerissen hat. Der Kanton Uri warnt die Bauern vor einem Wolf zu Hospital. Im Gebiet Schmittigen sei ein Wolf gesehen worden, heisst es im SMS-Warndienst. In den letzten paar Tagen hat der Kanton Uri schon mehrere Wolfrisse gemulden, Zehdorf, Zwassen und auch Zillen. Im Kanton Zug gilt kein absolutes Feuerverbot mehr. Seit 1,5 Wochen hat man im Zugerland überhaupt kein Feuer dürfen machen. Wegen dem Regen habe sich die Waldbrandgefahr jetzt aber entspannt, sagt Martin Ziegler vom Zugeramt für Wald und Wild.
16: Ja, wir haben zum Glück seit Anfangswoche einen Wetterwechsel. Wir haben schon bei uns relativ viele Niederschläge gehabt, zwischen 20 und 50 mm. Aktuell jetzt letzte Nacht und bereits heute, es regnet ja immer noch, haben wir wieder 50 mm bekommen, was wirklich jetzt ansprechende Mengen sind. Und da sind wir sehr dankbar über den Regen, oder? Die Natur ist sehr dankbar und das hat zur Folge, dass wir jetzt eben die Stufe können reduzieren von 5 auf die Stufe 3.
10: Ganz vorbei ist die Waldbrandgefahr, also nichts. Aufpassen müssen wir immer noch. Im Wald und in der Nähe vom Wald darf man im Kanton Zug zum Beispiel nur auf offiziellen Feuerstellen ein Feuer machen. In den anderen Zentralschweizer Kantonen gibt es noch keine Entwarnung. In den Kantonen Uri und Luzern gilt ein absolutes Feuerverbot. In den Kantonen Schweiz, Ob- und Nidwalden ein Feuerverbot im Wald und in der Nähe vom Wald. Noch zu Kurzmeldungen aus der Zentralschweiz. Die Neujägerin im Kanton Zug hat ein Auto gebrannt. Eine Frau hat ihr Auto gestern Abend vor einem Haus abgestellt. Nur wenige Minuten später war sie vollbrand. Das Feuer ist zwar nicht aufs Gebäude über, die Fassade ist aber beschädigt worden, schreibt die Zuger Polizei. Wegen Öl, das ausgelaufen ist, hat die Feuerwehr eine Ölsperre gemacht. Verletzt worden ist niemand. Beim Spitalareal Sursee startet die Testplanung. Die Inputs und die Anliegen der Quartierbevölkerung fließen in die nächste Phase der Entwicklung des Areals ein, schreibt der Kanton Luzern. In den nächsten Monaten untersuchen die Planungsteams, wie das Quartier Sursee in Zukunft aussehen soll, nachdem das Spital und das Pflegezentrum weggezogen sind. Die Ergebnisse der Planung werden in einem Jahr vorgestellt. Und im Kanton Luzern sind die Namen Sophia und Matteo am beliebtesten. Letztes Jahr sind 37 Sophias und 39 Matteos auf die Welt gekommen. Bei den Mädchen ist Ella auf dem zweiten und Lia auf dem dritten Platz, schreibt die Luzerner Statistikbehörde. Bei den Buben arbeiten der Luca und der Noah aufs Podest. Und fast jedes dritte Kind hat letztes Jahr im Kanton Luzern einen zweiten Namen bekommen.
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4: In der Schweiz gibt es laut Experten immer mehr radikalisierte Jugendliche. Dagegen will jetzt der Bund zusammen mit den Kantonen und den Gemeinden vorgehen. Was da ganz genau geplant ist, wir sagen es euch gerade als nächstes. Mein Name ist Evelyn Lehmann, schön sind ihr mit dabei.

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1: Vor gut 3 Monaten hat es in Winterthur eine Messerattacke mit 3 Verletzten gegeben. Vor 2 Jahren hat ein 15-Jähriger einen Jude in Zürich mit einem Messer angegriffen. Das sind 2 Beispiele von radikalisierter Gewalt und von denen gibt es immer mehr. Dagegen will der Bund jetzt ankämpfen. Bundeshausredakteur Dani Glur.
2: Ja, mit einer Charta gegen Radikalisierung, sagt der zuständige Bundesrat Beat Jans.
3: Wir haben die Charta geschaffen, um die Maßnahmen des nationalen Aktionsplans noch bekannter zu machen. Es ist ein politisches Bekenntnis zu einer Gesellschaft, die zusammenhält. Mit dieser Charta setzen wir uns für ein klares Nein zur Radikalisierung und gewalttätigem Extremismus ein.
2: Die Radikalisierung passiert vor allem im Internet, sagt der Beat Jans.
3: Im digitalen Raum können sich Menschen sehr schnell radikalisieren. Soziale Netzwerke, Messenger-Dienste und Gaming-Plattformen setzen junge Menschen extremen Inhalten aus. Einige isolieren sich darauf und fixieren sich auf ihre Überzeugungen. Die ersten Anzeichen einer Radikalisierung sind häufig kaum wahrnehmbar.
2: Aber nicht nur der Islamismus sei das Problem, das sagt die Zürcher Regierungsrätin Jacqueline Fehr. Sie ist Mitglied vom Vorstand der Konferenz der kantonalen Justizdirektorinnen. Der Frauenhass bei jungen Männern werde immer grösser.
4: Unter den 18- bis 24-Jährigen unterstützen 31% diskriminierende Einstellungen. Und klar, nicht jeder mit einer solchen Einstellung überschreitet die Grenze zur körperlichen Gewalt, aber die Grenze zur psychischen Gewalt sehr wohl.
2: Die Charta gegen Radikalisierung vom Sicherheitsverbund Schweiz zeigt Hilfsangebote auf. Die Kampagne ist Teil eines nationalen Aktionsplans gegen Radikalisierung. Dazu gehören um die 100 konkrete Projekte.

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5: Es ist 5:30 und da braucht es Geduld auf der A4 von Zürich her Richtung Brunnen zwischen der Verzweigung Blegi und der Verzweigung Rüthihof. Dann weiter auf der A14 Richtung Luzern zwischen Giesikenrot und der Verzweigung Rotsee dauert etwa 10 Minuten länger. Auf der A2 von Basel her Richtung Luzern zwischen der Verzweigung Rotsee und Luzern-Kriens. Auf der A8 von Hergiswil Richtung Sarne ab der Verzweigung Lopper. Dann braucht es auch Geduld vom Süden unten auf Richtung Luzern. Zum einen zwischen Altdorf und Beckeried und dann auch zwischen der Verzweigung Lopper und Emmen-Süd. Auch dort gut 10 Minuten obendrauf. Anstehen auch vor dem Gotthardtunnel Richtung Süden und Richtung Norden. Richtung Süden sind es 5 Kilometer, unten rauf sind es 4. Das heisst so um die 40 bis 50 Minuten anstehen. Und dann braucht es auch noch Geduld auf der A3 von Zürich her Richtung Chur zwischen Bilten und dem Kerenzer-Tunnel. Ein Auto hatte eine Panne gehabt im Kerenzer-Bergtunnel. Der war kurz gesperrt, jetzt hat er aber wieder offen sein, laut meinen Angaben. Darum der Stau jetzt zwischen Bilten und dem Kerenzer Tunnel. Und unterwegs eine sichere Fahrt. Am Abend da ist das Wetter unbeständig mit Sonne, aber auch Regen. Im Verlauf des Abends zieht dann aber nochmal eine Regenfront durch. In der Nacht zuerst noch nass, bis es am Morgen dann immer mehr aufmacht. Morgen Samstag dann recht sonnig mit ein paar Wolken und ganz vereinzelt auch noch ein Sprutz Regen. Am Sonntag und Montag dann wieder ganz ein Haufen Sonnenschein mit steigenden Temperaturen, haben wir es im Vergleich mit heute. 21 Grad gibt es morgen, 23 bis 25 Grad dann am Sonntag und am Montag.
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0: begleitet uns im Freitagabend, der Bruno Mars.
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0: Ja, die wüsten Szenen nach dem Fußball-WM-Final haben Konsequenzen. Andrea Weiss.
2: Ja, der Argentinier Leandro Paredes wird für seinen Ausraster von der FIFA für 10 Länderspiele gesperrt. Dazu muss der 32-Jährige einen Buß von umgerechnet gut 70.000 Franken zahlen. 4 weitere Spieler und Betreuer von den Finalteilnehmer Spanien und Argentinien kassieren ebenfalls Sperren und Busse. Wir bleiben beim Fußball. Der IB- und Nazi-Verteidiger Cedric Cesiger muss eine Pause machen. Er hat sich im Training am Oberschenkel verletzt, schreibt sein Club. Wie lange der 28-Jährige ausfällt, ist nicht klar. Der Schweizer Nazi-Spieler Vincent Sierro ist ab sofort auf Clubsuche. Der 30-Jährige verlässt Saudi-Arabien schon wieder. Er hat seinen Vertrag bei Al-Shabaab aufgelöst. Der Vincent Sierro ist vor einem Jahr von Toulouse auf Saudi-Arabien gewechselt. Zum Tennis. Der Yannick Sinner verpasst die US Open. Der Italiener muss wegen einer Verletzung am rechten Knie auf das letzte Grand Slam-Turnier vom Jahr verzichten. Die Weltnummer 1 hat seit dem Wimbledon-Triumph im Juli kein Turnier mehr bestritten. Mit dem Yannick Sinner fällt New York einer der Top-Favoriten. Am US Open dabei ist dafür der Carlos Alcaraz. Der Spanier hat sich von seiner Verletzung am Handgelenk erholt. Zum Eishockey, der Janis Embacher verlässt Trapersiliona Lakers. Der 21-jährige Stürmer wird für eine Saison an HC Thurgau in der Swiss League ausgelehnt. Der Janis Embacher hat in der letzten Saison 20 Spiele für die Lakers gemacht. Leichtathletik, gerade einmal 5 Tage nach dem Abschluss von der EM zu Birmingham, kommt schon das nächste Leichtathletik-Highlights. Heute fängt Los Angeles Athletissima an. Es ist 12. von 15 Diamond League-Meetings. Unter anderem ist Angelika Moser mit dabei, die erst gerade ihren EM-Titel im Stabhochsprung verteidigt hat. Der Europameister Jason Joseph startet in der Disziplin 110 Meter Hürde und die Europameisterin Audrey Vero beim Rennen über 800 Meter. Und der EM-Silbermedaillengewinner Simon Ehammer will im Weitsprung seinen Heimvorteil nutzen.
3: Man ist sich gewohnt, Lausanne, Zürich, da hast du oftmals einfach schon ein bisschen die frischeren Temperaturen um die Zeiten, wo man springt. Und da weiss ich, kommt es mir sicher mehr entgegen als jetzt den ganzen Südländer, das weiss ich. Aber man muss natürlich den auf die Bahn bringen und gleich konzentriert sein, gut warm sein und ja, freue mich aber drauf.
2: Die Hürdenläuferin Titashi Kambuncia hat der EM die Bronzemedaille nur um 200stel verpasst. Jetzt freut sie sich auf die Athletissima zu Lausanne.
4: Ich freue mich extrem. Ich finde, also wir sind mega, mega verwöhnt, habe ich das Gefühl, dass wir so tolle Meetings haben in der Schweiz. Wir kommen nicht von der Meisterschaft zurück und nachher sind wir 3 Tage daheim und dann reisen wir wieder irgendwo, fliegen irgendwo her, sondern wir haben wirklich das Privileg, dass wir wirklich ins Auto einsteigen, kurz überfahren auf Lausanne und irgendwie, ja, irgendwie das Ganze dürfen vor dem Heimpublikum zu machen. Und ich freue mich extrem jetzt auf den Wettkampf, das Ganze wirklich auch nochmal genießen.
2: Der EM-Bronzegewinner Timothée Mumenthaler startet beim 200-Meter-Rennen und dabei ist auch 200-Meter-Läuferin Fabienne Hönke, der Dominik Lobalu im 5000-Meter und Speerwerferin Leonie Hügli. Und noch zum Beachvolleyball. Anouk Werchet-Epke spielt an den Schweizer Meisterschaften neu mit der Leona Kernen. Das hat es bis jetzt noch nie gegeben. Sowohl die Partnerin von der Anouk Werchet-Epke als auch von der Leona Kernen haben sich verletzt. Die Schweizer Beachvolleyballmeisterschaft ist vom Mittwoch bis am nächsten Freitag.
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Mit Radio Zentral im Ohr unterwegs Richtung Wochenende. 10 vor 6. Da braucht es doch noch da und dort Geduld. Auf der A4 von Zürich her Richtung Brunnen zwischen der Verzweigung Plegi und der Verzweigung Rütihof. Dauert 5 bis 10 Minuten länger. Dann auf der A14 Richtung Luzern zwischen Giesikerrot und der Verzweigung Rotsee. Da haben wir Stau bis zu einer Viertelstunde. Auf der A2 von Basel her Richtung Luzern zwischen der Verzweigung Rotsee und Luzern-Kriens. Auf der A8 von Hergiswil Richtung Sarne, ab der Verzweigung Lopper. Dann auf der A3 von Zürich her Richtung Chur, auf der Höhe Niederurne, hat das Auto eine Panne. Darum braucht es auch Geduld zwischen Riechenburg und dem Kerenzer Tunnel. Da ist mit einem grossen Zeitverlust zu rechnen. Dann braucht es auch eine Geduld vor dem Gotthardtunnel Richtung Süden und auch Richtung Norden. 5 km Richtung Abend, 4 km Richtung Heim. Allen unterwegs eine gute Fahrt.

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0: Ein paar Tage, 15 Grad, messen wir Schottdorf und auch die Wallenstadt. Jetzt ist es 6 Uhr.
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2: Die Unverjährbarkeit von Mord kommt noch einmal ins Parlament. Eine Schwertattacke an einer Schule schockt Schweden. Und die wüsten Szenen nach dem Fußball-WM-Final haben Konsequenzen. Am Mikrofon, das Erdjo Stenz. Das Parlament muss nochmals entscheiden, ob Mord künftig unverjährbar sein soll. National- und Ständerat hatten dem bereits zugestimmt. Nun wollen die zuständigen Kommissionen auf diesen Entscheid zurückkommen. Als Alternative sollen bei anderen schweren Tötungsdelikten die Verjährungsfristen verlängert werden. Den Anstoß für die Reform hatte der Kanton St. Gallen gegeben. Die bestehenden Schweizer Atomkraftwerke sollen möglichst lange am Netz bleiben können. Das fordert die zuständige Kommission des Ständerates. Sie will den Betreibern mehr Planungssicherheit für langfristige Investitionen geben. Im Fokus stehen die AKW Gösgen und Leibstadt. Laut einem Bericht des Bundesrates könnten diese bis zu 80 Jahre betrieben werden, also bis in die 2060er Jahre. SP und Grüne lehnen den Vorstoß ab und wollen stattdessen stärker auf erneuerbare Energien setzen. Im Wallis ist ein seit Montag vermisster Bergsteiger tot aufgefunden worden. Der Mann war mit seinem Begleiter zum Zinal Rothorn in der Nähe von Zermatt aufgebrochen. Als sich das Wetter verschlechterte, brach der Begleiter den Aufstieg ab. Der andere Bergsteiger ging alleine weiter und kehrte nicht zurück. Seine Leiche wurde am Mittwoch auf einem Gletscher gefunden, wie die Kantonspolizei Wallis heute mitteilt. Die Staatsanwaltschaft untersucht den Unfall. In Schweden hat ein Angreifer an einer Schule mindestens zwei Menschen mit einem Schwert schwer verletzt. Die Tat ereignete sich in einer Stadt nordwestlich von Stockholm. Der mutmaßliche Täter befindet sich in Polizeigewahrsam. Laut Polizei besteht keine Gefahr mehr für die Bevölkerung. Wie viele Menschen insgesamt verletzt wurden, ist noch unklar. Auch zum Motiv gibt es bisher keine Angaben. Erfolgsmeldung vom Mountainbike Zina Freiholz, der nächste Weltcup-Sieg. Zürcherin gewinnt in Frankreich im Short Track. Insgesamt schaffen es 6 Schweizerinnen in die Top 15. Um Fußball die wüsten Szene nach dem WM-Final haben Konsequenzen. Der Argentinier Leandro Paredes wird für seinen Ausraster von der FIFA für 10 Länderspiele gesperrt. Dazu muss der 32-Jährige einen Buß von umgerechnet gut 70.000 Franken zahlen. Der Thomas Brockt berichtet.
3: Nach der Niederlage im WM-Finale lagen die Nerven blank und einige Argentinier mussten sich offenbar abreagieren. Paredes tat sich besonders hervor. Er zerrte den Spanier Gavi am Trikot und traf ihn mit der Hand im Gesicht, schubste ihn zu Boden. Auch zwei weitere argentinische Spieler und der Co-Trainer bekamen Strafen, ebenso der Spanier Gavi. Und auch der argentinische Verband muss zahlen. Dabei ging es etwa um verbotene politische Botschaften während des Turniers.
0: Da braucht es aktuell immer noch Geduld auf der A4 von Zürich her Richtung Brunnen zwischen der Verzweigung Blegi und der Verzweigung Rütihof. Bis zu 10 Minuten länger dauert es auf der A14 von Zug her Richtung Luzern zwischen Giesikenrot und der Verzweigung Rotsee. Auf der A2 von Basel her Richtung Luzern zwischen der Verzweigung Rotsee und Luzern-Kriens. Dann Richtung zwischen der Verzweigung Lopper und Emmen-Süd. Auch dort dauert es dann noch etwa 10 Minuten länger. Allerdings ist das von unten rauf, also wenn ihr vom Gotthard her Richtung Basel fahrt. Weiter auf der A8 von Hergiswil Richtung Sarne, dort ab der Verzweigung Lopper. Auf der A3 von Zürich her Richtung Chur, auf der Höhe Niederurne, dort hat das Auto eine Panne, darum Stau zwischen Reichenburg und dem Kerenzer Tunnel. Dort ist mit einem hohen Zeitverlust zu rechnen. Und Geduld braucht es auch noch vor dem Gotthard. Tunnel 5 km Richtung Süden, 4 km Richtung Norden. Das ist eine Wartezeit von 40 bis 50 Minuten. Das Wetter, es bleibt wechselhaft. Mike Eichmann.
4: Heute Abend ist es noch teilweise nass, es gibt auch ein paar sonnige Auflockerungen. Allerdings kann es dann später, gerade Anfangs Nacht, vorübergehend noch mal ein paar Regengüsse dabei haben, die da mal durchziehen. In der Nacht auf morgen trocknet es aber dann mehr und mehr ab und es lockert auch auf, sodass wir dann morgen am Samstag insgesamt ziemlich viel Sonnenschein haben, ein paar wellige Wolken und gelegentlich kann es daraus vielleicht auch örtlich mal einen kurzen Regenschauer mit dabei haben. Das Ganze ist aber dann eher die Ausnahme als die Regel und die Temperaturen morgen bei um die 21 Grad. Am Sonntag gibt es dann den ganzen Tag viele Sonnenschein mit nur wenigen Quell- und Schleierwolken. Das Ganze bei Höchstwert von 23 bis 24 Grad.
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2: In der Schwende oberhalb von Pfäffig hat offenbar ein Wolf mehrere Schafe gerissen. Es kann gut sein, dass es in dieser Region Wölfe hat, sagt Thomas von Neu, Herdenschutzberater im Kanton Schweiz.
6: Es war nicht der erste Wolfsriss oder Nutztierriss, den wir im Kanton Schweiz hatten. Von dem her gesehen haben wir auch schon Risse erlebt. Aber also in diesem Ausmaß habe ich noch keinen Riss erlebt, wo so viele tote Tiere herum waren. Auf einmal.
2: So etwas hat auch die Bäuerin Ursi Keller noch nie erlebt. Als sie gestern Morgen auf die Weide schaut, hat sie gesehen, was mit ihren Schafen passiert ist.
7: Die waren nicht um zerstreut. Sie waren circa im Umfang von einem Kilometer verteilt, die toten Schafe. Eins haben wir per Zufall noch im Wald gefunden und sechs sind immer noch vermisst. Das sind die Schafe, die wir noch haben. Wir hatten 31 Schafe bis gestern. Und das sind jetzt nur 13 hier rein. Und zwei sind in Behandlung jetzt beim Tierarzt. Da hoffen wir jetzt einfach, dass sie überlebt, weil die haben auch den Kehlkopf grosse Wunden.
2: Weil die Herden oberhalb von Pfäffiken nicht genug gut geschützt war, gilt der Fall nicht als Wolfsriss, der einen Abschuss nach sich ziehen könnte. Und es ist auch nicht klar, ob es für die Besitzerfamilie eine Entschädigung gibt. Die Schweizer Behörden machen jetzt eine DNA-Analyse, um herauszufinden, was für ein Wolf die Schafe gerissen hat. Der Kanton Uri warnt die Bauern vor einem Wolf ins Hospital. Im Gebiet Schmiedigen sei ein Wolf gesehen worden, heisst es im SMS-Warndienst. In den letzten paar Tagen hat der Kanton Uri schon mehrere Wolfrisse gemulden, Zeedorf, Zwassen und Zillenen. Im Kanton Zug gilt kein absolutes Feuerverbot mehr. Seit anderthalb Wochen haben wir im Zugerland überhaupt kein Feuer dürfen machen. Wegen dem Regen haben sich die Waldbrandgefahr jetzt aber entspannt, sagt Martin Ziegler vom Zugeramt für Wald und Wild.
8: Ja, wir haben zum Glück seit Anfangswochen einen Wetterwechsel. Wir haben schon bei uns relativ viele Niederschläge gehabt, zwischen 20 und 50 mm. Aktuell jetzt letzte Nacht und bereits heute, es regnet ja immer noch, haben wir wieder 50 mm bekommen, was wirklich jetzt ansprechende Mengen sind. Und da sind wir sehr dankbar über den Regen, oder? Die Natur ist sehr dankbar und das hat zur Folge, dass wir jetzt eben die Stufe können reduzieren von 5 auf die Stufe 3.
2: Ganz vorbei ist die Waldbrandgefahr also nicht aufpassen. Wir sind immer noch im Wald und in der Nähe vom Wald dürfen wir im Kanton Zug zum Beispiel nur auf offiziellen Feuerstellen das Feuerchen machen. In den anderen Zentralschweizer Kantonen gibt es noch keine Entwarnung. In den Kantonen Uri und Luzern gilt nach wie vor ein absolutes Feuerverbot. In den Kantonen Schweiz, Ob- und Nidwalden, ein Feuerverbot im Wald und in der Nähe vom Wald.
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Für die Jukebox einfach eure Musikwunsch per WhatsApp-Sprachnachricht deponieren an die Nummer 078 933 44 20. Ich bin Evelyn Lehmann. Hallo miteinander.

0: Das Wochenende steht bei vielen vor den Türen. Für alle zusammen, die noch keinen Plan haben. Da habe ich noch einen Tipp für euch.
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6: Es war halb 7 Uhr.
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8: Am Mikrofon, der Sergio Stenz. Die bestehenden Schweizer Atomkraftwerke sollen möglichst lange am Netz bleiben können. Das fordert die zuständige Kommission des Ständerates. Sie will den Betreibern mehr Planungssicherheit für langfristige Investitionen geben. Im Fokus stehen die AKW Gösgen und Leibstadt. Laut einem Bericht des Bundesrates könnten diese bis zu 80 Jahre betrieben werden, also bis in die 2060er Jahre. SP und Grüne lehnen den Vorstoß ab und wollen stattdessen stärker auf erneuerbare Energien setzen. Im Wallis ist ein seit Montag vermisster Bergsteiger tot aufgefunden worden. Der Mann war mit einem Begleiter zum Zinal Rothorn in der Nähe von Zermatt aufgebrochen. Als sich das Wetter verschlechterte, brach der Begleiter den Aufstieg ab. Der andere Bergsteiger ging alleine weiter und kehrte nicht zurück. Seine Leiche wurde am Mittwoch auf einem Gletscher gefunden, wie die Kantonspolizei Wallis heute mitteilt. Die Staatsanwaltschaft untersucht den Unfall. Die Hitze und Trockenheit dieses Sommers haben laut dem Schweizerischen Fischereiverband Millionen Wassertiere das Leben gekostet. Betroffen seien Fische, Krebse und Wasserinsekten. Besonders hohe Wassertemperaturen und ausgetrocknete Gewässer hätten den Tieren zugesetzt. Der Verband fordert deshalb einen schnelleren Gewässerschutz und mehr Geld für die Revitalisierung von Flüssen und Bächen. Er prüft zudem die Lancierung einer Volksinitiative.
6: Es ruhigt langsam, aber es braucht immer noch ein bisschen Geduld auf der A14 Richtung Luzern zwischen Giesikenrot und der Verzweigung Rotsee, etwa 10 Minuten obendrauf. Auf der A2 von Basel her Richtung Luzern zwischen der Verzweigung Rotsee und Luzern-Kriens noch ein paar Minuten mehr. Dann auf der A2 vom Gotthard her Richtung Basel zwischen der Verzweigung Lopper und Emme Süd etwa 5 Minuten länger. Auf der A3 von Zürich her Richtung Chur zwischen Bilten und dem Kerenzer-Tunnel dauert noch etwa 20 Minuten länger, das nachdem ein Auto im Kerenzer-Berg-Tunnel eine Panne hat. Und Geduld braucht es auch noch vor dem Gotthard-Tunnel Richtung Süden und Richtung Norden, aber auch da der Stau nimmt ab. Richtung Süden 4 km, Wartezeit von 40 Minuten, unten rauf sind es 3, das ist eine Wartezeit von 30 Minuten. Am Abend zum Teil sonnig, zum Teil aber auch nass. Auch in der Nacht gibt es noch Regen. Bis am Morgen macht es dann aber immer mehr auf. Morgen Samstag da ist es dann recht sonnig mit ein paar Wolken und ganz vereinzelt auch noch ein Spritz Regen. Am Sonntag und Montag dann wieder den ganzen Tag ein Haufen Sonnenschein zum Geniessen. Die Temperaturen gehen im Vergleich mit heute durchauf. 21 Grad erwarten wir morgen, 23 bis 25 Grad in den kommenden Tagen.
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0: Klassiker von Tears for Fears mit Schaut hier bei Radio Zentral, wo wir es heute von den beliebtesten Vornamen hatten. Top in der Deutschschweiz, Emma bei den Mädchen und Noah bei den Buben. Doch wie sieht es aus mit den speziellen Namen, die nicht jeder oder jede in der Schule oder der Kita zwei- bis dreimal gehört? Zentralhörerin Liz hat so einen.
1: Hallo zusammen, das ist Liz von Wangen. Ich habe auch eine Nichte mit einem außergewöhnlichen Namen. Und zwar heisst sie Leilani. Man spricht das E und I ganz bestimmt so aus. Und zwar nicht mit WI. Und der Name kommt hauptsächlich in Hawaii und in skandinavischen Ländern vor.
0: Besten Dank für die Sprachnachricht, liebe Liz. Und da habe ich noch eine weitere bekommen. Allerdings geht es nicht um Namen, dafür um Musik und Grüße.
2: Hallo zusammen, da ist der Gigi Fabike. Ich grüße besonders meine Coiffeuse Simona, Guckenmusiker Rotzenmöwe von Litau, der besonders den Niklas, den Flo, den Dario, den Kili und den Fabu, alle, die mich kennen, und ich wünsche mir von der Christina Perry Jar of Hearts. Danke und allen einen schönen Abend.
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0: Kara mit Flashdance hier bei Radio Zentral, wo vor den 7 Nachrichten noch ein Musikwunsch reinpasst.
1: Hallo zusammen, hier ist das Ländler 3 und Abgruß auf einem Weg mit einem Bus von Leuten, um zu musiken. An ein Aufrichtefest. Wir freuen uns drauf und wünschen von dieses Jahr Run Through. Gruß zusammen!
0: Run Through, ja, haben wir nicht gerade auf die Schnelle in der Playlist. Dafür ein anderer von CCR. Liebe Grüße im Bus und raus ins Zentralland.

0: gut informiert unterwegs am Freitagabend. Jetzt ist es 7 Uhr, 16 Grad messen wir die Schweiz, 15 Grad sind die Schänis.
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2: Der Hitzesommer setzt an den Fisch massiv zu. Frankreich warnt vor tausenden mangelhaften Kondom und die wüsten Szenen nach dem Fußball-WM-Final haben Konsequenzen. Am Mikrofon, das Sergio Stenz. Die Hitze und Trockenheit dieses Sommers haben laut dem Schweizerischen Fischereiverband Millionen Wassertiere das Leben gekostet. Betroffen seien Fische, Krebse und Wasserinsekten. Besonders hohe Wassertemperaturen

0: und ausgetrocknete Gewässer hätten den Tieren zugesetzt. Der Verband fordert deshalb einen schnelleren Gewässerschutz und mehr Geld für die Revitalisierung von Flüssen und Bächen. Er prüft zudem die Lancierung einer Volksinitiative. Velofahrer werden auf Schweizer Strassen häufig mit wenig Abstand überholt. Das zeigt eine Studie im Auftrag des Verkehrsclubs VCS. Bei rund 80% der untersuchten Überholmanöver betrug der Abstand weniger als 1,5 Meter. Der VCS fordert deshalb einen gesetzlich vorgeschriebenen Mindestabstand beim Überholen von Velos. In der Schweiz gibt es bisher keine fixe Mindestdistanz. Frankreich warnt vor mangelhaften Kondomen. Laut den französischen Behörden wurden über 40.000 Kondome online verkauft, obwohl sie die vorgeschriebenen Sicherheitsanforderungen nicht erfüllten. Bei weiteren Kontrollen wurden rund 260.000 Kondome aus dem Handel genommen, weil sie Löcher haben oder reißen könnten. Betroffenen wird empfohlen, sich gegebenenfalls auf Geschlechtskrankheiten oder eine Schwangerschaft testen zu lassen. Und außerdem hat eine französische Familie ihre Ferien kurzerhand an einer Autobahnraststätte verbracht, wegen ihrer entlaufenen Katze. Wie die Zeitung Le Parisien berichtet, entwischte Janelle auf dem Weg in die Berge bei einer Raststätte südlich von Lyon. Anderthalb Wochen suchte die Familie nach ihr und übernachtete dafür in einem Hotel in der Nähe. Inzwischen musste die Familie ohne Janelle nach Hause zurückkehren. Die Suche soll aber weitergehen. Fußball, die wüste Szene nach dem WM-Final haben jetzt Konsequenzen. Der Argentinier Leandro Paredes wird für seinen Ausraster von der FIFA für 10 Länderspiele gesperrt. Und dazu muss der 32-Jährige einen Buß von umgerechnet gut 70.000 Franken zahlen. Der Thomas Brockz berichtet.
1: Nach der Niederlage im WM-Finale lagen die Nerven blank und einige Argentinier mussten sich offenbar abreagieren. Paredes tat sich besonders hervor. Er zerrte den Spanier Gavi am Trikot und traf ihn mit der Hand im Gesicht, schubste ihn zu Boden. Auch zwei weitere argentinische Spieler und der Co-Trainer bekamen Strafen, ebenso der Spanier Gavi. Und auch der argentinische Verband muss zahlen. Dabei ging es etwa um verbotene politische Botschaften während des Turniers.
2: Unsere Übersicht in Sachen Verkehr immer kompakter. Etwa 5 Minuten länger dauert es noch auf der A14 von Zug her Richtung Luzern zwischen Buri und der Verzweigung Rotsee. Ebenfalls 5 Minuten obendrauf auf der A3 von Zürich her Richtung Chur zwischen Wesen und dem Kränzertunnel. Dann anstehen vor dem Gotthardtunnel Richtung Süden, noch 3 Kilometer abpassen, Wartezeit von 30 Minuten, ebenfalls 3 Kilometer von unten auf ab Quinto. Auch hier 30 Minuten Geduld haben. Gute Fahrt. Am Abend kann es hier und dort noch Sonnenstrahlen geben. Hier und dort zieht aber auch noch Regen durch. In der Nacht da ist es dann zuerst noch nass. Bis am Morgen tut es aber immer mehr auf. Morgen Samstag dann recht sonnig mit ein paar Wolken. Und ganz vereinzelt ist auch ein Sprutzregen nicht ganz ausgeschlossen. Am Sonntag und Montag dann wieder viel Sonnentanken angesagt. Auch die Temperaturen gehen darauf im Vergleich mit heute. 21 Grad morgen, 23 bis 25 Grad in den kommenden Tagen. Musikalisch gehen wir jetzt zurück in die 80er Jahre zusammen mit The Human League. Ich bin Evelyn Lehmann. Schönen Freitagabend allerseits.

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0: Disco-Feeling dank Le Fric von Schick hier bei Radio Zentral am Freitagabend. Die erste Schulwoche nach der langen Sommerferien ist bei vielen durch. Auch die Schulwege langsam, aber sicher im Griff. Doch wie lang ist der Schulweg? Am Montagmorgen, da schalten wir hoch auf, ist Schächental auf die Alp Schönkulm. Dort ist unser Zentralgast zum Wochenstart daheim.
1: Das ist Miriam Giesler. Ich wohne im Kanton Uri in Bügle und lebe auf einem Dreistufenbetrieb. Ich liebe auch Design, mache Handtaschen aus Leder im Winter. Und im Sommer ist meine Leidenschaft Käse. Und unsere Freude von unserem Alpenleben weitergeben an Touristen.
0: Was bedeutet das für Ihre beiden Kinder, die seit einer Woche wieder in der Schule sind? Wie streng ist das? Und läuft Mami Miriam immer mit? Sie erzählt es uns am Montagmorgen als Zentralgast nach der 8. Wo auch unser breiteste Musikmix nicht zu kurz kommt. Und mit dem machen wir jetzt gerade weiter. Bühne frei für den Eros Ramazzotti.
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Radio Zentral begleitet euch im Freitagabend rein mit Blick aufs Wochenende. Das sind America mit You Can Do Magic. Und jetzt einen, den ich jetzt einfach einmal behaupte, der zum geschlossenen Tanzen eingeladen hat. Ich mag mich noch gut erinnern an die Disco-Zeiten in den 90er Jahren. Wenn dieser Song kam, ist mir zu irgendeinem Bub angesprungen, hat ihn gepackt, auf die Tanzfläche geschleicht und dann zu dem Song mittanzt. Wind of Change von den Scorpions. Zum Mitpfeifen, Mitsingen, Mittanzen oder einfach.

0: Radiozentral am Freitagabend. Hünenberg meldet angenehme 16 Grad, Steine 14 Grad, es wird 8.
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0: Der Hitzesommer setzt den Fisch massiv zu. Der VCS fordert mehr Abstand beim Velo-Überholen und eine Schwertattacke an einer Schule schockt Schweden. Am Mikrofon, das Sergio Stenz. Die Hitze und Trockenheit dieses Sommers haben laut dem Schweizerischen Fischereiverband Millionen Wassertiere das Leben gekostet. Betroffen seien Fische, Krebse und Wasserinsekten. Besonders hohe Wassertemperaturen und ausgetrocknete Gewässer hätten den Tieren zugesetzt. Der Verband fordert deshalb einen schnelleren Gewässerschutz und mehr Geld für die Revitalisierung von Flüssen und Bächen. Er prüft zudem die Lancierung einer Volksinitiative. Velofahrer werden auf Schweizer Strassen häufig mit wenig Abstand überholt. Das zeigt eine Studie im Auftrag des Verkehrsclubs VCS. Bei rund 80% der untersuchten Überholmanöver betrug der Abstand weniger als 1,5 Meter. Der VCS fordert deshalb einen gesetzlich vorgeschriebenen Mindestabstand beim Überholen von Velos. In der Schweiz gibt es bisher keine fixe

Mindestdistanz. In Schweden hat ein Angreifer an einer Schule zwei Jugendliche mit einem Schwert schwer verletzt. Laut dem schwedischen Rundfunk handelt es sich bei ihnen um zwei minderjährige Jungen. Der Angriff ereignete sich in einer Stadt nordwestlich von Stockholm. Beim mutmaßlichen Täter soll es sich um einen 18-jährigen ehemaligen Schüler handeln. Er befindet sich in Polizeigewahrsam. Eine weitere Person wurde leicht verletzt. Das Motiv ist noch unklar. Und außerdem hat eine französische Familie ihre Ferien kurzerhand an einer Autobahnraststätte verbracht, wegen ihrer entlaufenen Katze. Wie die Zeitung Le Parisien berichtet, entwischte Janelle auf dem Weg in die Berge bei einer Raststätte südlich von Lyon. Anderthalb Wochen suchte die Familie nach ihr und übernachtete dafür in einem Hotel in der Nähe. Inzwischen muss sie die Familie ohne Janelle nach Hause zurückkehren. Die Suche soll aber weitergehen. Blick auf die Strasse um 2 Minuten nach der 8. Auf der A2 vor dem Gotthardtunnel zwischen Wasser und Göschenen 3 Kilometer Stau. Es geht eine halbe Stunde länger dort. Heute Nacht ist es nur noch vereinzelt nass. Bis am Morgen lockert es immer mehr auf. Morgen der recht schön. Dazwischen ziehen ein paar Wolken durch und vereinzelt ist auch ein Regensprutz möglich. Das bei Temperaturen um 21 Grad. Am Sonntag gibt es dann wieder einen Haufen Sonne und angenehme 23 bis 25 Grad.

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Es ist 9 Uhr. 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

0: Die Themen haben heute Schlagzeilen gemacht. Guten Abend. In Deutschland wird gegen einen 19-jährigen Mann ermittelt, der unter anderem Kinder in mehreren Ländern zu schweren Straf- und Gewalttaten aufgefordert haben soll. So soll er in Russland einen Minderjährigen dazu gebracht haben, an einer Schule ein Kind zu töten. Laut dem Bundesamt für Polizei FEDPOL gibt es auch in der Schweiz Fälle, in denen junge Menschen zu Gewalttaten angestiftet werden. Man stehe deshalb in engem Kontakt mit ausländischen und kantonalen Behörden.
1: Nach der Entgleisung eines Güterzuges im Gotthard-Basistunnel hat der Bund die Sicherheitsmaßnahmen verschärft. So galt für den Güterverkehr beispielsweise eine neue Mindestgröße für Räder. Diese verschärften Maßnahmen hat das Bundesverwaltungsgericht nun wieder aufgehoben, nachdem sich mehrere europäische Bahngesellschaften dagegen gewehrt hatten. Damit muss der Bund nochmals über die Bücher. Grund für die Zugsentgleisung von vor 3 Jahren war ein Radbruch.
2: Eine unbekannte Person hat Fußballerinnen des FC Natas Oberwallis beim Duschen gefilmt. Wie der Walliser Bote schreibt, habe eine Spielerin bemerkt, wie jemand mit einem Mobiltelefon durch ein kleines Fenster filmte. Die Person habe die Flucht ergriffen und sei bislang nicht identifiziert worden. Die Spielerinnen reichten laut der Zeitung Anzeige ein. Als Reaktion auf den Vorfall habe die Gemeinde am Fenster eine Sichtschutzfolie angebracht.
0: Prinz Harry, Popstar Elton John und weitere Mitstreiter müssen für einen verlorenen Zivilprozess gegen den Verlag der Daily Mail tief ins Portemonnaie greifen. Wie das Gericht entschied, belaufen sich die Kosten vorläufig auf umgerechnet 10,3 Millionen Franken. Die effektiven Kosten könnten höher sein. Die 7 prominenten Kläger haben gegen angeblich illegale Recherchemethoden geklagt. In Lettland haben die Behörden einen weiteren Tunnel entdeckt, den Migranten unter dem Grenzzaun nutzen. Damit kommen sie aus dem Nachbarland Belarus und gelangen so in die EU. Bereits vergangene Woche kam eine geheime Unterführung unter der Grenze zwischen den beiden Ländern zum Vorschein. Zum Schutz der EU-Außengrenze erhält Lettland Unterstützung von Estland und Litauen.
1: Die Schweizer Armee sieht Fortschritte im Kampf gegen Sexismus und Diskriminierung. Die Hälfte der angekündigten 16 Maßnahmen sei mittlerweile umgesetzt. Dazu gehört beispielsweise ein Verhaltenskodex und ein anonymes Meldetool, teilt die Armee mit. Hintergrund ist eine Studie aus dem Jahr 2024. Damals hatte fast die Hälfte der Befragten angegeben, dass sie in der Armee schon einmal Diskriminierung oder sexualisierte Gewalt erlebt haben.
3: Wenn es irgendwo stockt oder staut, ihr seht es jederzeit in unserer Radiozentral-App. Kommt sicher an euer Ziel. Wenn ihr noch unterwegs seid, den Regenschirm zur Sicherheit mitnehmen. In der Nacht zuerst noch nass, bis am Morgen tut es dann aber immer mehr auf. Am Samstag dann recht sonnig und ein paar Wolken. Da und dort ist auch einmal ein Spritzregen möglich. Am Sonntag und Montag dann wieder ganz ein Haufen Sonnenschein. Temperaturen gehen darauf. 21 Grad am Samstag, nachher wieder warme 23 bis 25 Grad.

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0: 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Es ist 10 Uhr. 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
1: Die Themen haben heute Schlagzeilen gemacht. Guten Abend. An einer Schule in Schweden hat eine Person mit einem Schwert mindestens zwei Menschen verletzt. Nach Informationen des schwedischen Rundfunks soll es sich um zwei minderjährige Jungen handeln. Der mutmaßliche Täter konnte nach Angaben der Gemeinde festgenommen werden. Laut Medien ist er 18 Jahre alt und ging früher auf die besagte Schule. Hintergründe zur Tat sind noch nicht bekannt. Weil es in den letzten Tagen geregnet hat, haben mehrere Kantone ihre Feuerverbote gelockert. In den Kantonen Zug, Thurgau und Appenzell-Ausserrhoden gilt nun kein absolutes Feuerverbot mehr. Im Kanton Bern ist das Verbot lediglich in einzelnen Verwaltungsregionen gelockert worden. Komplett aufgehoben sind die Maßnahmen im Kanton Tessin. Gemäss Angaben des Bundes ist die Waldbrandgefahr in vielen Kantonen aber noch immer gross. Ein Gericht in Kroatien hat einen Ukrainer in Untersuchungshaft genommen, der als Taucher bei den Anschlägen auf die Nord Stream Pipelines im September 22 beteiligt gewesen sein soll. Deutschland hat einen europäischen Haftbefehl ausgestellt und fordert seine Auslieferung, gegen die sich der Mann wehren will. Bereits zuvor war der Mann in Polen festgenommen worden. Dort wurde eine Auslieferung nach Deutschland jedoch abgelehnt.
2: Nach einem Großbrand in Thusis im Kanton Graubünden werden 5 Personen vermisst. Das teilt die Bündner Kantonspolizei mit. Weiter wurden 8 Personen verletzt, 2 davon schwer. Der Brand brach in einem Restaurant mit Wohnungen aus. Rund 100 Feuerwehrleute waren mit Löscharbeiten beschäftigt, die heute Morgen noch andauerten. Weil das Treppenhaus einstürzte, musste das Dach mit einem Kran geöffnet werden.
1: Die Migros unterstützt Schweizer Landwirtschaftsbetriebe, die wegen der anhaltenden Trockenheit in finanzielle Schwierigkeiten geraten sind. Die Detailhändlerin stellt dafür 2 Millionen Franken zur Verfügung. Laut Mitteilung habe die außergewöhnliche Wetterlage in vielen Regionen zu Ernteausfällen und geringeren Futtererträgen geführt. Gleichzeitig seien die Produktionskosten gestiegen. Über die Vergabe der Mittel entscheidet der Stiftungsrat der Bucher-Grossweiler Stiftung.
2: Noah und Sophia sind im vergangenen Jahr die beliebtesten Babynamen gewesen. Der Vorname Noah setzte damit seine langjährige Beliebtheit fort, teilt das Bundesamt für Statistik mit. Der Name steht seit 5 Jahren an der Spitze und hält sich seit 2010 auf den vorderen Plätzen. Neben Noah sind bei den Buben die Namen Liam und Gabriel beliebt.

0: Sofia waren bei den Mädchen Emma und Mia an der Spitze. Die größten Aufsteiger in der Rangliste waren die Namen Liana und Arno.
1: Wenn es irgendwo stockt oder staut, ihr seht es jederzeit in unserer Radiozentral-App. Kommt sicher an euer Ziel. Wenn ihr noch unterwegs seid, den Regenschirm zur Sicherheit mitnehmen. In der Nacht zuerst noch nass, bis am Morgen tut es dann aber immer mehr auf. Am Samstag dann recht sonnig und ein paar Wolken. Da und dort ist auch einmal ein Spritzregen möglich. Am Sonntag und Montag dann wieder ganz ein Haufen Sonnenschein. Temperaturen gehen darauf. 21 Grad am Samstag, nachher wieder warme 23 bis 25 Grad.

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0: 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Es ist 11 Uhr. 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
1: Die Themen haben heute Schlagzeilen gemacht. Guten Abend. In Deutschland wird gegen einen 19-jährigen Mann ermittelt, der unter anderem Kinder in mehreren Ländern zu schweren Straf- und Gewalttaten aufgefordert haben soll. So soll er in Russland einen Minderjährigen dazu gebracht haben, an einer Schule ein Kind zu töten. Laut dem Bundesamt für Polizei FEDPOL gibt es auch in der Schweiz Fälle, in denen junge Menschen zu Gewalttaten angestiftet werden. Man stehe deshalb in engem Kontakt mit ausländischen und kantonalen Behörden.
2: Nach der Entgleisung eines Güterzuges im Gotthard-Basistunnel hat der Bund die Sicherheitsmaßnahmen verschärft. So galt für den Güterverkehr beispielsweise eine neue Mindestgröße für Räder. Diese verschärften Maßnahmen hat das Bundesverwaltungsgericht nun wieder aufgehoben, nachdem sich mehrere europäische Bahngesellschaften dagegen gewehrt hatten. Damit muss der Bund nochmals über die Bücher. Grund für die Zugsentgleisung von vor 3 Jahren war ein Radbruch.
3: Eine unbekannte Person hat Fußballerinnen des FC Natas Oberwallis beim Duschen gefilmt. Wie der Walliser Bote schreibt, habe eine Spielerin bemerkt, wie jemand mit einem Mobiltelefon durch ein kleines Fenster filmte. Die Person habe die Flucht ergriffen und sei bislang nicht identifiziert worden. Die Spielerinnen reichten laut der Zeitung Anzeige ein. Als Reaktion auf den Vorfall habe die Gemeinde am Fenster eine Sichtschutzfolie angebracht.
1: Prinz Harry, Popstar Elton John und weitere Mitstreiter müssen für einen verlorenen Zivilprozess gegen den Verlag der Daily Mail tief ins Portemonnaie greifen. Wie das Gericht entschied, belaufen sich die Kosten vorläufig auf umgerechnet 10,3 Millionen Franken. Die effektiven Kosten könnten höher sein. Die 7 prominenten Kläger haben gegen angeblich illegale Recherchemethoden geklagt. In Lettland haben die Behörden einen weiteren Tunnel entdeckt, den Migranten unter dem Grenzzaun nutzen. Damit kommen sie aus dem Nachbarland Belarus und gelangen so in die EU. Bereits vergangene Woche kam eine geheime Unterführung unter der Grenze zwischen den beiden Ländern zum Vorschein. Zum Schutz der EU-Außengrenze erhält Lettland Unterstützung von Estland und Litauen.
2: Die Schweizer Armee sieht Fortschritte.

0: im Kampf gegen Sexismus und Diskriminierung. Die Hälfte der angekündigten 16 Maßnahmen sei mittlerweile umgesetzt. Dazu gehört beispielsweise ein Verhaltenskodex und ein anonymes Meldetool, teilt die Armee mit. Hintergrund ist eine Studie aus dem Jahr 2024. Damals hatte fast die Hälfte der Befragten angegeben, dass sie in der Armee schon einmal Diskriminierung oder sexualisierte Gewalt erlebt haben.
1: Wenn es irgendwo stockt oder staut, ihr seht es jederzeit in unserer Radiozentral-App. Kommt sicher an euer Ziel. Wenn ihr noch unterwegs seid, den Regenschirm zur Sicherheit mitnehmen. In der Nacht zuerst noch nass, bis am Morgen tut es dann aber immer mehr auf. Am Samstag dann recht sonnig und ein paar Wolken. Da und dort ist auch einmal ein Spritzregen möglich. Am Sonntag und Montag dann wieder ganz ein Haufen Sonnenschein. Temperaturen gehen darauf. 21 Grad am Samstag, nachher wieder warme 23 bis 25 Grad.

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0: 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Es ist 12 Uhr. 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
1: Die Themen haben heute Schlagzeilen gemacht. Guten Abend. An einer Schule in Schweden hat eine Person mit einem Schwert mindestens zwei Menschen verletzt. Nach Informationen des schwedischen Rundfunks soll es sich um zwei minderjährige Jungen handeln. Der mutmaßliche Täter konnte nach Angaben der Gemeinde festgenommen werden. Laut Medien ist er 18 Jahre alt und ging früher auf die besagte Schule. Hintergründe zur Tat sind noch nicht bekannt. Weil es in den letzten Tagen geregnet hat, haben mehrere Kantone ihre Feuerverbote gelockert. In den Kantonen Zug, Thurgau und Appenzell-Ausserrhoden gilt nun kein absolutes Feuerverbot mehr. Im Kanton Bern ist das Verbot lediglich in einzelnen Verwaltungsregionen gelockert worden. Komplett aufgehoben sind die Massnahmen im Kanton Tessin. Gemäss Angaben des Bundes ist die Waldbrandgefahr in vielen Kantonen aber noch immer gross. Ein Gericht in Kroatien hat einen Ukrainer in Untersuchungshaft genommen, der als Taucher bei den Anschlägen auf die Nord Stream Pipelines im September 22 beteiligt gewesen sein soll. Deutschland hat einen europäischen Haftbefehl ausgestellt und fordert seine Auslieferung, gegen die sich der Mann wehren will. Bereits zuvor war der Mann in Polen festgenommen worden. Dort wurde eine Auslieferung nach Deutschland jedoch abgelehnt.
2: Nach einem Großbrand in Thusis im Kanton Graubünden werden 5 Personen vermisst. Das teilt die Bündner Kantonspolizei mit. Weiter wurden 8 Personen verletzt, 2 davon schwer. Der Brand brach in einem Restaurant mit Wohnungen aus. Rund 100 Feuerwehrleute waren mit Löscharbeiten beschäftigt, die heute Morgen noch andauerten. Weil das Treppenhaus einstürzte, musste das Dach mit einem Kran geöffnet werden.
1: Die Migros unterstützt Schweizer Landwirtschaftsbetriebe, die wegen der anhaltenden Trockenheit in finanzielle Schwierigkeiten geraten sind. Die Detailhändlerin stellt dafür 2 Millionen Franken zur Verfügung.

0: Laut Mitteilung habe die außergewöhnliche Wetterlage in vielen Regionen zu Ernteausfällen und geringeren Futtererträgen geführt. Gleichzeitig seien die Produktionskosten gestiegen. Über die Vergabe der Mittel entscheidet der Stiftungsrat der Bucher Grossweiler Stiftung.
1: Noah und Sophia sind im vergangenen Jahr die beliebtesten Babynamen gewesen. Der Vorname Noah setzte damit seine langjährige Beliebtheit fort, teilt das Bundesamt für Statistik mit. Der Name steht seit 5 Jahren an der Spitze und hält sich seit 2010 auf den vorderen Plätzen. Neben Noah sind bei den Buben die Namen Liam und Gabriel beliebt. Neben Sophia waren bei den Mädchen Emma und Mia an der Spitze. Die größten Aufsteiger in der Rangliste waren die Namen Liana und Arno.
2: 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Wenn ihr noch unterwegs seid, den Regenschirm zur Sicherheit mitnehmen. In der Nacht zuerst noch nass, bis am Morgen tut es dann aber immer mehr auf. Am Samstag dann recht sonnig und ein paar Wolken. Da und dort ist auch einmal ein Spritzregen möglich. Am Sonntag und Montag dann wieder ganz ein Haufen Sonnenschein. Temperaturen gehen darauf. 21 Grad am Samstag, nachher wieder warme 23 bis 25 Grad.

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1: Und das sind unsere Themen heute Abend. Die Stadt Luzern zieht eine positive Halbzeitbilanz zu Tourismusvision. Die Bäuerin der Christenschaft Pfäffiken ist schockiert. Der Kanton Zug hebt das absolute Feuerverbot auf. Sophia und Matteo sind im Kanton Luzern die beliebtesten Namen. Und Angelika Moser und Co. wollen an der Athletissima zu Lausanne für Furore sorgen.
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2: Der Luzerner Stadtrat sieht sich auf einem guten Weg zu einem nachhaltigen Tourismus. Er zieht eine positive Zwischenbilanz zu der Vision Tourismus Luzern 2030. Auf Kurs sieht man zum Beispiel bei den Reisebussen oder den Wohnungen, wo die Touristen vermietet werden. Das sehen aber nicht alle so. Lukas Wedekind.
3: Die Stadt redet vom Erfolg des Reisebusmanagement. So eignet sich die Frequenz unter anderem auf dem Schwanenplatz halbiert, sagt der Stadtrat. Ein bisschen anders sieht das Simon Roth, Co-Präsident der SP der Stadt Luzern.
4: Auf dem Lügerplatz und auf dem Schwanenplatz ist das Busmanagement so tatsächlich ein Erfolg. Das Problem ist aber einfach, dass es zu viel Ausweichsverkehr geführt hat, im Sinne von, dass die Reisebusse jetzt ihre Leute einfach an Bushaltestellen rauslassen.
3: Das ist genau ein Gegenteil von dem, was wir wollen, sagt Simon Roth, nämlich weniger Reisebusse auf dem Stadtgebiet. Es brauche darum dringend weitere Massnahmen.
4: Da ist aus unserer Sicht klar, das muss einfach eine Lösung geben. Und sonst muss man sich irgendwann fragen, ob man überhaupt noch Reisegars in der Stadt Luzern innen will.
3: Kein Reisebus mehr aufs Stadtgebiet. Für die Stadträtin Franziska Bitzi ist das nicht der richtige Weg.
5: Das können auch Seniorenausflüge sein oder der Turnverein. Oh, also das sind nicht immer nur asiatische Gäste, die man so vor dem Auge hat. Der Reisebus als solches ist nicht schlecht. Man muss ihn entsprechend steuern und muss Parkplätze am richtigen Ort zur Verfügung stellen. Ja, aber es ist eine Daueraufgabe und die Welt entwickelt sich ja auch weiter. Oder? Und wir müssen die Massnahmen je nachdem auch noch verschärfen. Jetzt bei den Reisebussen ist so ein mögliches Slot-Management einzuführen. Dass man nicht nur Gebühren hat, sondern dass man auch noch die Orte reservieren muss.
3: Ein weiteres Thema sind Wohnungen, die an Touristen vermietet werden. Da gibt es in der Stadt Luzern seit eineinhalb Jahren ein neues Airbnb-Reglement. So Vermietungen dürfen nicht länger als 3 Monate gehen und es braucht eine Bewilligung. Das Reglement ist bis jetzt aber zu wenig gut umgesetzt, sagt Simon Roth von der SP.
4: Wir stellen einfach fest, dass immer noch ganz viele Wohnungen auf Airbnb angeboten werden, beispielsweise die Registrierungsnummer, die seit eineinhalb Jahren Pflicht ist, nicht aufführen und trotzdem weiterhin auf Airbnb inserieren. Und da fragen wir schon sehr, wie die Stadt eigentlich das Reglement umsetzen will, damit das nicht einfach ein Papiertiger bleibt.
3: Aus Sicht der SP werden auch immer mehr Wohnungen nur für Touristen gebaut. Da widerspricht aber die Stadträtin.
5: Also gerade beim Wohnraum ist eigentlich in Zukunft nicht mehr möglich, dass Wohnungen umgenutzt werden zu Kurzzeitvermietungen. Es gibt jetzt eine Übergangsregelung, wo noch Bestandesgarantie ist, aber das wird ja eigentlich ganz gestoppt.
3: Trotz all diesen Herausforderungen, der Tourismus bleibt wichtig für die Stadt, sagt Franziska Bizzi.
5: Es muss Verständnis haben bei der lokalen Bevölkerung, dass Tourismus ein wichtiger Wirtschaftsfaktor ist von der Stadt und der Region Luzern. Manchmal denkt man gar nicht an gewisse Sachen, wie ein Luzern Live oder ein City-Marathon. Da laufen ja nicht nur Stadt Luzern mit, sonst wären die Anlässe nicht gut besucht. Und auch das sind Events, die natürlich den lokalen Mehrwert bringen. Und ich glaube, man muss sehen, dass es ein Gehen und ein Nein ist und dass die touristischen Angebote an der einheimischen Bevölkerung mehr Lebensqualität können bringen.
3: Die Vision 2030 zum Luzerner Tourismus ist vor 4 Jahren auch ins Leben gerufen worden, um Touristen zu lenken, sodass Luzern nicht so fest von Touristen überlaufen wird wie zum Beispiel Venedig. Die Steuerung der Touristinnen und Touristen funktioniert aus Sicht des Stadtrats jetzt gut, sagt Franziska Bizzi.
2: Der Lukas Wedekind hat informiert. Zu anderen Themen. In der Schwende oberhalb von Pfäffiken hat offenbar ein Wolf mehrere Schafe gerissen. Es kann gut sein, dass es in dieser Region Wölfe hat, sagt Thomas von Neu, Herdenschutzberater vom Kanton Schweiz.
6: Es war nicht der erste Wolfsriss oder Nutztierriss, den wir im Kanton Schweiz hatten. Von dem her gesehen haben wir auch schon Risse erlebt. Aber also in diesem Ausmaß habe ich noch keine Risse erlebt, wo so viele tote Tiere herum waren. Auf einmal.
2: So etwas hat auch die Bäuerin Ursi Keller noch nie erlebt. Als sie gestern Morgen auf die Weide schaute, hat sie gesehen, was mit ihren Schafen passiert ist.
7: Das waren Leute, die zerstreut waren. Es waren circa, im Umfang von einem Kilometer verteilt, die toten Schafe. Eins haben wir per Zufall noch im Wald gefunden und sechs sind immer noch vermisst. Das sind die Schafe, die wir noch haben. Wir hatten 31 Schafe gehabt bis gestern. Und das sind jetzt noch 13 hier rein. Und zwei sind in Behandlung jetzt beim Tierarzt. Da hoffen wir jetzt einfach, dass sie überlebt, weil die haben auch den Kehlkopf grosse Wunden.
2: Weil die Herde oberhalb von Pfäffichen nicht genug geschützt war, gilt der Fall nicht als Wolfsriss, der einen Abschuss nach sich ziehen könnte. Und es ist auch nicht klar, ob es für Besitzerfamilien eine Entschädigung gibt. Die Schweizer Behörden machen jetzt eine DNA-Analyse, um herauszufinden, was für ein Wolf die Schafe gerissen hat. Der Kanton Uri warnt die Bauern vor einem Wolf zu Hospital. Im Gebiet Schmittigen sei ein Wolf gesehen worden, heisst es im SMS-Warndienst. In den letzten paar Tagen hat der Kanton Uri schon mehrere Wolfrisse gemolden, Zeedorf, Zwassen und auch Zillen. Im Kanton Zug gilt kein absolutes Feuerverbot mehr. Seit anderthalb Wochen hat man im Zugerland überhaupt kein Feuer dürfen machen. Wegen dem Regen habe sich die Waldbrandgefahr jetzt aber entspannt, sagt Martin Ziegler vom Zugeramt für Wald und Wild.
8: Ja, wir haben zum Glück seit Anfangswochen einen Wetterwechsel. Wir haben schon bei uns relativ viele Niederschläge gehabt, zwischen 20 und 50 mm. Aktuell jetzt letzte Nacht und bereits heute, es regnet ja immer noch, haben wir wieder 50 mm bekommen, was wirklich jetzt ansprechende Mengen sind. Und da sind wir sehr dankbar über den Regen, oder? Die Natur ist sehr dankbar und das hat zur Folge, dass wir jetzt eben die Stufe können reduzieren von 5 auf die Stufe 3.
2: Ganz vorbei ist die Waldbrandgefahr also nicht. Aufpassen müssen wir immer noch. Im Wald und in der Nähe vom Wald darf man im Kanton Zug zum Beispiel nur noch auf offiziellen Feuerstellen ein Feuer machen. In den anderen Zentralschweizer Kantonen gibt es noch keine Entwarnung. In den Kantonen Uri und Luzern gilt es ein absolutes Feuerverbot. In den Kantonen Schweiz, Ob- und Nidwalden ein Feuerverbot im Wald und in der Nähe vom Wald. Noch zu Kurzmeldungen aus der Zentralschweiz. Die Neujägerin im Kanton Zug hat ein Auto gebremst. Eine Frau hat ihr Auto gestern Abend vor einem Haus abgestellt. Nur wenige Minuten später war es in Vollbrand. Das Feuer ist zwar nicht aufs Gebäude über, die Fassade ist aber beschädigt worden, schreibt die Zuger Polizei. Wegen Öl, das ausgelaufen ist, hat die Feuerwehr eine Ölsperre gemacht. Verletzt worden ist niemand. Beim Spitalareal Sursee startet die Testplanung. Die Inputs und die Anliegen der Quartierbevölkerung fließen in die nächste Phase der Entwicklung des Areals ein, schreibt der Kanton Luzern. In den nächsten Monaten untersuchen die Planungsteams, wie das Quartier Sursee in Zukunft aussehen soll, nachdem das Spital und das Pflegezentrum weggezogen sind. Die Ergebnisse der Planung werden in einem Jahr vorgestellt. Und im Kanton Luzern sind die Namen Sophia und Matteo am beliebtesten. Letztes Jahr sind 37 Sophias und 39 Matteos auf die Welt gekommen. Bei den Mädchen ist Ella auf dem zweiten und Lia auf dem dritten Platz, schreibt die Luzerner Statistikbehörde. Bei den Buben arbeiten der Luca und der Noah aufs Podest. Und fast jedes dritte Kind hat letztes Jahr im Kanton Luzern einen zweiten Namen bekommen.
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1: Heute da ist der Regenschirm fast unser ständiger Begleiter gewesen. Mike Eichmann im Zentral Wetterstudio. Es hat den ganzen Tag einen Haufen geregnet. Wo denn am meisten?
9: Genau, nicht nur heute, es haben erst gestern den meisten Orten angefangen, gestern Abend, wo es zum Teil stark gewittert hat und auch in der Nacht. Und jetzt heute, durch den Tag durch, ist es weitergegangen. Jetzt auf den Abend hat sich das Ganze ein bisschen beruhigt. Am meisten Regen, sage ich das mal, im Sendegebiet, ist im Kanton Schweiz gefallen. In Siebenen haben wir 97 mm gemessen, in Galgen sind es 90 und in Einsiedeln 86. Aber es hat auch sonst recht verbreitet, sage ich das mal, zwischen 40 und 60 mm gegeben. Einzige Richtung Mittelland raus, dort sind Niederschlagsummen ein bisschen tiefer gewesen. Aber nass geworden ist es definitiv überall und das freut nicht nur Natur, sondern auch viele Leute, die jetzt die Hitze doch jetzt mal ein entgehen heute.
1: Definitiv. Heute da ist auch die Vornamenshitparade rausgekommen. Bei den Buben Top der Noah, bei den Mädchen die Emma. Im Moment da ist ja gerade ein Tief unterwegs. Ich weiss jetzt nicht, ob man es als Top einstuft, aber wie heisst das Tief?
9: Ja, doch, ich würde schon als Top-Stufe, also jetzt zumindest vom Wetter, was es gebracht hat. Das heisst, Priska ist jetzt aktuell über den baltischen Staaten und hat eben eine Kaltfront im heutigen Lauf vom Tag zu uns geführt. Das Tief verliert aber jetzt noch mehr und mehr an Einfluss und nachher kommt so eine Zwischenhöhe, wo sich Wetter wirksam macht. Das heisst dann übrigens Steffen, wenn wir das jetzt da bei den Namen noch in der vollständigen Kaltfront nachliefern. Es ist so, dass jetzt in der Nacht auf morgen nach einer vorübergehend ruhigeren Phase jetzt am später Abend wird es vielleicht anfangs Nacht einmal einzelne Schauer wieder geben, die da durchziehen. Jetzt gerade in der Mitte Richtung Westen sind dort vielleicht auch noch Gewitter dabei. Ich denke jetzt mal, bei uns in der Region wird es wahrscheinlich spät werden, dass da grossartige Gewitter noch unterwegs sind. Aber es wird sicher nochmal nass werden, bevor es auf dem Morgen an einem Morgen deutliche Beruhigung gibt. Das lockert dann auch auf und dann ja, steht eigentlich nichts an einem recht sonnigen Tag im Weg. Waren am Samstag viel Sonne, ein paar Wolkenfelder und durch den Tag durch sind ganz vereinzelt mal da und dort ein Regensputz möglich. Aber das ist wirklich die Ausnahme. Es ist sicher nicht mehr flächig nass und die Temperaturen sind morgen auch wieder ein bisschen höher, bei Höchststadt von um die 21 Grad.
1: Und du hast es schon gesagt, für die Natur ist der Regen natürlich enorm wichtig. Und vor allem, die jetzt gemeint haben, es regnet die nächsten paar Tage weiter, eben, die muss man enttäuschen wegen dem Hoch. Es bleibt freundlich.
9: Ja, es ist aber nicht so, dass jetzt, wie man es auch schon kennt in dem Sommer, dass jetzt einfach nachher wieder zwei Wochen lang eitle Sonne ist und 30 Grad. Es wird jetzt vor allem am Sonntag und am Montag weiterhin recht sonnig sein. Nur ein paar wenige Quell- und Schleierwölkchen bei Temperaturen von etwa 23 bis 25 Grad. Und auch am Dienstag zuerst noch recht sonniges Wetter, aber es wird dann wahrscheinlich im Laufe des Tages dann doch auch wieder ein bisschen Regen mit dabei haben. Temperaturen um die 25 Grad herum. Und nachher, ja, vermutlich sonnigst und der wärmste Tag dann Mitte der Woche, Mittwoch oder Donnerstag mit bis ja, 28, 29 Grad, vielleicht lokal lange Zeit für die 30. Aber nachher kehrt es eigentlich dann aufs übernächste Wochenende wieder deutlich. Es geht dann ähnlich wie wahrscheinlich so weiter, dass der nächste Freitag vielleicht sogar eine Kopie ist vom heutigen Tag.
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1: Rund um den FC Luzern wird gefeiert. Vor 125 Jahren ist der FCL gegründet worden und morgen rollt der Ball im Jubiläumsspiel. Daheim gegen Lausanne. Ja, mitfeiern tun dann sicher auch die vielen Fanclubs, die der FCL hat. Der jüngste ist der FCL Fanclub Leuchtenstadt, gegründet worden vor einem guten Jahr. Und der älteste, der noch aktiv ist, der hat Jahrgang 1979, der FCL Fanclub Solothurn. Moment schnell, Solothurn, wie kommt das, Christian Stempfli?
10: Ja, wir fragen gerade direkt nachher beim Präsidenten und Gründungsmitglied, Beat Kaiser, der in Bellach, Solothurn, daheim ist. Zuerst einmal recht einen guten Morgen.
11: Guten Morgen.
10: Beat, FCL Fanclub Solothurn.
11: Ja, ich bin 1978 von der Innerschweiz auf Solothurn gezogen. Wir sind dann nach dem Aufstieg 1979 fast jeden Match schauen, den Herbst, und haben dann im November gefunden, jetzt machen wir einen Fanclub. Das war dann noch nicht so bekannt, die Fanclub. Und haben dann am 30. November 1979 den Fanclub in Solothurn gegründet.
10: Aktuell sind er 31 Mitglieder, die regelmässig der FCL unterstützen, auch morgen im Jubiläumsspiel. Wo findet man die Solothurner Fans im Stadion?
11: Der grösste Teil ist im Sektor D3, also hinter dem Goal auf der Horberseite. Hat aber auch einige auf dem C eine. Und ja, Stehplatz ist eigentlich fast niemand mehr. Wir sind mehr ältere Leute und sind eigentlich nicht mehr so aktiv auf den Stehplätzen. Aber drumherum natürlich schon.
10: Seit eurer Gründung sind über 45 Jahre durch. Zwischen 1979 und heute liegt ein Meistertitel, zwei Cup-Siege, aber auch verschiedene Abstiege, schwierige Zeiten. Du hast all die Auf und Ab vom FC Luzern mitgemacht.
11: Ja, natürlich, ja. Es sind auch immer wieder mal Tränen geflossen in Grenchen, wo der Abstieg klar war nach dem 0-0, den man dort gemacht hat. Aber der Meistertitel war natürlich ein ganz grosser Highlight. Es hat so viel Freude gemacht, schon im Vorfeld, bevor man den Titel endgültig hatte. Also, auch die Cup-Siege, das sind einmalige Geschichten gewesen eigentlich.
10: Kommen da gerade spontan Erinnerungen, Gefühle an 10. Juni 1989 zum Beispiel?
11: Ja, natürlich. Wir waren dann am Match und nachher eigentlich die ganze Nacht durchgemacht. Sind am anderen Tag ins Bündnerland raufgefahren zu einem Mitglied von uns, der dort ein Restaurant hatte. und haben dort weiter gefeiert. Und ich bin dann tatsächlich von dem Match erst am Sonntagabend um 7 Uhr heimgekommen.
10: Die längste Heimreise von einem Match?
11: Ja, natürlich. Der längste Match gewesen. Die ganze 45 Jahre durch.
10: Daneben eben auch andere Zeiten. Der Verein war auch immer in Bewegung gewesen. Überhaupt, jede Saison hat es wieder von vorne angefangen. Warum bist du selber dem FCL und Blau-Weiss treu geblieben? Ist das mal in Frage gestanden?
11: Nein, eigentlich nicht. Bis jetzt nicht. Ich glaube, wenn man den Blau-Weiss-Virus hat, dann hat man den, dann kann man nicht verlieren.
10: Wie würdest du das jemandem erklären, der noch nie vom Shooten gehört hat und noch nie vom FC Luzern gehört hat? Warum die grosse Leidenschaft, das grosse Herz?
11: Ja, der FCL natürlich. Ich bin ein Innerschweizer, bin dort aufgewachsen und habe mich schon als Kind natürlich mit dem befasst. Und ja, der FCL ist ein spezieller Club, eben nicht einer, der immer mit viel Geld und vorne dabei war, sondern es geht eben auf und ab gegeben. Und das ist doch irgendetwas, was einem halt fasziniert, dass man halt auch mit wenig viel rausholen kann und das aber auch nicht immer gelingt.
10: Fans untereinander, oder wie hat sich die Fanszene verändert seit damals, seit Ende der 70er Jahre? Es liegt viel Zeit dazwischen. Sind es auch Welten?
11: Ja, das sind Welten. Wir sind früher natürlich gewöhnt gewesen, dass man mit den Auswärtsfans auch Kontakt hat. Mit vielen. Wir haben viele gute Begegnungen gehabt mit Basel, mit St. Galler, mit Zürcher, mit ganz vielen. Was heute zum Teil halt nicht möglich ist, weil grosse Rivalitäten rum sind. Ich denke jetzt gerade Luzern, St. Gallen. Dass wir uns morgen vor dem Match getroffen haben in St. Gallen mit dem St. Gallen Fanclub an Tolma sind und dann aber den Match geschaut haben und nach dem Match wieder eins zusammen haben können gehen trinken. Das ist, glaube ich, heute unmöglich. Und so hat sich das schon verändert. Auch mit dieser Sektorentrennung in den Stadien ist das natürlich nicht mehr gleich wie früher, wo alle fast am gleichen Ort gestanden sind, vor und nach dem Match.
10: Der FCL Fanclub Solothurn, ihr unternehmt etwa auch außerhalb der Almend-Region etwas miteinander. Ich habe gelesen, ihr habt mal einen Goalfond gehabt oder habt ein Fanclub-Hallenturnier zu Notto organisiert. Ist das noch aktuell?
11: Also das Fanclub-Turnier ist noch aktuell. Das wird jetzt dann im nächsten Januar das 26. Turnier sein, das wir organisieren. Es sind mittlerweile bald 30'000 Franken, die wir aus diesem Turnier aus der Paul-Blecker-Stiftung überwiesen haben. Das ist ein Highlight eigentlich für uns, auch ja, das Turnier. Den Goalfonds gibt es auch noch. Wir zahlen im Moment 3 Franken pro Goal. Das ist letztes Jahr ziemlich teuer gekommen. Gehen dann mit dem essen.
10: Ich habe gelesen, früher hat damals der Topscorer mit euch dürfen essen, weil er am meisten Kosten verursacht hat im Goalfonds.
11: Ja, ich mag mich schon erinnern. Mit dem Sigi Greta essen, mit dem Jürgen Mohr essen, mit dem Peter Risi sogar sind wir dann essen, ganz am Anfang. Und das sind Highlights, tolle Übung. Wir sind ja immer ein bisschen gute Restaurants essen. Und ich glaube, die Spieler haben das auch genossen, mit den Fans mal zusammen zu sein.
10: Beat Kaiser, kurz vor dem Jubiläumsspiel, was wünschst du dem FC Luzern zu seinem Geburtstag und auch für die Zukunft?
11: Ja, mein grösster Wunsch wäre, dass es wieder eine Einigkeit gibt im FC Luzern, dass wieder alle am gleichen Strick ziehen und dass man die Prozesse endlich ad acta legen könnte. Und natürlich, dass der FCL auch wieder vorne kann mitspielen kann. Wir haben gesehen, letzte Saison, was möglich ist, auch für einen kleinen Club. Und ich denke, das wäre auch für Luzern möglich. Aber es müssten wieder alle am gleichen Strick ziehen.
10: Und darum ein kräftiges Hopp Luzern aus dem Solothurnischen jetzt.
11: Natürlich, Hopp Luzern und Hopp Luzern. Morgen werden wir gewinnen.
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Es ist eins.

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1: Zentral Abendinfo mit diesen Themen in der nächsten Stunde. Die Bäuerin der gerissenen Schafspfäffiken ist schockiert. Die einen Kantone heben das komplette Feuerverbot auf. Die Zugverbindung zwischen Rapperswil und Rütti ist während Monaten eingeschränkt. Das Netzstel ist am Wochenende die Rettungsschwimmer-Schweizer Meisterschaft. Und Angelika Moser und Co. wollen an der Athletissima zu Lausanne für Furore sorgen.
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1: Am Mikrofon ist Andrea Weiss. In der Schwende oberhalb von Pfäffiken hat offenbar ein Wolf mehrere Schafe gerissen. Es könne gut sein, dass es in dieser Region Wölfe hat, sagt Thomas von Neu, Herdenschutzberater vom Kanton Schweiz.
2: Es war nicht der erste Wolfsriss oder Nutztierriss, den wir im Kanton Schweiz hatten. Von dem her gesehen haben wir auch schon Risse erlebt. Aber also in diesem Ausmaß habe ich noch keine Risse erlebt, wo so viele tote Tiere herum waren. Auf einmal.
1: So etwas hat auch die Bäuerin Ursi Keller noch nie erlebt. Als sie gestern Morgen auf die Weide schaut, hat sie gesehen, was mit ihren Schafen passiert ist.
3: Sie waren weit herum zerstreut. Sie waren circa im Umfang von einem Kilometer verteilt, die toten Schafe. Eins haben wir per Zufall noch im Wald gefunden und sechs sind immer noch vermisst. Das sind die Schafe, die wir noch haben. Wir hatten 31 Schafe bis gestern. Und das sind jetzt noch 13 hier rein. Und zwei sind in Behandlung jetzt beim Tierarzt. Da hoffen wir jetzt einfach, dass es überlebt, weil die haben auch den Kehlkopf grosse Wunden.
1: Weil die Herde oberhalb von Pfäffiken nicht genug geschützt war, gilt der Fall nicht als Wolfsriss, der einen Abschuss nach sich ziehen könnte. Und es ist auch nicht klar, ob es für die Besitzerfamilie eine Entschädigung gibt. Die Schweizer Behörden machen jetzt eine DNA-Analyse, um herauszufinden, was für einen Wolf die Schafe gerissen hat. Im Kanton Glarus bleibt die Waldbrandgefahr auf der höchsten Stufe sehr gross. Und das, obwohl es in letzter Zeit und auch heute wieder mal geregnet hat. In den nächsten Tagen scheine aber auch wieder die Sonne und es werde ja auch wieder wärmer, sagt der Glarner Kantonsoberförster Maurus Frey.
4: Wir müssen da bedenken, dass wir in einer sehr trockenen Situation waren. Bis vor diesen zum Glück jetzt eingetroffenen Niederschläge. Es war wirklich sehr, sehr trocken gewesen, sei es auf den Feldern, sei es natürlich im Wald. Und man hat jetzt auch im Kanton Glarus ja, im Wald angesehen, dass er da nicht mehr mitmacht mit dem wenigen Wasser. Und gerade in den letzten zwei Wochen sind ja da etliche Bäume jetzt auch vertrocknet.
1: Gelitten haben vor allem die Buchen und das vor allem im Norden vom Kanton, von Bilten, Niederurnen und Nevels bis auf Glarus. Wenn es auch in den nächsten Jahren zu wenig regnet, müssen viele Bäume ersetzt werden. Im Moment sollte man im Wald im Kanton Glarus aufpassen, weil Äste könnten oben runterfallen. Eine unmittelbare Gefahr, dass die Schutzwälder die Gebiete zu wenig schützen, gäbe es aber nicht. Im Kanton Zug dagegen gilt kein absolutes Feuer- und Feuerwerksverbot mehr. Seit eineinhalb Wochen hat man im Kanton Zug überhaupt kein Feuer dürfen machen. Wegen dem Regen hat sich die Waldbrandgefahr jetzt aber entspannt, sagt Martin Ziegler vom Zugramt für Wald und Wild.
5: Ja, wir haben zum Glück seit Anfangswoche einen Wetterwechsel. Wir haben schon bei uns relativ viele Niederschläge gehabt, zwischen 20 und 50 mm. Aktuell jetzt letzte Nacht und bereits heute, es regnet ja immer noch, haben wir wieder 50 mm bekommen, was wirklich jetzt ansprechende Mengen sind. Und da sind wir sehr dankbar über den Regen, oder? Die Natur ist sehr dankbar und das hat zur Folge, dass wir jetzt eben die Stufe können reduzieren von 5 auf die Stufe 3.
1: Ganz vorbei ist die Waldbrandgefahr also nicht. Aufpassen müssen wir immer noch. Im Wald und in der Nähe vom Wald darf man im Kanton Zug zum Beispiel nur auf offiziellen Feuerstellen ein Feuer machen. Und im Kanton St. Gallen gilt das absolute Feuer- und Feuerwerksverbot ebenfalls ab morgen nicht mehr. Seit Mitte Juli hat man überhaupt kein Feuer mehr dürfen machen. Wegen dem Regen hat sich die Waldbrandgefahr jetzt ein bisschen beruhigt, sagt Joel Rodi vom kantonalen Führungsstab.
5: Darum können wir auch bereits jetzt eine Reduktion machen vom allgemeinen Feuerverbot. Und haben das natürlich auch möglichst zügig gemacht, oder? Weil das schränkt ja auch Bürgerinnen und Bürger ein, die daheim ein Feuer machen wollen, in der Feuerschale. Die haben das bis jetzt nicht können. Und das wird so jetzt wieder möglich. Und der zweite ganz wichtige Aspekt ist, es hat natürlich auch wirtschaftliche Abhängigkeiten für Betriebe, die darauf angewiesen sind, gewisse Sachen können zu machen, die jetzt nicht möglich gewesen sind und mit der Aufhebung vom allgemeinen Feuerverbot so wieder möglich sind. Auch wir sind natürlich froh darüber, dass es jetzt geregnet hat. Da erlaubt natürlich auch eine erleichterte Kontrolltätigkeit, die sich nur noch auf Wald und Waldesnähe in dem Sinn beschränkt.
1: Im Kanton St. Gallen hat es mehrere Verstöße gegen das absolute Feuerverbot gegeben. Im Wald und in der Nähe vom Wald darf man immer noch kein Feuer machen. Die gleichen Regeln gelten im Kanton Schweiz. Dort ändert sich nichts. Im Kanton Zürich gilt immer noch das absolute Feuerverbot. Zu Rapperswil-Jona hat ein Autofahrer gestern Abend zwei Fußgänger angefahren. Passiert ist es auf der Oberseestrasse. Der 20-jährige Portugies ist einfach weitergefahren. Die St. Galler Kantonspolizei hat ihn später in Zusammenarbeit mit der Zürcher Kapo an seinem Wohnort im Kanton Zürich verhaftet. Ihm wird vorgeworfen, dass er mit den beiden Fußgängern gestritten hätte und dann absichtlich in sie reingefahren sei. Die St. Galler Staatsanwaltschaft hat das Verfahren eröffnet. Die beiden Fußgänger sind verletzt ins Spital gebracht worden. Die Kantonspolizei St. Gallen soll mehr Personal bekommen. Auch die zuständige Kommission vom Kantonsrat anerkennt den Handlungsbedarf bei der Polizei. Sie ist aber der Meinung, dass es noch mehr Abklärungen braucht. Darum hat sie der Regierung mehrere Zusatzabklärungen in Auftrag gegeben. Der Kanton St. Gallen will das Polizeikorps massiv ausbauen. Geplant sind insgesamt 240 zusätzliche Vollzeitstellen. Das Neujägerin im Kanton Zug hat ein Auto gebrannt. Eine Frau hat ihr Auto gestern Abend vor einem Haus abgestellt. Nur wenige Minuten später ist es in Vollbrand gestanden. Das Feuer ist zwar nicht aufs Gebäude über, die Fassade ist aber beschädigt worden, schreibt die Zuger Polizei. Wegen Öl, das ausgelaufen ist, hat die Feuerwehr eine Ölsperre gemacht. Es ist niemand verletzt worden. Der Bahnverkehr zwischen Rapperswil und Rüti ist während zwei Monaten eingeschränkt. Zwischen Anfang September und Anfang November wird die Strecke immer wieder mal gesperrt. Unter anderem wird der einspurige Teusi-Tunnel saniert und es wird an den Gleisen geschaffen, schreibt die SBB. Während der Sperrungen in diesen zwei Monaten fahren zwischen Rappi und Rüti und zwischen Wetziken und Rappi Ersatzbusse. Die Bushaltestellen an der Kreuzstrasse zu Rapperswil-Jona sollen hindernisfrei werden. Dafür werden vier Haltestellen umgebaut und zwei vom Hans-Rathgeb-Weg in Richtung Kempraten an Brauereiweg verschoben. Die Arbeiten starten Ende August und gehen bis Ende Oktober. Während dieser Zeit muss man an der Kreuzstrasse zu Rapperswil-Jona mit Verkehrsbehinderungen rechnen. Und das Netzl fängt morgen die Staffel Schweizer Meisterschaft im Rettungsschwimmen an. Etwa 800 Rettungsschwimmer aus der ganzen Schweiz kämpfen das ganze Wochenende in Teams um den Schweizer Meistertitel. Ziel dabei ist, neben dem Leben retten, auch sportlich fit zu bleiben. Es gibt ganz unterschiedliche Disziplinen, erklärt Christoph Merki von der Schweizerischen Lebensrettungsgesellschaft.
6: Da muss zum Beispiel einen Rettungsball Ziel werfen, gibt's unter anderem. Es gibt Staffetten, wo man dann Puppen abschleppt, wo man Gurtretter braucht, wo man Hindernis untertauchen, Puppen aus dem Wasser rausholen und dann auf die andere Seite bringen vom Becken. Das sind alles Disziplinen, die relativ nah an der Rettungstätigkeit sind.
1: Die Staffel Schweizer Meisterschaft im Rettungsschwimmen ist jedes Jahr. Das Mal ist sie in Netzl in der Badi Goldige. Dort kann man das Wochenende drum nicht baden.
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7: Heute da ist der Regenschirm fast unser ständiger Begleiter gewesen. Mike Eichmann im Zentralwetterstudio. Es hat den ganzen Tag einen Haufen geregnet. Wo denn am meisten?
8: Genau, nicht nur heute, es haben erst schon gestern der meiste Orte angefangen, gestern Abend, wo es zum Teil stark gewittert hat und auch in der Nacht. Und jetzt heute, durch den Tag durch, ist es weitergegangen. Jetzt auf den Abend an, hat sich das Ganze ein bisschen beruhigt. Am meisten Regen, sage ich das mal, im Sendegebiet, ist im Kanton Schweiz gefallen. In Siebenen haben wir 97 mm gemessen, in Galgenen sind es 90 und in Einsiedeln 86. Aber es hat auch sonst recht verbreitet, sage ich das mal, zwischen 40 und 60 mm gegeben. Einzig Richtung Mittelland raus, dort sind Niederschlagsummen ein bisschen tief. tiefer gewesen. Aber nass geworden ist es definitiv überall. Und das freut nicht nur Natur, sondern auch viele Leute, die jetzt die Hitze doch jetzt mal entgehen können heute.
7: Definitiv. Heute da ist auch die Vornamenshitparade rausgekommen. Bei den Buben toppt Noah, bei den Mädchen die Emma. Im Moment da ist ja gerade ein Tief unterwegs. Ich weiss jetzt nicht, ob man es als Top einstuft, aber wie heisst das Tief?
8: Ja, doch, ich würde schon als Top einstufen. Also jetzt zumindest vom Wetter, was es gebracht hat. Das heisst, Priska ist jetzt aktuell über den baltischen Staaten und hat eben eine Kaltfront im heutigen Lauf vom Tag zu uns geführt. Das Tief verliert aber jetzt doch mehr und mehr an Einfluss und nachher kommt so eine Zwischenhöhe, wo sich Wetter wirksam macht. Das heisst dann übrigens Steffen, wenn wir das jetzt da bei den Namen noch in der vollständigen Kaltfront nachliefern. Es ist so, dass jetzt in der Nacht auf morgen nach einer vorübergehend ruhigeren Phase jetzt am später Abend wird es vielleicht anfangs Nacht einmal einzelne Schauer wieder geben, die da durchziehen. Jetzt gerade in der Mitte Richtung Westen sind dort vielleicht auch noch Gewitter dabei. Ich denke jetzt mal, bei uns in der Region wird es wahrscheinlich spät werden, dass da grossartige Gewitter noch unterwegs sind. Aber es wird sicher nochmal nass werden, bevor es auf dem Morgen an einem deutliche Beruhigung gibt. Das lockert dann auch auf und dann ja, steht eigentlich nichts an einem recht sonnigen Tag im Weg. Waren am Samstag viel Sonne, ein paar Wolkenfelder und durch den Tag durch sind ganz vereinzelt einmal da und dort ein Regensputz möglich. Aber das ist wirklich die Ausnahme. Es ist sicher nicht mehr flächig nass und die Temperaturen sind morgen auch wieder ein bisschen höher, bei Höchststadt von um die 21 Grad.
7: Und du hast es schon gesagt, für die Natur ist der Regen natürlich enorm wichtig. Und vor allem, die jetzt gemeint haben, es regnet die nächsten paar Tage weiter, eben, die muss man enttäuschen wegen dem Hoch. Es bleibt freundlich.
8: Ja, es ist aber nicht so, dass jetzt, wie man es auch schon kennt in dem Sommer, dass jetzt einfach nachher wieder zwei Wochen lang eitle Sonne ist und 30 Grad. Es wird jetzt vor allem am Sonntag und am Montag weiterhin recht sonnig sein. Nur ein paar wenige Quell- und Schleierwölkchen bei Temperaturen von etwa 23 bis 25 Grad. Und auch am Dienstag zuerst noch recht sonniges Wetter, aber es wird dann wahrscheinlich im Laufe des Tages dann doch auch wieder ein bisschen Regen mit dabei haben. Temperaturen um die 25 Grad herum. Und nachher, ja, vermutlich sonnigst und der wärmste Tag dann Mitte der Woche, Mittwoch oder Donnerstag mit bis, ja, 28, 29 Grad, vielleicht lokal, lange jetzt auch für die 30. Aber nachher kehrt es eigentlich dann aufs übernächste Wochenende wieder deutlich. Es geht dann ähnlich wie heute wahrscheinlich so weiter, dass der nächste Freitag vielleicht sogar Kopie ist vom heutigen Tag.
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7: Rund um den FC Luzern wird gefeiert. Vor 125 Jahren ist der FCL gegründet worden und morgen rollt der Ball im Jubiläumsspiel. Daheim gegen Lausanne. Ja, mitfeiern tun dann sicher auch die vielen Fanclubs, die der FCL hat. Die jüngste ist der FCL Fanclub Leuchtenstadt, gegründet worden vor einem guten Jahr. Und der älteste, der noch aktiv ist, der hat Jahrgang 1979, der FCL Fanclub Solothurn. Moment schnell, Solothurn, wie kommt das, Christian Stempfli?
9: Ja, wir fragen gerade direkt nachher beim Präsident und Gründungsmitglied, Beat Kaiser, der zu Bellach, Solothurn, daheim ist. Zuerst mal recht einen guten Morgen.
10: Guten Morgen.
9: Beat, FCL Fanclub Solothurn.
10: Ja, ich bin 1978 von der Innerschweiz auf Solothurn gezogen. Wir sind dann nach dem Aufstieg 1979 fast jeden Match schauen, den Herbst, und haben dann im November gefunden, jetzt machen wir einen Fanclub. Das war dann noch nicht so bekannt, die Fanclub. Und haben dann am 30. November 1979 den Fanclub in Solothurn gegründet.
9: Aktuell sind er 31 Mitglieder, die regelmässig der FCL unterstützen, auch morgen im Jubiläumsspiel. Wo findet man die Solothurner Fans im Stadion?
10: Der grösste Teil ist im Sektor D3, also hinter dem Goal auf der Horberseite. Hat aber auch einige auf dem C einen. Und ja, Stehplatz ist eigentlich fast niemand mehr. Wir sind mehr ein bisschen ältere Leute und sind eigentlich nicht mehr so aktiv auf den Stehplätzen. Aber drumherum natürlich schon.
9: Seit eurer Gründung sind über 45 Jahre durch. Zwischen 1979 und heute liegt ein Meistertitel, zwei Cup-Siege, aber auch verschiedene Abstiege, schwierige Zeiten. Du hast all die Auf und Ab vom FC Luzern mitgemacht.
10: Ja, natürlich, ja. Es sind auch immer wieder mal Tränen geflossen in Grenchen, wo der Abstieg klar war nach dem 0-0, den man dort gemacht hat. Aber der Meistertitel war natürlich ein ganz grosser Highlight. Es hat so viel Freude gemacht, schon im Vorfeld, bevor man den Titel endgültig hatte. Also, an die Göpsige, das sind einmalige Geschichten gewesen eigentlich.
9: Kommen da gerade spontan Erinnerungen, Gefühle an 10. Juni 1989 zum Beispiel?
10: Ja, natürlich. Wir waren dann am Match und nachher eigentlich die ganze Nacht durchgemacht. Wir sind am anderen Tag ins Bündnerland raufgefahren zu einem Mitglied von uns, der dort ein Restaurant hatte. Und haben dort weitergefeiert. Und ich bin dann tatsächlich von dem Match erst am Sonntagabend um 7. Uhr heimgekommen.
9: Die längste Heimreise von einem Match?
10: Ja, natürlich. Der längste Match war, die ganze 45 Jahre durch.
9: Daneben eben auch andere Zeiten. Der Verein war auch immer in Bewegung gewesen. Überhaupt, jede Saison hat es wieder von vorne angefangen. Warum bist du selber dem FCL und Blau-Weiss treu geblieben? Ist das mal in Frage gestanden?
10: Nein, eigentlich nicht. Bis jetzt nicht. Ich glaube, wenn man den Blau-Weiss-Virus hat, dann hat man den, kann man nicht verlieren.
9: Wie würdest du das jemandem erklären, der noch nie vom Jouten gehört hat und noch nie vom FC Luzern gehört hat? Warum die grosse Leidenschaft, das grosse Herz?
10: Ja, der FCL natürlich. Ich bin ein Innerschweizer, bin dort aufgewachsen und habe mich schon als Kind natürlich mit dem befasst. Und ja, der FCL ist ein spezieller Club, eben nicht einer, der immer mit viel Geld und vorne dabei war, sondern es geht eben auf und ab gegeben. Und das ist doch irgendetwas, was einem halt fasziniert, dass man halt auch mit wenig viel rausholen kann und das aber auch nicht immer gelingt.
9: Fans untereinander, oder wie hat sich die Fanszene verändert seit Ende der 70er Jahre? Es liegt viel Zeit dazwischen. Sind es auch Welten?
10: Ja, das sind Welten. Wir sind früher natürlich gewöhnt gewesen, dass man mit den Auswärtsfans auch Kontakt gehabt hat. Mit vielen. Wir haben viele gute Begegnungen gehabt mit Basel, mit St. Galler, mit Zürcher, mit ganz vielen. Was heute zum Teil halt nicht möglich ist, weil grosse Rivalitäten rum sind. Ich denke jetzt gerade Luzern, St. Gallen. Dass wir uns morgen vor dem Match getroffen haben in St. Gallen mit dem St. Gallen Fanclub an Tolma sind und dann aber den Match geschaut haben und nach dem Match wieder eins zusammen haben können gehen trinken. Das ist, glaube ich, heute unmöglich. Und so hat sich das schon verändert. Auch mit dieser Sektorentrennung in den Stadien ist das natürlich nicht mehr gleich wie früher, wo alle fast am gleichen Ort gestanden sind, vor und nach dem Match.
9: Der FCL Fanclub Solothurn, ihr unternehmt etwa auch außerhalb der Almend-Region etwas miteinander. Ich habe gelesen, ihr habt mal einen Goalfonds gehabt oder habt ein Fanclub-Hallenturnier zu Notto organisiert. Ist das noch aktuell?
10: Also das Fanclub-Turnier ist noch aktuell. Das wird jetzt dann im nächsten Januar das 26. Turnier sein, das wir organisieren. Es sind mittlerweile bald 30'000 Franken, die wir aus diesem Turnier aus der Paralympiker-Stiftung überwiesen haben. Das ist ein Highlight eigentlich für uns, auch ja, das Turnier. Den Goalfonds gibt es auch noch. Wir zahlen im Moment 3 Franken pro Goal. Das ist letztes Jahr ziemlich teuer gekommen. Gehen dann mit dem essen.
9: Ich habe gelesen, früher hat damals der Topscorer mit euch dürfen essen, weil er am meisten Kosten verursacht hat im Goalfonds.
10: Ja, ich mag mich schon erinnern. Mit dem Sigi Greta so essen, mit dem Jürgen Mohr essen, mit dem Peter Risi sogar sind wir dann essen, ganz am Anfang. Und das sind Highlights, tolle Übung. Wir sind ja immer ein bisschen gute Restaurants essen. Und ich glaube, die Spieler haben das auch genossen, mit den Fans mal zusammen zu sein.
9: Bea Kaiser, kurz vor dem Jubiläumsspiel, was wünschst du einem FC Luzern zu seinem Geburtstag und auch für die Zukunft?
10: Ja, mein grösster Wunsch wäre, dass es wieder eine Einigkeit gibt im FC Luzern, dass wieder alle am gleichen Strick ziehen und dass man die Prozesse endlich könnte ad acta legen könnte. Und natürlich, dass der FCL auch wieder vorne kann mitspielen kann. Wir haben gesehen, letzte Saison, was möglich ist, auch für einen kleinen Club. Und ich denke, das wäre auch für Luzern möglich. Aber es müssten wieder alle am gleichen Strick ziehen.
9: Und darum ein kräftiges Hopp Luzern aus dem Solothurnischen jetzt.
10: Natürlich, Hopp Luzern und Hopp Luzern. Morgen werden wir gewinnen.
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